0: Uhr Fahrbahn gesperrt. A480 Reiskirchen-Gießen zwischen dem Reiskirchener Dreieck und Wettenberg wegen einer Baustelle bis 5 Uhr in beiden Richtungen Fahrbahn gesperrt. A553 Bliesheim Richtung Brühl zwischen Brühl Ost und Brühl Nord, Bauarbeiten aktuell, Fahrbahn auch hier gesperrt. Wo auch immer Sie uns hören, haben Sie eine gute und sichere Fahrt.
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0: Das Ganze live vom Mitteldeutschen Rundfunk aus dem Landesfunkhaus Sachsen in Dresden. Und ich sitze am Regler hier unter Mikrofon. Mein Name ist Ronny Krabmann. Herzlich willkommen in der Show.

Musik von Exile. Kiss You All Over hier in der ARD-Hitnacht. Tja, die einen müssen jetzt schon langsam raus aus den Federn, wenn sie zur Frühschicht möchten. Die anderen, tja, die sind vielleicht gerade erst fertig geworden und konnten noch nicht schlafen. Und jetzt geht's ab ins Bettchen nach getaner Arbeit. Wie auch immer. Wissen Sie, was das Schöne ist? Die einen, die jetzt ins Bett gehen, machen vielleicht das Radio an, um noch ein bisschen zuzuhören, zu schlummern. Und wenn sie eingeschlafen sind, ist ja schön, dann wachen sie mit der richtig coolen Mucke und mit ihrem Lieblingssender wieder auf. Also, lassen das Radio einfach so, wie es ist, Schlummertaste drücken und sich freuen, wenn sie einschlafen, dann die schöne Musik hören, wenn sie wieder aufwachen. Und umgedreht genauso. Mal so ein kleiner Tipp, hat gerade ein Kollege draußen gesagt, das ist irgendwie sehr schick, ne? Weil viele Leute geschrieben haben, wir haben Spaß an der Musik und an der Entspanntheit der Sendung. Das freut uns sehr, geben wir gern zurück das Kompliment. Wir freuen uns auch über entspannte Hörer und das Feedback, was uns hier erreicht. Das ist immer sehr schön zu lesen und an dieser Stelle auch ganz, ganz herzlichen Dank für alle Zuschriften, die uns heute erreicht haben. Mal zu dem Gedanken, glaube an dich und den Prozess. Habe sie mit großem Interesse gelesen und möchte das hier dann somit zum Abschluss bringen und mich nochmal ganz, ganz herzlich für diese schönen Zeilen und Gedanken bei Ihnen allen

0: zum Vorstellen. Und zwar Bosse kennt man, tolle Musik, toller Künstler. Tim Fischer kennt man auch, ein extravaganter Künstler aus Berlin. Beide haben sich zusammengefunden für ein ganz, ganz besonderes Projekt. Musikalisch. Das kann sich hören lassen, das kann sich sehen lassen. Mehr dazu auch im Netz bei Axel Bosse oder Tim Fischer. Aber was verbirgt sich dahinter, hinter dem, was die da auf die Beine gestellt haben? Nämlich etwas ganz, ganz Besonderes, Musikalisches. Es geht um Liebe, es geht um Zeit, es geht um Authentizität, es geht um etwas ganz Besonderes, was in diesen Zeiten viele, viele Menschen bewegen dürfte. Wir hören jetzt Bosse und Tim Fischer mit Liebe hat nicht ewig Zeit in der ARD-Hitnacht.
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0: James Blunt und seine Postcards. Hier bei uns in der ARD Hitnacht. Und damit sind wir gleich angelangt beim Blick auf die Straßen in Deutschland. Hier ist der Verkehrsservice in der ARD Hitnacht A8 Karlsruhe Richtung Stuttgart. Zwischen Pforzheim West und Pforzheim Nord, Bauarbeiten bis 5 Uhr, Fahrbahn gesperrt. A40 Duisburg Richtung Essen, zwischen Winkhausen und Heißen bis zum 22. Juni die Fahrbahn gesperrt. A44 Essen Richtung Düsseldorf, zwischen Düsseldorf Nord und Flughafen wegen Bauarbeiten Fahrbahn gesperrt. A81 Stuttgart-Singen zwischen Sindelfingen Ost und Böblingen-Holb wegen einer Baustelle in beiden Richtungen bis 5 Uhr die Fahrbahn gesperrt. A94 München Richtung Passau zwischen München-Riem und Feldkirchen Ost, Bauarbeiten bis ca. 5 Uhr Fahrbahn gesperrt. A480 Reiskirchen-Gießen zwischen dem Reiskirchener Dreieck und Wettenberg wegen einer Baustelle bis 5 Uhr noch in beiden Richtungen die Fahrbahn gesperrt. Und A553 Bliesheim Richtung Brühl zwischen Brühl Ost und Brühl Nord wegen Bauarbeiten die Fahrbahn weiterhin gesperrt. Soweit unser Blick auf die Straßen in Deutschland. Haben Sie eine gute und sichere Fahrt.
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0: Ich freue mich, dass Sie im Radio sind und wünsche Ihnen einen entspannten Start in die neue Woche, in den neuen Tag. Das mit entspannter Musik vom Altmeister Bruce Springsteen. Es gab ja mal einen schönen Film, Streets of Philadelphia. Besonderer Film über eine besondere Thematik. Und er hat ein schönes Lied dazu geschrieben. Das hören wir jetzt. Ronny Krabmann sagt Hallo allerseits.

in der ARD Nacht. Want to make her happy. 2.46 Uhr, 14 Minuten noch, dann ist es 3 Uhr und wir schauen auf die Straßen, aufs Wetter und auf die Nachrichten. Bis dann haben wir noch richtig Zeit für schicke Musik, unter anderem von Donna Summer. Ja, da freue ich mich sehr drauf, on the radio, aber vorher ein bisschen was zum Kuscheln. Um diese Uhrzeit darf man ein bisschen kuscheln. In den 90ern ganz groß da, Mr. Bryan Adams mit Please Forgive Me. Das ist wirklich, also schon ein Evergreen geworden und jetzt bei uns zu hören in der ARD-Hitnacht.

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1: Um 3 Uhr mit Olaf Knapp. Im Konflikt zwischen den USA und Iran gibt es einen Durchbruch. Nach Angaben des pakistanischen Premierministers Sharif haben beide Seiten ein Abkommen für ein Ende des Krieges erzielt. Aus Washington, Anne Schneider.
2: Demnach sollen die USA und der Iran einer sofortigen und dauerhaften Waffenruhe zugestimmt haben, auch auf Nebenschauplätzen wie im Libanon. Die offizielle Unterzeichnung ist für den 19. Juni in der Schweiz geplant. US-Präsident Donald Trump spricht allerdings schon jetzt von einem abgeschlossenen Deal. Zentraler Punkt: Der Iran verpflichtet sich, auf Atomwaffen zu verzichten. Im Gegenzug soll die wichtige Straße von Hormuz wieder geöffnet werden. Die US-Seeblockade würde aufgehoben. Offen bleibt die Frage des iranischen Nuklearmaterials. Trump sagte, darum wolle man sich später kümmern, in den kommenden Wochen.
1: Die hohe Teilzeitquote von Frauen kostet Deutschland nach Einschätzung des Ökonomen Marcel Fratscher großes wirtschaftliches Potenzial. Eine höhere Erwerbsbeteiligung von Frauen wäre zudem das effektivste Instrument, um das gesetzliche Rentensystem zu stabilisieren, sagte der Präsident des Deutschen Instituts für Wirtschaftsforschung dem Redaktionsnetzwerk Deutschland. In Deutschland arbeitet etwa die Hälfte der erwerbstätigen Frauen in Teilzeit. Russische Raketen haben in der Nacht die Hauptkirche des UNESCO-geschützten Höhlenklosters in der ukrainischen Hauptstadt Kiew in Brand gesetzt. In sozialen Netzwerken kursieren Bilder des brennenden Daches der Maria-Einschlafenskathedrale, dem historischen Wahrzeichen der Stadt. Auch ein Hochhaus steht in Flammen. Bürgermeister Klitschko zufolge sind außerdem 140.000 Einwohner ohne Strom, weil Oberleitungen beschädigt wurden. Trümmer abgeschossener Drohnen hätten weitere Häuser und Autos in Brand gesetzt. Die deutsche Fußballnationalmannschaft hat ihr erstes WM-Spiel klar gewonnen. Das Team besiegte WM-Neuling Curaçao mit 7:1. Aus dem ARD-WM-Team Jakob Rüger.
3: Die deutsche Nationalmannschaft ist auf dem 2,5-stündigen Rückflug von Houston ins Teamquartier nach Winston-Salem. Das 7:1 war der zweithöchste deutsche WM-Sieg der Geschichte. In Dallas haben sich die Niederlande und Japan 2:2 unentschieden getrennt. Die Niederländer verspielten dabei zweimal eine Führung. Europameister Spanien wird hingegen ohne Jüngster Lamine Yamal in die WM starten. Das bestätigte Trainer Luis de la Fuente vor dem Auftakt gegen Außenseiter Kap Verde am Montag.
1: Das Wetter in Deutschland. Tagsüber vom Norden bis zur Mitte viele Wolken und vereinzelt Schauer. Nach Süden dann mehr Sonne und oft trocken. Minimal 16 Grad auf Sylt bis maximal 26 Grad am Oberrhein. Es ist 3:03 Uhr.
4: Vielen Dank an die Kollegen von den Nachrichten. Und wir machen gleich weiter mit dem aktuellen Blick auf die Straßen in Deutschland. Hier ist der Verkehrsservice in der ARD-Hitnacht. A8 Karlsruhe Richtung Stuttgart. Zwischen Pforzheim West und Pforzheim Nord. Bauarbeiten noch bis 5 Uhr ist die Fahrbahn gesperrt. A11 Kreuz Uckermark Richtung Berliner Ring. Zwischen Barnitz und Pfingstberg nach einem Unfall aktuell die Fahrbahn gesperrt. A40 Duisburg Richtung Essen. Zwischen Winkhausen und Heißen bis zum 22. Juni die Fahrbahn gesperrt. A44 Essen Richtung Düsseldorf. Zwischen Düsseldorf Nord und Flughafen wegen Bauarbeiten Fahrbahn aktuell gesperrt. A81 Stuttgart-Singen zwischen Sindelfingen-Ost und Böblingen-Hulb wegen einer Baustelle in beiden Richtungen bis 5 Uhr die Fahrbahn gesperrt. A94 München Richtung Passau zwischen München-Riem und Feldkirchen-Ost wegen Bauarbeiten noch bis 5 Uhr die Fahrbahn gesperrt. A480 Reiskirchen-Gießen zwischen dem Reiskirchener Dreieck und Wettenberg wegen einer Baustelle noch bis 5 Uhr in beiden Richtungen die Fahrbahn gesperrt. A553 Bliesheim Richtung Brühl ist zwischen Brühl Ost und Brühl Nord wegen Bauarbeiten noch immer die Fahrbahn gesperrt.
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4: Einen schönen guten Morgen wünscht Ronny Krabmann.

Inzwischen 3:11 Uhr, hier ist die ARD-Hitnacht. Und die Vera aus Kaiserslautern hat uns geschrieben und sie wird sich gerne Musik wünschen wollen. Tja, Vera, das geht leider nicht, weil die Musik steht schon fest für die heutige Nacht. Aber das, was Sie geschrieben haben, leite ich gern weiter an die Musikredaktion und vielleicht findet ihr Anklang in einer der nächsten Nächten. Hm? Aber vielen Dank für die ganz, ganz lieben Grüße auch hinaus in die Welt und für das Kompliment für die Musik. Das gebe ich natürlich sehr, sehr gern weiter. Apropos Musik, jetzt gibt's einen Klassiker aus den 90ern. Den spiele ich schon seit vielen Jahren, seit ich Radio mache und das ist schon eine Weile. Hier ist Jos und Dur mit Nene Cherry und 7 Seconds.

Save Me. Ein schöner Titel in der ARD-Hitnacht. Tja, ist noch gar nicht so lange her, da durfte ich für die Kollegen von Brisant in einem Spot erzählen, wie Madonna auf dem Times Square tausende Menschen vor ein paar Tagen begeistert hat. Durch neue Musik, durch Performances und durch die Ankündigung einer großen Überraschung. Tja, und auch den Titel hat sie dort gesungen. Zwar ein bisschen andere Version, aber die Menschen haben sie sofort erkannt und wussten, ha, das ist ein All-Time-Hit von Madonna. Papa Don't Preach. In den 80ern war sie damit ganz, ganz erfolgreich. Und in den Clubs wird immer noch danach getanzt, auch in verschiedenen Remix-Versionen. Wir spielen natürlich hier in der ARD-Hit nach das Original. Also aus den 80ern. Die Queen of Pop, Madonna, mit Papa Don't Preach.

0: To be with you, Musik von Mr. Big in der ARD Hitnacht. Schönen guten Morgen, Freunde. Inzwischen 3.30 Uhr, halb vier. Wir schauen auf die Straßen. Gemeinsam, was ist los in Deutschland? Hier ist der Verkehrsservice in der ARD Hitnacht. A8 Karlsruhe Richtung Stuttgart zwischen Pforzheim West und Pforzheim Nord. Bauarbeiten bis 5 Uhr, Fahrbahn gesperrt. A11 Kreuz Uckermark Richtung Berliner Ring zwischen Barnitz und Pfingstberg. Unfall, Fahrbahn aktuell gesperrt. A40 Duisburg Richtung Essen zwischen Winkhausen und Heißen bis zum 22. Juni Fahrbahn gesperrt. A44 Essen Richtung Düsseldorf zwischen Düsseldorf Nord und Flughafen wegen Bauarbeiten Fahrbahn gesperrt. A81 Stuttgart-Singen zwischen Sindelfingen Ost und Böblingen Hulb wegen einer Baustelle in beiden Richtungen bis 5 Uhr die Fahrbahn gesperrt. A94 München Richtung Passau zwischen München Riem und Feldkirchen Ost aktuell Bauarbeiten, die Fahrbahn noch bis 5 Uhr gesperrt. A480 Reiskirchen-Gießen zwischen dem Reiskirchener Dreieck und Wettenberg. Baustelle noch bis 5 Uhr, daher die Fahrbahn in beiden Richtungen gesperrt. A553 Bliesheim Richtung Brühl zwischen Brühl Ost und Brühl Nord wegen Bauarbeiten Fahrbahn nach wie vor gesperrt. Soweit der Blick auf die Straßen in Deutschland.
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0: Ich wünsche Ihnen einen schönen guten Morgen und einen guten Start in die neue Woche. Bin hier am Mikrofon, weiter für ihn, für Sie. Mein Name ist Ronny Grabmann.

Die Kings. Sunny Afternoon um 3.46 Uhr. Viele, viele Menschen hören uns auch in dieser Stunde bei der Arbeit, sind mittendrin, ob im Krankenhaus, ob im Verkauf, in der Sicherheit oder bei den Medien, wo auch immer. 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Aber vergessen wir nicht die, die auf der Straße unterwegs sind, die mit den großen Lastern dafür sorgen, dass wir gut versorgt sind, die Lastkraftwagenfahrer. Viele, viele Trucker hören des Nächtens die ARD Hitnacht, freuen sich über schicke Musik und sind ganz froh, wenn man auch mal sagt, Dankeschön, dass ihr unterwegs seid und dass ihr dafür sorgt, dass die Geschäfte voll sind und dass wir was zum Tanken haben und überhaupt. Ja, ja, die ganze Logistik. Wenn man manchmal so mit offenen Augen durch die Lande fährt und sieht, was da so rumkutscht und was da transportiert wird, das ist schon der Hammer. Und da muss man sagen, Jungs, Mädels, die ihr da unterwegs seid, ihr macht einen tollen Job. Vielen Dank vom Team der ARD. Einfach mal so raus. Auch an alle Kranken, Häuser, Pfleger, Ärzte, Polizei, Schutz und überhaupt. Danke, dass wir füreinander da sind.

Stevens Song, neu interpretiert von Boy Shawn, Father and Son. 3.53 Uhr ist es, 7 Minuten noch, dann 4 Uhr. Einen guten Start und guten Morgen wünschen wir.

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1: Um 4 Uhr mit Olaf Knapp. Im Konflikt zwischen den USA und Iran gibt es einen Durchbruch. Nach Angaben des pakistanischen Premierministers Sharif haben beide Seiten ein Abkommen für ein Ende des Krieges erzielt. Aus Washington Anne Schneider.
2: Demnach sollen die USA und der Iran einer sofortigen und dauerhaften Waffenruhe zugestimmt haben, auch auf Nebenschauplätzen wie im Libanon. Die offizielle Unterzeichnung ist für den 19. Juni in der Schweiz geplant. US-Präsident Donald Trump spricht allerdings schon jetzt von einem abgeschlossenen Deal. Zentraler Punkt: Der Iran verpflichtet sich, auf Atomwaffen zu verzichten. Im Gegenzug soll die wichtige Straße von Hormuz wieder geöffnet werden. Die US-Seeblockade würde aufgehoben. Offen bleibt die Frage des iranischen Nuklearmaterials. Trump sagte, darum wolle man sich später kümmern, in den kommenden Wochen.
1: Die hohe Teilzeitquote von Frauen kostet Deutschland nach Einschätzung des Ökonomen Marcel Fratscher großes wirtschaftliches Potenzial. Eine höhere Erwerbsbeteiligung von Frauen wäre zudem das effektivste Instrument, um das gesetzliche Rentensystem zu stabilisieren, sagte der Präsident des Deutschen Instituts für Wirtschaftsforschung dem Redaktionsnetzwerk Deutschland. In Deutschland arbeitet etwa die Hälfte der erwerbstätigen Frauen in Teilzeit. Gründe sind laut Fratscher etwa unzureichende Kinderbetreuung sowie geringe finanzielle Anreize, etwa wegen des Ehegattensplittings. Russische Raketen haben in der Nacht die Hauptkirche des UNESCO-geschützten Höhlenklosters in der ukrainischen Hauptstadt Kiew in Brand gesetzt. In sozialen Netzwerken kursieren Bilder des brennenden Daches der Maria-Entschlafenskathedrale, dem historischen Wahrzeichen der Stadt. Auch ein Hochhaus steht in Flammen. Bürgermeister Klitschko zufolge sind außerdem 140.000 Einwohner ohne Strom, weil Oberleitungen beschädigt wurden. Die deutsche Fußballnationalmannschaft hat ihr erstes Spiel bei der WM deutlich gewonnen. In Houston feierte das Team von Bundestrainer Nagelsmann gegen Curaçao einen 7:1 Sieg. Aus dem ARD-WM-Team Desiree Krause.
3: Auch vom vorübergehenden Ausgleich hat sich die deutsche Mannschaft nicht stoppen lassen. Das 7:1 ist der höchste Sieg der bisherigen WM. Spieler des Spiels wurde Kai Havertz, der zweimal für das DFB-Team traf. Deutschland hat jetzt insgesamt 239 WM-Tore erzielt und ist damit am bisherigen Bestwert von Brasilien vorbeigezogen.
1: Und die Elfenbeinküste und Ecuador haben sich 1:0 getrennt. Die Niederlande und Japan spielten 2:2. Das Wetter in Deutschland. Am Tage vom Norden bis zur Mitte viele Wolken und vereinzelt Schauer. Nach Süden mehr Sonne und oft trocken. 16 Grad auf Sylt bis 26 Grad am Oberrhein. Am Dienstag dann heiter bis wolkig und einzelne Schauer bei 17 bis maximal 29 Grad. Mittwoch im Norden wechselhaft, im Süden Sonne bis 33 Grad. Es ist 4:03 Uhr.
4: Na, die Woche wird noch spannend, wettertechnisch. Vielen Dank an die Kollegen von den Nachrichten und wir machen gleich weiter mit dem Blick auf die Straßen. Hier ist der Verkehrsservice in der ARD-Hitnacht. Schön, dass Sie am Radio sind. A8 Karlsruhe Richtung Stuttgart zwischen Pforzheim West und Pforzheim Nord. Bauarbeiten bis 5 Uhr, Fahrbahn noch gesperrt. A40 Duisburg Richtung Essen zwischen Winkhausen und Heißen bis zum 22. Juni die Fahrbahn gesperrt. A44 Essen Richtung Düsseldorf. Zwischen Düsseldorf Nord und Flughafen Bauarbeiten, Fahrbahn noch immer gesperrt. A81 Stuttgart-Singen zwischen Sindelfingen-Ost und Böblingen-Holb wegen einer Baustelle in beiden Richtungen noch bis 5 Uhr die Fahrbahn gesperrt. A94 München Richtung Passau zwischen München-Riem und Feldkirchen-Ost. Bauarbeiten noch immer im Gange, daher die Fahrbahn gesperrt, bis ca. 5 Uhr. A480 Reiskirchen-Gießen zwischen dem Reiskirchener Dreieck und Wettenberg. Baustelle noch bis 5 Uhr. Die Fahrbahn ist in beiden Richtungen gesperrt. Und noch eine Meldung von der A553 Bliesheim Richtung Brühl zwischen Brühl Ost und Brühl Nord wegen Bauarbeiten Fahrbahn aktuell noch immer gesperrt. Soweit unser Blick auf die Straße in Deutschland. Wir wünschen eine gute und sichere Fahrt.
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4: Guten Morgen wünscht Ronny Krabmann.

She's got the look. Musik von Roxette zum Start in den neuen Tag. Hier sind Sie genau richtig. Hier ist die ARD-Hitnacht. 4:23 Uhr in 7 Minuten, 4:30.

0: Was für eine Stimme, was für eine Frau. Whitney Houston, Saving All My Love For You in der ARD-Hitnacht. Und ja, kurzer Blick auf die Uhr. In wenigen Sekunden, 4.30 Uhr, halb fünf. Guten Morgen, Deutschland. Und guten Morgen, liebe Autofahrer. Wir schauen gemeinsam auf das, was los ist auf den Straßen. A8 Karlsruhe Richtung Stuttgart zwischen Pforzheim West und Pforzheim Nord. Bauarbeiten noch bis 5 Uhr, Fahrbahn gesperrt. A30 Osnabrück Richtung Bad Oeynhausen. Da ist ein Kreuz Bad Oeynhausen wegen Bergungsarbeiten. Die Fahrbahn noch bis ca. 5 Uhr gesperrt. Bitte Vorsicht. A38 Halle Richtung Göttingen. Da ist die Fahrbahn zwischen Halle Süd und Scharfstedt wegen eines Fahrzeugbrandes aktuell gesperrt. A40 Duisburg Richtung Essen. Zwischen Winkhausen und Heißen ist die Fahrbahn bis zum 22. Juni gesperrt. A44 Essen Richtung Düsseldorf. Da ist die Fahrbahn zwischen Düsseldorf Nord und Flughafen wegen Bauarbeiten gesperrt. A81 Stuttgart Singen. Zwischen Sindelfingen Ost und Böblingen Hulb wegen einer Baustelle in beiden Richtungen bis 5 Uhr die Fahrbahn gesperrt. A94 München Richtung Passau. Zwischen München Riem und Feldkirchen Ost. Bauarbeiten bis ca. 5 Uhr. Fahrbahn gesperrt. A480 Reiskirchen Richtung Gießen. Zwischen dem Reiskirchener Dreieck und Wettenberg. Wegen einer Baustelle bis 5 Uhr früh. In beiden Richtungen die Fahrbahn gesperrt. A553 Bliesheim Richtung Brühl. Zwischen Brühl Ost und Brühl Nord. Wegen Bauarbeiten aktuell die Fahrbahn noch immer gesperrt. Blitze haben wir keine zu vermelden, auch keinen Falschfahrer. Das ist gut und wir wünschen Ihnen weiterhin eine gute und sichere Fahrt.
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0: Guten Morgen, sagt Ronny Krappmann.

Sweetest Thing. You too. In der ARD-Hitnacht. Einen entspannten Start in den neuen Tag wünschen wir Ihnen. Und das Ganze um 4.38 Uhr. 8 Minuten nach 5:30.

Aber The Winner Take It All in der ARD Hit Nacht. Das macht doch Freude, das macht Spaß, so eine Musik zu senden und zu hören. Und ja, mir hat das ganz viel Spaß gemacht und macht auch immer noch Spaß. Aber einige Stationen werden sich dann gleich ausklinken, weil die Morningshows beginnen in nicht mal 15 Minuten. Und ich freue mich, dass Sie mit dabei waren bei dieser ARD-Hitnacht. Und ich will es nochmal sagen, uns hört man von Köln bis Görlitz, oben von Westerland über Rügen, Rostock bis Lößnitz zum Beispiel. Ne? Da haben wir auch ganz, ganz viele Hörer oder Schwäbische Alb unten. Also deutschlandweit, ARD-Hitnacht deutschlandweit gesendet und gehört und mit so vielen tollen Zuschriften und Reaktionen, wie wir sie heute hatten, da habe ich mich sehr, sehr gefreut. Bin immer noch fleißig am Lesen und Beantworten und möchte an dieser Stelle einfach mal Danke sagen, dass Sie uns Ihre Zeit geschenkt haben und wünsche Ihnen an dieser Stelle einen richtig duften Wochenstart. Genießen Sie das Wetter, es wird immer wärmer, der Sommer kommt zurück und jetzt geht es erstmal richtig los mit dem Sommer, wollte ich sagen, und Temperaturen steigen, baden gehen, Zeit genießen, nicht vergessen, Zeit ist ein Geschenk. In jeglicher Hinsicht. Also, Ronny Krabmann und das Team der ARD Hitnacht sagt schon mal Moin Moin! Und jetzt die passende Musik für den Frühling.

Amy McDonald, This is Life. 4:53 Uhr, 7 Minuten noch, dann ist es 5. Guten Morgen.

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1: Um 5 Uhr mit Olaf Knapp. Im Konflikt zwischen den USA und Iran gibt es einen Durchbruch. Nach Angaben des pakistanischen Premierministers Sharif haben beide Seiten ein Abkommen für ein Ende des Krieges erzielt. Aus Washington, Anne Schneider.
2: Demnach sollen die USA und der Iran einer sofortigen und dauerhaften Waffenruhe zugestimmt haben, auch auf Nebenschauplätzen wie im Libanon. Die offizielle Unterzeichnung ist für den 19. Juni in der Schweiz geplant. US-Präsident Donald Trump spricht allerdings schon jetzt von einem abgeschlossenen Deal. Zentraler Punkt, der Iran verpflichtet sich, auf Atomwaffen zu verzichten. Im Gegenzug soll die wichtige Straße von Hormuz wieder geöffnet werden. Die US-Seeblockade würde aufgehoben. Offen bleibt die Frage des iranischen Nuklearmaterials. Trump sagte, darum wolle man sich später kümmern, in den kommenden Wochen.
1: In der französischen Stadt Evian, nahe der Schweizer Grenze, treffen sich ab heute die Staats- und Regierungschefs der 7 wichtigsten westlichen Industrienationen zu einem Gipfel. Dabei soll es vorrangig um das Abkommen zwischen den USA und dem Iran für ein Ende des Krieges gehen, aber auch um den Ukraine-Krieg und Probleme der Weltwirtschaft. Frankreichs Präsident Macron forderte vor dem Treffen, das Abkommen zwischen Washington und Teheran müsse die bedingungslose Wiedereröffnung der Straße von Hormuz ermöglichen. Die hohe Teilzeitquote von Frauen kostet Deutschland nach Einschätzung des Ökonomen Marcel Fratscher großes wirtschaftliches Potenzial. Eine höhere Erwerbsbeteiligung von Frauen wäre zudem das effektivste Instrument, um das gesetzliche Rentensystem zu stabilisieren, sagte der Präsident des Deutschen Instituts für Wirtschaftsforschung dem Redaktionsnetzwerk Deutschland. In Deutschland arbeitet etwa die Hälfte der erwerbstätigen Frauen in Teilzeit. Die deutsche Fußballnationalmannschaft hat ihr erstes WM-Spiel klar gewonnen. Das Team besiegte WM-Neuling Curaçao mit 7:1. Aus dem ARD-WM-Team Jakob Rüger.
3: Mit dem zweithöchsten WM-Sieg ihrer Geschichte hat die deutsche Nationalmannschaft Houston verlassen und ist mittlerweile zurück im Teamquartier in Winston-Salem. Im Duell der beiden deutschen Gruppengegner besiegte die Elfenbeinküste in Philadelphia Ecuador mit 1:0 durch ein spätes Tor von Amad Diallo. Die Niederlande hat einen Auftaktsieg verpasst. In Dallas kam das Team gegen Japan trotz zweimaliger Führung nicht über ein 2:2 hinaus.
1: Das waren die Nachrichten.
4: Der Montag, 15. Juni, und das Wetter heute ist auch so ein bisschen montagsmäßig noch. Ne? Es braucht noch mehr.
5: Es braucht, aber es wird die Woche besser. Ja. Auf jeden Fall. Nachdem wir irgendwie letzte Woche April hatten, wird es diese Woche Sommer. Dauert bis zum Ende der Woche, dann sind 30 Grad drin. Wow. Heute ganz sanft erstmal. 16 Grad als Höchstwert in Tarp, 18 in Groß-Grönau. Es könnte an der einen oder anderen Stelle heute aus Versehen noch mal einen kleinen Regenschauer geben, aber ansonsten soll es trocken sein und es gibt auch mehr Sonne. 4 bis 6 Stunden heute im Lauf des Tages. Ja, und die nächsten Tage immer schöner Morgen, dann nochmal bis 20 Grad, trocken, aber dann geht's los mit 23 Grad, immer mehr Sonne und der Sommer kommt zu uns.
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5: Da gibt's nichts im Moment. Gute Fahrt wünschen wir.
0: Moin Schleswig-Holstein mit Mandy Schmidt und Christian Hake.
4: Ist ein bisschen so wie mit der deutschen Fußballnationalmannschaft gestern. Ne? Das ist eine Premiere, endlich wieder zum ersten Mal hier und Deutschland gewinnt auch zum ersten Mal seit 12 Jahren wieder so ein Eröffnungsspiel.
5: Und deswegen sind wir jetzt hier
4: am
5: Start.
4: Deswegen sind wir jetzt hier, um ebenso weltmeisterlich weiterzumachen.
5: Herzlich willkommen in der Morgensendung. Christian, wir freuen uns sehr, dass du diese Woche Horst vertrittst. Der ist noch im Urlaub. Und du bist ja generell so ein Fußballexperte. Ich habe dich heute vor mir auf dem Parkplatz sehen fahren, also Fußballexperte und Fan. Fähnchen am Auto.
4: Ich finde das gut, dass es offenbar reicht für dich, wenn man mit einer Fahne vorfährt, dass man Experte ist. Das
5: gut, ist oder? Wir werden im Laufe der Sendung noch merken, dass Christian auch wirklich ein bisschen Ahnung davon hat. Jetzt gibt's aber erstmal Musik von Queen, den Backstreet Boys und Kylie Minogue.
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0: 5.13 Uhr haben wir es. Schönen guten Morgen. Hier ist NDR 1 Welle Nord am Montag. Und es ist ein fröhlicher Montag nach diesem herrlichen Sonntagabend gestern. Und ich muss sagen, wir Schleswig-Holsteiner, wir sind extrem gastfreundlich, weil es ja das große Fanfest auf dem Heiligen Geistfeld in Hamburg zur Fußball-Weltmeisterschaft dieses Jahr eben nicht gibt. Zu hohe Sicherheitskosten. Hat Quickborn eben die Hamburger einfach mal zu sich eingeladen. Public Viewing auf dem Rathausplatz zum 7:1 Auftakt Sieg unserer Mannschaft gestern gegen Curaçao.
1: Jetzt muss man mal ehrlich sagen, es sind nicht so viele Hamburger gekommen. Ja. Aber die Stimmung war natürlich trotzdem, vielleicht lag es ein bisschen am Spiel, könnte sein, ne? War gestern Abend großartig.
2: Wir hatten gerechnet 4-1, aber 7-1 ist natürlich auch gut für uns, ne?
3: Unnötiges Gegentor, aber sonst spitze. So können wir weitermachen.
4: Haben viele Leute getroffen, 6 verschiedene Schützen. Wunderbar, jeder kann Tore schießen, das ist gut für die Mannschaft.
5: Ja, die ersten 10 Minuten war gut, dann wurde es ein bisschen kribbelig. Und beim 1-1 wollte ich eigentlich nach Hause gehen. Erinnerung an Katar.
1: Damals sind wir in der Vorrunde ausgeschieden. Naja, diesmal sind wir nach diesem Sieg 7-1 schon so gut wie weiter.
0: Das ja, aufgrund dieser Konstellation sieht er schon ganz gut aus. Du hast ja auch intensiv guckt. Du bist ja harter Fußballfan.
1: Absolut. Ich hab meinen Freund gestern nicht mehr weggekriegt vom Fußball gucken. Und dann haben wir doch die letzte Viertelstunde, damit wir noch einen gemeinsamen Abend haben, haben wir doch noch zusammengeguckt. Ich meine, es war aber so schnell, so eindeutig mit dem Stand.
0: Ja.
1: Aber gut, da kann jetzt nicht so viel passieren, ne?
0: Das heißt, da konntest sogar du mitgucken.
1: Da konnte sogar ich mitgucken.
0: Ganz so fertig gemacht. Weiter geht's Samstag, 22 Uhr, da musst du lange aufbleiben, Mandy.
1: Ah, ja. Kriegen wir hin.
0: Gegen die Elfenbeinküste sollte man nicht unterschätzen. Die sind uns nämlich im Nacken sozusagen in der Tabelle auf Platz 2. Haben letzte Nacht 1:1 gegen Ecuador mit 1:0 gewonnen. Nützt nichts, hauen wir trotzdem weg.

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0: Schönen guten Morgen, 5.29 Uhr haben wir es. Wir sind heute ein bisschen früher, weil wir heiß drauf sind, was Kevin Bieler alles an wichtigen Infos für uns hat. Moin zusammen.
1: Moin.
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1: Deutschland startet mit Sieg in die Fußball-WM. Das Team von Bundestrainer Nagelsmann besiegte Curaçao mit 7:1 und steht damit an der Spitze der Vorrundengruppe E. Außerdem schlug die Elfenbeinküste Ecuador mit 1:0. Die Niederlande und Japan trennten sich 2:2. Mindestens 140 Cyberangriffe seit 2022 auf digitale Infrastruktur in Schleswig-Holstein. Das steht in einer kleinen Anfrage der SPD-Fraktion an die Landesregierung. Betroffen waren unter anderem die Staatskanzlei, das Landeskriminalamt sowie das Umwelt- und Innenministerium. Die meisten Angriffe blieben folgenlos, teilte die Staatskanzlei auf Anfrage der SPD-Fraktion mit. Veranstalter zählen weniger Besucher bei Holstenköste in Neumünster. Demnach haben rund 195.000 Besucherinnen und Besucher das Volksfest von Donnerstag bis Sonntag besucht. Im vergangenen Jahr waren es rund 240.000. Die Polizei spricht von einer friedlichen Holstenköste.
0: Wir sind alle sehr, sehr glücklich heute Morgen und feiern ein neues Baby. Es hat eine große Premiere und zwar im Tierpark Gethoff ist Farani geboren worden. Farani, ein kleines Baby mit großen Kulleraugen, zum ersten Mal seit 15 Jahren gibt's da wieder ein Katterbaby. Ist das süß?
3: Das ist ultra süß.
0: Ja, super.
3: Und wenn das jetzt nass regnen würde, das wäre ja voll blöd.
0: Genau,
3: ne?
0: Aber ich glaube, geht einigermaßen, oder?
3: Ja, die Woche, die wird viel, viel besser.
0: Katterwetter. Also,
3: Die großen Regenschauer haben wir überstanden. Es kann heute noch den einen oder anderen geben. Ab dann wird es trocken. Sonne scheint für 4 bis 6 Stunden, am meisten an der Ostseeküste. Und es mag heute Morgen mal ein bisschen kühl sein. Temperaturen so um die 10 Grad. Nachher werden es am Nachmittag 16 in Tarp, 18 in Großgrünau. Es kann heute noch bis zum Abend stürmische Böen, vor allem an der See, geben. So, und ab morgen sind schon mal 20 Grad drin. Die nächsten Tage schrittweise wärmer. Ende der Woche haben wir dann 30.
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3: Und da gibt's nix Moment. Gute Fahrt wünschen wir.
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3: Morgen. Guten Morgen. Und Christian ist diese Woche für Horst am Start. Der hat noch Urlaub, aber Christian ist da und wach vor allem. Und wie schön, es kommen schon die ersten Glückwünsche rein.
4: Oha.
3: Für dich.
4: Ja, moin Christian.
3: Moin.
4: Hier ist Burkhard Ufer vom Kronshagener Schützenverein.
0: Burkhard.
4: Und ich sag dir, bei uns geht's ab. Und bei dir auch. Und deswegen alles Gute für die Show. Du machst das, wir glauben an dich.
3: Aber schön.
0: Das ist aber nett. Ja, Grüße zu euch. Wie sagt man, gut Holz oder was? Gut Schuss.
3: Gut Schuss.
0: Bist du im Schützenverein aktiv?
3: Nee, ich nicht.
0: Aber ja, schön. Also vielen Dank, liebe Grüße. Wir belohnen das mit natürlich den Grüßen jetzt für Schleswig-Holstein. Freue mich sehr auf Eros. Gibt's gleich nach Funky Town, der perfekte Start in diesem Montag. Moin.
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0: 5.44 Uhr, NDR 1 Welle Nord am Montag. Und wir müssen ehrlich sein, wenn wir Schleswig-Holsteiner eine Sache können, dann sind das Fähren, ne? Missunde 3, Schwebefähre Rendsburg und jetzt auch noch die Funny Girl, wir haben es einfach drauf.
1: Ja, die hat es am Samstagmorgen schon fast geschafft, von Büsum nach Helgoland zu fahren. Aber dann ist sie kurz vor Helgoland liegen geblieben mit einem Motorschaden und mit 70 Leuten an Bord.
0: Ja, und es war alles gar nicht so einfach, die Funny Girl dann abzuschleppen, weil die eben so groß ist, auch wegen des Windes, alles ein bisschen schwierig. Hat bis zum Abend gedauert, bis das Schiff dann in Cuxhaven angekommen war. Und dann mussten die Leute ja auch noch alle wieder zurück nach Büsum, ne?
1: Ja, wir hoffen, die sind mittlerweile alle auch gut angekommen. Wir lesen die ganze Geschichte in der NDR Schleswig-Holstein-App. Die Funny Girl ist ja mittlerweile auch schon ein bisschen was älter, 50 Jahre. Und es war jetzt auch schon der zweite Motorschaden, die zweite Havarie innerhalb kurzer Zeit.
0: Ja, deshalb wird jetzt offenbar auch schon überlegt, die Funny Girl in Unfunny Girl umzubenennen. Wird jetzt darum heute in Cuxhaven nochmal genau untersucht. Fahrten zwischen Büsum und Helgoland fallen darum auch nochmal aus. Morgen soll es dann aber wieder eine Verbindung geben, möglicherweise mit einem Ersatzschiff. Wir drücken die Daumen.
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0: Guten Morgen um 5.48 Uhr hier bei NDR 1 Welle Nord. Und in dieser Woche ist ja Christian Hake am Start für Horst, der ist noch im Urlaub.
1: Morgen.
0: Das heißt, das wird eine Premiere für dich in dieser Woche.
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0: Dann da musst du jetzt auch mitmachen.
1: Sehr gerne. Regeln habe ich mir schon.
0: Bist du vertraut mit dem Ablauf?
1: Ja, habe ich mir drauf geschafft. 5 Fragen, 30 Sekunden. Sie fordern uns heraus. Das Ganze geht über die NDR Schleswig-Holstein-App. Und heute geht es ja gegen Mandy.
0: Ja, also heute musst du dich erstmal beweisen, ob du überhaupt Fragen stellen kannst. Das wissen wir ja noch gar nicht von dir. Und ab morgen bist du dann vielleicht dran und musst dann Schleswig-Holstein.
1: Ich würde gerne spielen, weil, muss man auch dazu sagen, ich glaube, ich bin ein dankbarer Kandidat als Simon Kraftzig vergangene Woche. Gegen mich ist einfacher zu gewinnen, glaube ich, weil der hat ja kein einziges Mal verloren. Ja,
0: unglaublich, also er hat eine richtige Serie rausgehauen und damit auch den Jackpot erhöht. Der ist heute bei 100 Euro. Sie können heute Morgen jetzt schon das Hirn anmachen und mitraten, ob Sie das auch alles gewusst hätten. Wie viele Wörter hat die deutsche Nationalhymne? 44 oder 66?
3: Wörter ist ja fies. 44.
0: Welche unserer Nordseeinseln wird auch Suppenteller genannt?
3: Amrum.
0: Wahr oder falsch? Im Nachbarhaus von Michael Schultes Elternhaus wurde der Landarzt gedreht.
3: Bestimmt.
0: Welchen Baum gibt's wirklich? Latschenkiefer oder Puschenahorn?
3: Das erste.
0: Und wer bei Erfte mit der Bargener Fähre übersetzt, überquert welchen Fluss?
3: Eider?
0: Ja.
1: Ah, oh, Julian.
3: Und?
0: Gewonnen, 4-3.
3: Oh nein, das tut mir leid.
0: Knappe Kiste. Julian hat alles richtig, bis auf die Geschichte mit dem Suppenteller, die Nordseeinseln. Das ist per Worm, das hattet ihr beide nicht.
3: Ach siehst du, komm, aber Amrum ist ja auch wie so ein Suppenteller. Mensch, oh, das tut mir aber leid, Karim, ich hätte sie gegönnt.
4: Ja, ich freue mich dabei zu sein.
0: Und dem Julian bescherst du ein wunderbares Wochenende. Endlich mal, ja, du warst die ganze Woche ungeschlagen, Julian.
3: Ja, und das war also schnell Wochenende, sonst wird es nochmal sich drehen.
0: Deswegen traut er sich auch nicht, diese Woche weiterzumachen.
1: Ja, vollkommen zu Recht. Also es wird, glaube ich, gut werden. Heute geht es gegen Mandy und du bist ja schon, sag ich mal, vom Omen her gut eingestellt. Du hast nämlich immer so einen Teebeutel hier da und da ist so ein Spruch drauf und heute passt der ganz gut.
0: Dein Wissen ist deine Stärke. Das klingt erstmal gut, ne?
1: Ja.
0: Aber wenn ich das versemmel und das da meine Stärke sein soll.
1: Vielleicht haben Sie trotzdem Lust mitzuspielen. Ja, melden Sie sich mal an über die NDR Schleswig-Holstein-App.
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0: Schönen guten Morgen zusammen. Bei uns in Schleswig-Holstein hat es seit 4 Jahren zahlreiche Cyberangriffe unter anderem auf viele Behörden gegeben. Und das nennen wir doch mal einen Auftakt nach Maß. Mit dem 7:1-Erfolg gegen Curaçao startet die DFB-11 in die Fußball-Weltmeisterschaft. Das sind zwei der Themen jetzt in den Nachrichten um 6 mit Kevin Bieler.
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2: Mit einem regelrechten Torfest ist die deutsche Fußballnationalmannschaft in die WM gestartet. Das Team von Bundestrainer Nagelsmann schlug Curaçao mit 7:1. Nagelsmann sagte nach dem Spiel in der ARD.
3: Klar waren wir heute super Favorit und das ist auch das, was ich vor dem Spiel gesagt habe, das Schwierige ist. Was hat Curaçao zu verlieren? Und die haben auch besser gespielt, glaube ich, als viele es erwartet haben. Bessere Einzelspiele als viele es erwartet haben. Und dann kriegen wir aus der ersten Aktion, die der Gegner hat, einen Ausgleich. Und da musst du dich erstmal kurz sammeln. Und dann finde ich schon wichtig, wie die Mannschaft damit umgeht nach den letzten beiden Turnieren. Es sind natürlich auch viele Newcomer dabei, die noch keine Turniere hatten, aber es sind natürlich auch einige dabei, die Turniere selbst erlebt haben. Und dann musst du erstmal 7 Tore machen.
2: Nächster Gegner der DFB-11 ist am Sonnabend die Elfenbeinküste. Die wiederum schlug in ihrem Gruppenspiel Ecuador mit 1:0. Außerdem trennten sich noch die Niederlande und Japan mit 2:2. Schweden feierte einen 5:1-Erfolg gegen Tunesien. Lange wurde verhandelt, jetzt gibt es im Konflikt zwischen den USA und dem Iran einen Durchbruch. Nach Angaben des pakistanischen Regierungschefs haben beide Seiten ein Abkommen für ein Ende des Krieges erzielt. Dabei handelt es sich aber nicht um einen endgültigen Friedensvertrag. Aus Washington, Anne Schneider.
4: Geplant ist zunächst eine zeitlich begrenzte Waffenruhe, die die Lage in der Region stabilisieren soll. Zentral ist außerdem die Wiedereröffnung der Straße von Hormuz. Der Iran will die wichtige Handelsroute wieder freigeben. Im Gegenzug sollen die USA ihre Seeblockade schrittweise beenden. Wirtschaftlich sieht der Deal deutliche Entlastungen für den Iran vor. Ölsanktionen sollen gelockert werden und eingefrorene Vermögenswerte in Höhe von bis zu 25 Milliarden Dollar könnten freigegeben werden, allerdings nur schrittweise und unter klaren Bedingungen. Beim Atomprogramm verpflichtet sich der Iran, keine Atomwaffen zu entwickeln. Die Details dazu sollen aber erst in weiteren Gesprächen geklärt werden.
2: Ob Schulen, Kliniken oder Behörden. In den vergangenen 4 Jahren hat die Landesregierung insgesamt 123 Cyberangriffe auf die digitale Infrastruktur von Schleswig-Holstein gezählt. Das geht aus einer Antwort auf eine Anfrage der SPD-Fraktion hervor. Die hält die digitale Infrastruktur für nicht ausreichend gesichert. Bastian Pülz, was ist denn bei diesen Cyberangriffen genau passiert?
5: Ja, einen ganz drastischen Fall gab es 2023 in einer Schule in Schenefeld im Kreis Pinneberg. Da lief auf einmal auf einer digitalen Tafel ein Propagandavideo der Terrororganisation Islamischer Staat. Außerdem sind in den vergangenen Jahren mehrfach Internetportale der Landesregierung mit Anfragen überflutet worden, sodass sie zeitweise ausfielen. Das geht alles aus der Antwort der Staatskanzlei hervor. Die meisten der erfassten 123 Fälle sind demnach folgenlos geblieben, aber es kam auch zum Diebstahl von sensiblen Daten. Hinter den Attacken vermutet die Landesregierung Unterstützer Russlands. Der SPD-Abgeordnete Stender fordert deshalb bessere Schutzmechanismen für die digitale Infrastruktur.
2: In Neumünster ist gestern die 50. Holstenküste zu Ende gegangen. Dabei ziehen die Veranstalter ein positives Fazit, auch wenn die Besucherzahl nicht an die des Vorjahres rangekommen ist, wie Janina Greve berichtet.
6: Seit der Eröffnung am Donnerstag sind laut Stadt Neumünster etwa 195.000 Besucherinnen und Besucher auf dem Volksfest gewesen. Weniger als noch im Vorjahr, da zählten die Veranstalter ca. 240.000 Menschen. Der Rettungsdienst rückte zu 165 Einsätzen aus, 21 Personen kamen ins Krankenhaus. Auch die Polizei spricht von einer friedlichen Holstenküste und verzeichnet nach eigenen Angaben wenige Einsätze. Die Veranstalter freuen sich über einen besonders großen Zulauf beim Holstenköstelauf am Freitag. Etwas mehr als 4.000 Läuferinnen und Läufer waren gemeldet.
2: In der Lübecker Innenstadt hat ein Mann in seiner Wohnung mit einem Campingkocher gekocht und dadurch eine Explosion ausgelöst. Laut Polizei wurde eine Person dabei schwer verletzt und in ein Hamburger Krankenhaus geflogen. 5 weitere Personen in dem Mehrfamilienhaus mussten in Sicherheit gebracht werden, weil durch die Explosion eine Leichtbauwand herausgerissen wurde. Mittlerweile konnten alle Bewohnerinnen und Bewohner ins Haus zurückkehren.
0: Da muss man sagen, das haben die Kollegen sich wahrscheinlich auch alles anders vorgestellt. Weil die Kolleginnen und Kollegen vom ARD Morgenmagazin, die senden heute mit ihren Sportleuten zur Fußball-Weltmeisterschaft live vom Strand. Logischerweise wegen WM in den USA aus Kalifornien. Das ist bei uns im Kreis Plön. Unter anderem mit Ex-Weltmeister Olaf Thon, Ex-Nationalspielerin Inka Grings, gar nicht so schlecht. Haben wir gesehen gerade, die Kollegen, haben sie gezittert. Ne? Ist kalt.
7: Dickste Jacke an, der Wind weht und fühlt sich richtig muggelig an da. Es ist heute noch ein bisschen unterkühlt, aber es wird deutlich besser als letzte Woche. Wir sind heute mit vielen Wolken unterwegs, ganz vereinzelt noch Regen, aber mehr Sonne. Und die ist vor allem an der Ostseeküste heute unterwegs für 4 bis 6 Stunden. Höchstwerte am Nachmittag 16 Grad in Tarp, 18 in Groß-Grönau. Im Moment sind wir so bei 12, 13 Grad. Und bis zum Abend kann es eben leider noch starken Wind und stürmische Böen geben. Ab morgen schon mal 20 Grad, mehr Sonne und zum Ende der Woche, das sind dann plötzlich 30 Grad drin.
0: Endlich WM-Wetter, herrlich.
7: Endlich Sommer.
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7: Da gibt es im Moment keine Meldung, aber schon die aktuellen Blitzer. Der erste B77 zwischen Jagel und Rendsburg, Höhe Kropperbusch. Gute Fahrt allen unterwegs.
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7: Ja, neuer Name heute Morgen. Hake zum ersten Mal am Morgen dabei. Und du kommst ja aus Tornesch. Oder wie sagt man bei dir, Tornesch?
0: Also ich sag Tornesch. Ich kenne aber auch genug Leute, die sagen Tornesch. Ja, wir sind da, wir Tornescher, wir sind einfach flexibel. Bei Steffi und ihren Jungs ist das im Frühstücksbistro deutlich anders, die sind da strenger.
8: Ja, weil bei einem Land ist immer die Himmelsrichtung vorne betont und bei einem Erdteil hinten der Erdteil.
9: Wieso, man sagt doch aber Nordfriesland.
8: Das sag ich ja.
9: Nee, dann wär's ja Nordfriesland, das sagt ja keiner.
8: Ja, das ist ja auch nur bei Ländern so, wo es was mit Süd gibt. Ja. Gibt ja kein Südfriesland.
7: Okay, das stimmt. Ja? Wir geben offenbar eine kleine Betonungsschule heute in Frühstück bei Stefanie gleich um 10.06 Uhr bei uns.
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0: 6.14 Uhr. Schönen guten Morgen, NDR 1 Welle Nord. Am Montagmorgen ist hier und der Ton macht die Musik, das wissen wir ja alle, aber manchmal macht auch die Betonung noch mehr die Musik.
1: Ja, manchmal kann sie Leben retten, ne? Es gibt doch immer diese Gags. Da habe ich einen tatsächlich am eigenen Leibe erfahren, war mit dem Auto unterwegs und da sagte einer zu mir, der stand, ja, den da vorne kannst du umfahren.
0: Was?
1: Was soll ich machen? Umfahren oder umfahren? Ich habe mich dann für die menschliche Variante entschieden.
0: Und er lebt noch. Er lebt. Es ist beruhigend, ja, und genau diese Diskussionen führen auch unsere Freunde jetzt bei Steffi.
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2: Und das sind ihre Gäste. Herr Ahlers.
4: Ja, das tut ja nichts zu sagen.
2: Udo.
5: Ja, das kann's haben.
2: Und Opa Gerke.
6: Steffi, machst du mir Mettbrötchen?
3: Nee, muss ich ja schmieren. Milch und Zucker nimm dir selber, ne? Ah, guck, ich krieg gerade eine SMS von meiner Schwester.
5: Ja?
3: Ja, die sind gerade eine Woche in Südharz.
4: Hallo, das heißt Südharz.
3: Ja, wieso, was hab ich denn gesagt?
4: Ja, du sagst Südharz, das sagt man aber nicht.
5: Wieso, man sagt doch auch Südafrika.
4: Ja, aber auch nicht Süddeutschland, sondern Süddeutschland, da ist das anders.
3: Ja, aber der Harz ist doch in Norddeutschland.
4: Ach guck, du sagst ja selber Norddeutschland.
3: Ja, wieso?
4: Ja, weil bei einem Land ist immer die Himmelsrichtung vorne betont und bei einem Erdteil hinten der Erdteil.
3: Wieso, man sagt doch aber Nordfriesland.
4: Das sag ich ja.
3: Nee, dann wär's ja Nordfriesland, das sagt ja keiner.
4: Ja, das ist ja auch nur bei Ländern so, wo es was mit Süd gibt.
5: Ja.
4: Gibt ja kein Südfriesland.
3: Südfriesland.
6: Ja, man sagt ja auch Westfront, ne?
4: Franz, meine Güte.
5: Ja, es gibt Südengland und nicht Südengland und da gibt's ja auch einen Norden von und das andere auch alles.
4: Was alles?
5: Ja, Ost jetzt. Zum Beispiel.
4: Ja, und nun?
3: Du, Südafrika und Süderbrarup, aber Süderelbe. Denn wieder Ostholstein, aber Schwarzwald.
5: Ja, bei Wald ist immer der Erste.
4: Man sagt doch Odenwald.
5: Das sag ich ja.
4: Ach so, ja.
5: Er rudert wieder.
3: Na?
5: Du, komisch ist auch Königsberger Klopse, weil man sagt ja Parmaschinken und betont denn nicht den Schinken, so wie der Klopse.
4: Ja, bei Schinken und Käse ist das immer da betont, wo das herkommt, aber nicht bei Klopse.
3: Ja, da hat er recht, ne? Edamer Käse,
4: ja.
3: Gouda Käse, Limburger Käse da.
4: Ja.
5: Ja, Moment, man sagt ja Schwarzwälder Schinken und nicht Schwarzwälder Schinken.
4: Ja, das kommt, weil es im Schwarzwald auch noch was anderes gibt. Schwarzwälder Schinken und Schwarzwälder Kirsch.
3: Ach so, wenn es denn von einem nach dem anderen geht.
5: Du hier, Hänschen Klein, ne? Müsste der nicht eigentlich Hänschen Klein heißen, so wie Hänschen Rosenthal? Man sagt es nicht.
4: Ja, weil es da auch noch andere von gibt.
5: Ach, hatte ja Geschwister.
4: Ja, muss ja.
5: Ach so.
4: Also.
5: Ja.
4: Ja.
5: Na ja.
4: Ja. Was?
5: Ja. Was macht denn Rietzel?
6: Ich brauch noch Kauwerkzeug mit 4 Buchstaben.
3: Mond?
6: Jawohl!
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0: In 7 Minuten schon wieder 6:30. Guten Morgen, hier ist NDR 1 Welle Nord und es ist wirklich kaum vorstellbar, aber auch Curaçao feiert heute Morgen trotz der 1:7 Niederlage gegen unsere Nationalmannschaft gestern zum Start der Weltmeisterschaft.
1: Ja, die haben auf den Tischen getanzt, in den Bars, bei den Public Viewings. Und was haben sie gefeiert? Dieses eine Tor, das sie gegen unsere deutschen Jungs geschossen haben. Die haben einfach nicht damit gerechnet, dass sie überhaupt treffen. Und sie können ja mal hören, was da bei unseren Kollegen vom Inselradio los war.
0: Ja, man muss die Feste feiern, wie sie fallen.
1: Also
0: ja?
1: Für die war das der Weltmeisterschaftsziel, oder?
0: Absolut. Freude währte kurz. Ja. Deutschland also mit einem perfekten Start ins Turnier. Jetzt müssen wir Samstag nachlegen gegen die Elfenbeinküste. Anpfiff dann leider etwas familienuntauglicher. Erst 22 Uhr. Und musikalisch machen wir jetzt auch da weiter, wo wir gestern aufgehört haben. Wir bleiben sozusagen in Texas. Gestern haben wir in Houston gespielt. Jetzt geht's nach Austin. Hier ist Dasha. Guten Morgen.

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4: Wir haben es genau 6:30. Alles, was wichtig ist, kriegen Sie jetzt von Kevin Bieler.
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5: Deutschland startet mit Sieg in die Fußball-WM. Das Team von Bundestrainer Nagelsmann besiegte Curaçao mit 7:1 und steht damit an der Spitze der Vorrundengruppe E. Außerdem schlug die Elfenbeinküste Ecuador mit 1:0. Die Niederlande und Japan trennten sich 2:2. Schweden besiegte Tunesien mit 5:1. Mindestens 120 Cyberangriffe seit 2022 auf mehrere Behörden in Schleswig-Holstein. Das steht in einer kleinen Anfrage der SPD-Fraktion an die Landesregierung. Betroffen waren unter anderem die Staatskanzlei, das Landeskriminalamt sowie das Umwelt- und Innenministerium. Die meisten Angriffe blieben folgenlos, teilte die Staatskanzlei weiter mit. Mann bei Explosion in Lübecker Wohnung schwer verletzt. Laut Polizei hatte der Mann mit einem Campingkocher in seiner Wohnung gekocht. Der Mann wurde schwer verletzt in ein Hamburger Krankenhaus geflogen. 5 Bewohner mussten kurzfristig aus dem Mehrfamilienhaus in Sicherheit gebracht werden, konnten dann aber wieder zurück in ihre Wohnungen.
4: Schönen guten Morgen, 6:32 Uhr haben wir es. Wenn Sie heute Morgen spüren, dass Sie unangenehme Hautreizungen haben, Atemnot, Halsschmerzen und so weiter, dann haben Sie nicht zu wild gefeiert gestern Abend, dann liegt es vielleicht daran, dass Sie beim Spazierengehen in Geesthacht mit dem Eichenprozessionsspinner in Berührung gekommen sind. Die haben dann extremes Aufkommen, das heißt aufpassen, nicht anfassen, nicht schnupfen.
6: Nicht einatmen.
4: Einatmen und so weiter, ja. Aber das Wetter für uns in Schleswig-Holstein, das zeigt sich ja immer noch von einer angenehmen Seite. Man könnte durchaus spazieren gehen, auch in Geesthacht.
6: Und leider mag der Eichenprozessionsspinner auch das Wetter, was jetzt kommt, trocken und warm. Das wird's diese Woche. Wir starten heute noch ein bisschen verhalten, haben viele Wolken. Vor allem im Süden und Osten ist nachher die Sonne für bis zu 6 Stunden und eben die meiste Zeit trocken. So ein bisschen Regen kann es am späten Nachmittag noch geben. Höchstwerte 16 bis 18 Grad heute. Stürmisch noch bis zum Abend, vor allem an der See. Morgen 20 Grad und zum Ende der Woche sind wir bei 30 Grad und satt Sonnenschein.
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6: Im Moment noch keine Meldung, aber schon der erste Blitzer. B77 zwischen Jagel und Rendsburg, Höhe Kropperbusch. Vielen Dank fürs Bescheid geben und gute Fahrt allen unterwegs.
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6: Morgen. Schönen guten Morgen. Ja, Christian, diese Woche für Horst am Start ist auch seine Premiere hier am Morgen. Und wie schön, da kommen ganz viele Glückwünsche rein. Zum Beispiel von Ingrid aus Reisdorf. Moin.
7: Hallo, moin Christian. Moin. Ich finde das ganz toll, dass du die Woche vertrittst und wünsche dir alles Gute. Und ja, ich höre mal zu und wir haben viel Spaß dabei.
6: Wie war denn das Aufstehen eigentlich?
4: Das Aufstehen war natürlich furchtbar. Ja, jeder, der das kennt, mein Wecker. Ich muss ja fahren von Tornisch nach Kiel. Ich fahre ja eine Stunde erstmal Auto morgens. Um 3:10 hat der Wecker geklingelt. Ist für mich zu früh, wenn ich ganz ehrlich bin.
6: Aber wie schön, dass du dich trotzdem hergequält hast. Und jetzt macht
4: es
6: Spaß schon.
4: Es macht großartigen Spaß. Und ich schicke mal schöne Grüße an Horst, der jetzt sicherlich auch zu Hause hört in seinem Urlaub. Hat einen tollen Job, muss ich sagen. Ja,
6: ich tolle Kollegin. Ach Mensch, guck mal. Auch.
4: Richtig viel Spaß.
6: Na dann, bleibst du noch ein bisschen.
4: Immer ein Schleim am Anfang.
6: Ach so.
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0: 6 Uhr und gleich 42. Guten Morgen.
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0: Es gibt ja Situationen und Aktionen, da kann ich persönlich nur mit dem Kopf schütteln und frage mich, was geht eigentlich in den Köpfen der Leute vor?
2: Ja, wir sprechen über ein paar Ausfälle. Auf der Holstenköste in der Münster wurde ja am Wochenende gefeiert. War kein Besucherrekord, aber dafür traurigerweise ein Rekord in mehr Handgreiflichkeiten. Die sind auf jeden Fall gestiegen. Ein Sanitäter soll mit Flaschen beworfen worden sein und eine junge Frau, die nur helfen wollte, die wurde dann gleich rassistisch bepöbelt, weil sie aus religiösen Gründen ein Kopftuch getragen hat. Und es ist gut, wenn Leute dagegen dann den Mund aufmachen.
0: Auf jeden Fall. Müssen wir machen. So wie Gerrit Köhler, der am Wochenende mit dem Roten Kreuz in Neumünster auf der Holstenköste im Einsatz war. Und bei Facebook hat er erzählt, dass er genau das mit seiner jungen Kollegin erlebt hat.
3: Menschen, die meinen, das ist vielleicht besser, wenn ein Deutscher das Kind behandelt. Und Standbesitzer, die sagen, trotz strömenden Regens, weißt du was, geht mal lieber woanders hin, weil ihr verschreckt mir hier die Kunden. Leute, wo sind wir denn? Hier sind unendlich viele ehrenamtliche Helferinnen und Helfer angetreten, euch da draußen zu helfen. Am Ende sind wir alle gleich und ich hoffe, das wird nächstes Jahr besser, weil so kenne ich das hier nicht. Und so soll es bitte auch nicht werden.
2: Also richtig unangenehm.
0: Ja, Wahnsinn.
2: Ne? Also dass es mal was gegen die Polizei gibt oder so, das ist ja traurig genug, aber leider ja öfter Realität. Aber gegen das DRK, was hat denn bitte das DRK?
0: Ja, kann ich überhaupt nicht nachvollziehen. Zum Glück gibt es ja noch ein paar mehr Veranstaltungen diesen Sommer. Da können wir alle das ein bisschen besser machen, uns besser verhalten. Und wenn wir was beobachten, uns auch gerne einmischen. Zum Beispiel auf der Kieler Woche am Wochenende.
2: Oh, geht ja dann auch schon
0: geht
2: los.
0: Geht auch schon wieder los.

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0: Mit Ronan Keating ganz entspannt in diesem Montag, 6:51 Uhr, in der 1 Welle Nord ist hier und wir freuen uns, dass Sie offenbar so viel Freude daran haben und uns so viele Sätze schicken aus Ihrem Berufsalltag nach dem Motto, wer sagt denn sowas? Das ist unser kleines NDR 1 Welle Nord, Morgenrätsel zum Start in den Arbeitstag.
1: Sie sagen uns einen ganz typischen Satz aus Ihrem Job und wir zusammen ganz Schleswig-Holstein rätern, ja, was arbeiten Sie eigentlich? Und das nächste Rätsel kommt jetzt, der Satz des Morgens für heute früh.
2: Hallo, hier ist Doris aus Lübeck. Der Satz, den ich am häufigsten jeden Tag sage, ist, suchen Sie sich die Schönsten aus.
0: Suchen Sie sich die Schönsten? Ich tippe Wursttheke.
1: Oh, ich war auch bei Theke, ich war aber beim Bäcker, aber das kann auch natürlich, kann ja alles sein, Blumen.
0: Also auf jeden Fall wird sie irgendwas verkaufen. Sie. Waffengeschäft könnte auch sein.
1: Geht's da um Schönheit tatsächlich?
0: Weiß ich nicht. Ja. Gibt's ja auch in Pink mittlerweile. Also irgendwas mit Verkaufen muss ja sein.
1: Suchen Sie sich die Schönsten. Ah, das könnte aber auch auf dem Erdbeerfeld sein, ne?
0: Das könnte,
1: selber pflücken.
0: Ja, das stimmt.
1: Also wir hatten schon viele Ideen, aber vielleicht gibt es ja noch viel mehr. Wo taucht dieser Satz auf? Suchen Sie sich die Schönsten aus. Vielleicht sind Sie auch Frauen. Naja, jedenfalls, falls Sie eine Idee haben, in der NDR Schleswig-Holstein-App mal fix eine Sprachnachricht drüber schicken und dann wollen wir das auflösen in den nächsten 20 Minuten.
0: Vielleicht ist sie auch Katharin beim Fernsehen und stellt die schönsten Tore zusammen von gestern, vom 7-1.
1: Suchen Sie sich die Schönsten aus.
0: Eins schöner als das nächste.
1: Das geht natürlich auch.
0: 6:52 Uhr. Guten Morgen.

0: Schönen guten Morgen zusammen. In Schleswig-Holstein hat die Landesregierung seit 4 Jahren mehr als 120 Cyberangriffe auf Behörden gezählt und Pflichtaufgabe erfüllt. Die DFB-Elf ist mit einem deutlichen 7:1 gegen Curaçao in die Fußballweltmeisterschaft gestartet. Das sind zwei der Themen jetzt in den Nachrichten um 7 mit Kevin Bieler.
1: Moin.
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1: Mit einem 7:1 hat sich Deutschland bei der Fußball-WM gegen Curaçao im ersten Gruppenspiel durchgesetzt. Das DFB-Team liegt damit in der Vorrundengruppe E auf Platz 1. Aus dem ARD-WM-Team Michael Küster.
3: Die deutsche Elf hat nach dem 7:1 gegen Curaçao erst einmal 2 Tage frei bekommen von Bundestrainer Julian Nagelsmann. Um 3.40 Uhr unserer Zeit kehrte die Mannschaft aus Houston zurück ins Quartier von Winston-Salem. Im zweiten Spiel der deutschen Gruppe hat es zwischen der Elfenbeinküste und Ecuador lange nach einem torlosen Unentschieden ausgesehen, bevor die Afrikaner mit einem späten Treffer noch 1:0 gewonnen haben. Mit einer Gala hat auch Schweden in der Nacht losgelegt. Am Ende hieß es gegen Tunesien 5:1. Zuvor trennten sich die Niederlande und Japan 2:2 unentschieden.
1: Die USA und der Iran haben sich auf ein vorläufiges Abkommen verständigt. Auch nach US-Präsident Trump bestätigte auch der stellvertretende iranische Außenminister das Abkommen im Staatsfernsehen. Anne Schneider in Washington. Wie sieht dieser Deal denn konkret aus?
4: Ja, was man bis jetzt weiß, ist, dass der geplante Deal kein endgültiger Friedensvertrag ist, sondern eine Art Zwischenabkommen. Ziel ist es erstmal, die akute Eskalation zu stoppen und überhaupt erst die Grundlage für weitere Verhandlungen zu schaffen. Kernpunkt ist eine zeitlich begrenzte Waffenruhe, die auch andere Konflikte in der Region mit berühren soll, etwa im Libanon, wo die Lage weiterhin sehr angespannt ist. Gleichzeitig enthält das Abkommen eine Reihe wirtschaftlicher Zugeständnisse. Der Iran soll wieder Öl exportieren dürfen. Sanktionen werden teilweise gelockert und eingefrorene Vermögenswerte in Höhe von bis zu 25 Milliarden Dollar könnten freigegeben werden.
1: Auf die digitale Infrastruktur in Schleswig-Holstein hat es in den vergangenen 4 Jahren insgesamt 123 Angriffe gegeben. Das steht in einer Antwort der Landesregierung auf eine Anfrage der SPD-Fraktion. Die Folgen waren Ausfälle von öffentlichen Portalen und der Diebstahl von Daten. Die SPD hält die digitale Infrastruktur deshalb für nicht ausreichend gesichert. Bastian Pülz berichtet.
5: An einer Schule in Schenefeld im Kreis Pinneberg lief im Jahr 2023 auf einer digitalen Tafel plötzlich ein Propagandavideo der Terrororganisation Islamischer Staat. Ein Angriff auf die Software der Staatskanzlei im Jahr 2025 führte dazu, dass massenhaft unerwünschte Nachrichten über das Landesportal verschickt wurden. 2 von insgesamt 123 Cyberangriffen auf die digitale Infrastruktur in Schleswig-Holstein. Die meisten davon blieben folgenlos, teilt die Staatskanzlei auf Anfrage der SPD-Fraktion mit. Doch es kam auch zu Ausfällen von Websites oder zum Diebstahl sensibler Daten. Die Landesregierung vermutet, dass Unterstützer Russlands hinter den Angriffen stecken. Der SPD-Abgeordnete Stender fordert deshalb bessere Schutzmechanismen für die digitale Infrastruktur.
1: Für Fluggäste in der Europäischen Union werden sich viele Regeln bei verspäteten Flügen nun doch nicht ändern. Anders als von Vertretern der Mitgliedsländer gefordert, bleibt es bei den geltenden Regeln für Verspätungen. Damit können Flugpassagiere bei einer verspäteten Ankunft ab 3 und nicht erst ab 4 Stunden entschädigt werden. Auch die Höhe von mindestens 250 Euro bleibt gleich. Neu ist, dass Fluganbieter bei der Suche künftig standardmäßig den Preis mit Handgepäck anzeigen müssen. Autofahrer auf der A1 müssen von der kommenden Nacht an in Richtung Lübeck einen Umweg einplanen. Nach Angaben der Autobahn GmbH wird bis einschließlich Sonnabend die Fahrbahn zwischen dem Kreuz Bankter Heide und Bad Oldesloe erneuert. Dafür wird die A1 in Richtung Norden jede Nacht zwischen 20 Uhr und 5 Uhr morgens gesperrt. Für Autos und Lkw gibt es eine Umleitung.
0: Wir haben es kurz nach 7 sozusagen, 7 Uhr und 4 Minuten, schauen aber jetzt schon mal 12 Stunden weiter auf 19.30 Uhr heute Abend, Schleswig-Holstein-Magazin im NDR Fernsehen. Da kommt die Dorfgeschichte heute aus Tim Aspe, das ist im Kreis Rendsburg-Eckernförde und wir wissen ja, im Dorf sitzt man dann abends zusammen und schaut sozusagen Public Viewing-mäßig dann immer das Schleswig-Holstein-Magazin mit der eigenen Geschichte. Wie wird's Wetter da heute?
6: Oh, ein bisschen unterkühlt tatsächlich. Als Höchstwerte heute in Tim Aspe 14 Grad angekündigt und Wolken. Ich würde das irgendwo bei jemandem zu Hause machen. Ne? Also verabreden Sie sich heute irgendwo drin. Regnen soll es zwar nicht, aber ein bisschen ungemütlich hört sich das ja doch an. Wir haben heute die meiste Zeit noch dicke Wolken, ganz wenig Regen. Das wird am Nachmittag aber eher so rund um die Schlei sein. Und die Sonne scheint auch irgendwann, irgendwo mal, und zwar zwischen 4 und 6 Stunden. Stunden, heute am meisten an der Ostseeküste. Höchstwerte 16 Grad in Tarp, 18 heute in Großgrönau und stürmisch und windig, vor allem an den Küsten ist es immer noch. Ab morgen wird es wärmer, haben wir schon mal 20 Grad mehr Sonne und zum Ende der Woche sind sogar 30 Grad drin.
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6: 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A7 Richtung Flensburg, zwischen Dreieck Hamburg Südwest und Elbtunnel 6 Kilometer stockend. A25 Geesthacht Hamburg, zwischen Nettelnburg und Allermühe 3 Kilometer stockend der Verkehr. Und die aktuellen Blitzer. B77 zwischen Jagel und Rendsburg, Höhe Kropper Busch ist einer. Und Daniele hat gerade noch einen rübergeschickt. B431 Neuendorf Richtung Elmshorn an der Ortseinfahrt Elmshorn. Gute Fahrt wünschen wir.
0: Richtung Elmshorn. Machen Sie mal einen Begriff. Herrlich.
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0: Entschuldigung, es ist immer so Automatismus. Bei Elmshorn kommt das raus. Ja? Wer sagt denn sowas? Das ist unser kleines, lustiges NDR1 Welle Nord-Morgen-Rätsel. Das heißt, Sie sagen uns einen typischen Satz aus Ihrem Job und ganz Schleswig-Holstein rätselt bei uns damit, was Sie machen. Heute rätseln wir mit Doris aus Lübeck.
7: Der Satz, den ich am häufigsten jeden Tag sage, ist: Suchen Sie sich die Schönsten aus.
6: Wenn Sie eine Idee dazu haben, gerne mal melden mit Sprachnachricht in der NDR Schleswig-Holstein-App. Wir freuen uns drauf. Doris löst gleich auf in den nächsten 10 Minuten, vielleicht sogar mit Ihnen zusammen. Hoffen wir, dass das klappt.
0: Dazu die größten Hits für Schleswig-Holstein für den Start in den Montag. London Beat gibt's gleich nach Rick Astley, Never Gonna Give You Up. Hier sind die 80er. Moin zusammen.

0: Das war uns ja auch mal ganz, ganz spannend, immer zu hören, was machen Sie eigentlich so den ganzen Tag? Und das verraten Sie uns mit einem einzigen Satz. Hier ist NDR 1 Welle Nord, 7 Uhr und 14 mit Mandy Schmidt und Christian Hake.
1: Und Doris aus Lübeck.
2: Der Satz, den ich am häufigsten jeden Tag sage, ist: Suchen Sie sich die Schönsten aus.
1: Wer sagt denn sowas? Das ist unser kleines NDR 1 Welle Nord Morgenrätsel. Eben genau dieser typische Satz aus dem Berufsalltag und wir alle gemeinsam raten ein bisschen drumherum.
0: So einfach ist es manchmal. Sabine hat sich gemeldet über die NDR Schleswig-Holstein-App.
3: Hallo.
0: Na, Sabine?
3: Na.
1: Wie sieht's mit deiner Idee aus?
3: Ich würde sagen, den Erdbeerstand.
1: Ah.
3: Weil ich mich gefühlt, seit die Erdbeerzeit begonnen ist, nur noch von Erdbeeren ernähre. Und ich den Satz öfter höre.
1: Bist du denn auch auf den Selbstpflückerfeldern unterwegs oder kaufst du dann halt die Schälchen?
3: Nee, die Schälchen oft bei dieser Erdbeere.
1: Ja.
3: Diese kleinen Stände da immer.
0: Mhm. Ich weiß nicht, dürfen wir Werbung machen, weil ich finde es manchmal schwierig. Dann sieht es oben immer schön aus auf dem Schälchen, aber unten drunter ist alles matschig. Hast du einen Top-Stand?
3: Also ich hole immer einen Tönning. Bei Rewe, da ist so ein Stand, das ist von Kühl. Und die sind sehr lecker. Mhm. Da brauchst du keinen Zucker und nichts. Das kannst du einfach so essen.
1: Und unten keine schlechte Lage.
3: Nein.
1: Wir gucken jetzt aber mal, ob das auch überhaupt stimmt, ob Doris da wirklich arbeitet.
2: Hi, hier ist nochmal Doris aus Lübeck. Ich verkaufe in meiner Erdbeere natürlich Erdbeeren. Und das ist auch die Lösung. Wenn die Kunden kommen, sage ich, suchen Sie sich die schönsten aus.
1: Ja, wunderbar, stimmt, richtig.
0: Sehr gut.
1: Gut getippt, Sabine.
3: Ja, habe ich mir so fast gedacht, dass das so ist.
0: Als Preis darfst du dir jetzt so viele Erdbeeren kaufen, wie du möchtest.
1: Wo du möchtest, vor allem auch.
0: Auf eigene Kosten.
3: Ja, das ist sehr nett von euch.
0: Oder?
3: Ja,
1: super. Vielen Dank, dass du mitgemacht hast.
3: Bis bald.
1: Tschüss.
3: Bis dann. Tschüss.
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Shakira, Shakira hier bei NDR 1 Welle Nord. Muss sagen, toller Auftritt bei der Eröffnungsfeier. Und den Song Die Die, also Auf geht's, finde ich mittlerweile auch immer besser. Offizieller Song zur Fußball-Weltmeisterschaft in den USA, Mexiko und Kanada. Macht

0: ganz das gleiche wie ein 7:1 gegen Curaçao im ersten Vorrundenspiel. Mhm. Okay, Manu, ja, hast du einen Punkt. Aber gefreut haben sie sich trotzdem alle wahnsinnig und womit mit Recht, denn es war der erhoffte gute Start und trotz dieses seltsamen Gegentores, wo man kurz mal dachte, hallo, was ist denn jetzt los? Nachher wurde es ja richtig gut und es gab viel zu feiern und alle sind super zufrieden hierhin nach Winston-Salem zurückgeflogen.
1: Was müssen wir denn gegen die Elfenbeinküste Sonnabend ist das Spiel ein bisschen besser drauf haben?
0: Ja, vor allem in der Verteidigung noch viel konsequenter stehen. Die Elfenbeinküste hat ein paar richtig gute Offensivspieler und die haben Energie. Die haben heute Nacht das Spiel gegen Ecuador in der 90. Minute mit 1:0 gewonnen, nachdem das vorher ziemlich wild hin und her ging. Insgesamt 4-mal Latte in der Partie. Aber damit kommen die natürlich echt beflügelt an. Und da sind einige, die richtig weit vorn sind im internationalen Fußball auf dem Rasen. Also da müssen die Deutschen alles, was vorne gut war, wieder abrufen und hinten noch eine Schippe drauflegen. Der Kick gegen die Elfenbeinküste ist dann im schönen Toronto in einem Stadion ohne Dach und wahrscheinlich auch in einem Spiel ohne 8 Tore.
2: Ja, aber Toronto heißt es, ne? Von daher wird es da wieder klingeln.
0: Sehr, sehr stark. Das ist, den merke ich.
1: Hast du gerade einen ärmlichen Applaus gekriegt?
2: Ja, aber mehr als sonst. Ich bin zufrieden.

0: genau, 7:30 Uhr, es ist 7:30 Uhr. Schönen guten Morgen. Hier kommt Kevin Bieler mit allem, was wichtig ist heute früh.
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2: Deutschland startet mit Sieg in die Fußball-WM. Das Team von Bundestrainer Nagelsmann besiegte Curaçao mit 7:1 und steht damit an der Spitze der Vorrundengruppe E. Außerdem schlug die Elfenbeinküste Ecuador mit 1:0. Die Niederlande und Japan trennten sich 2:2. Schweden besiegte Tunesien mit 5:1. Mindestens 120 Cyberangriffe seit 2022 auf mehrere Behörden in Schleswig-Holstein. Das steht in einer kleinen Anfrage der SPD-Fraktion an die Landesregierung. Betroffen waren unter anderem die Staatskanzlei, das Landeskriminalamt sowie das Umwelt- und Innenministerium. Veranstalter zählen weniger Besucher zur Holstenküste in Neumünster. Demnach haben rund 195.000 Besucherinnen und Besucher das Volksfest von Donnerstag bis Sonntag besucht. Im vergangenen Jahr waren es rund 240.000.
0: Danke dir, Kevin. Wir schauen mal aufs Wetter bei uns im Schleswig-Holstein. Vorher schauen wir aber mal kurz nach Scharbeutz. Wenn Sie da zum Beispiel heute ein Eis essen gehen wollen, im Eiscafé Portofino. Da ist jetzt passend zur Fußball-Weltmeisterschaft unterm Dach sind da am Wochenende kleine Schwalbenbabys geschlüpft. Weißt du, wenn es schon Schwalben bei der WM jetzt nicht mehr gehen wegen Videobeweis?
3: Ah, dann haben wir wenigstens Schwalben,
0: haben wir wenigstens welche.
3: Tiere.
0: So, wie gibt da den alten Spruch, wenn die Schwalben tief fliegen, wird das Wetter schlecht?
3: Ist ja so.
0: Ja,
3: die fliegen ja noch gar nicht, die sind ja am Nest. Die machen sich's warm. Okay.
0: Deswegen fragen wir dich auch, wie es Wetter wird und nicht die Schwalben. So einfach ist es.
3: Ein bisschen kühl, tatsächlich. Wir starten mit 13 Grad im Moment und im Laufe des Tages sind so 14 bis 18 drin. Am wärmsten wird es im Süden des Landes. Und wir haben schon heute noch viele Wolken. Es kann zum Nachmittag vor allem rund um die Schlei, im Kreis Schleswig-Flensburg nochmal so ein bisschen Regen geben. Sonst trocken, bisschen stürmisch an den Küsten. Und jetzt das Gute zum Wetter, 4 bis 6 Stunden Sonne. Die wird es vor allem im Osten und im Süden des Landes geben. Ab morgen wird es wärmer. 20 Grad sind schon mal drin, mehr Sonne. Und zum Ende der Woche ist dann Sommer. 30 Grad Richtung Wochenende und die ganze Woche trocken.
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3: 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A7 Hannover-Flensburg ab Dreieck Hamburg-Südwest 6 Kilometer stockend. A25 Geesthacht-Hamburg zwischen Nettelnburg und Allermöhe 3 Kilometer stockender Verkehr. Die aktuellen Blitzer, da sind wir auf der B77 zwischen Jagel und Rendsburg, Höhe Kropper Busch und B431 Neuendorf Richtung Emshorn an der Ortseinfahrt. Gute Fahrt allen unterwegs.
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3: Guten Morgen.
0: Morgen.
3: Ja, und Christian, diese Woche ganz neu am Morgen für Horst, der noch im Urlaub ist, am Start. Und von Ihnen bekommen wir ganz viele liebe Nachrichten.
4: Guten Morgen. Christian, hier ist Eva. Ich wünsche dir einen guten Start. Lass dich von Mandy nicht über den Tisch ziehen.
3: Was?
4: Bei denen alles Gute. Bis dann. Tschüss.
3: Ja, wieso ziehe ich denn hier Leute über den Tisch?
0: Ehrlich gesagt, hätte ich diese Warnung gerne schon vor 2,5 Stunden zum Sendungsstart gehabt.
3: Oder letzte Woche, dann hättest du nicht zugesagt. Jetzt geht's erstmal die Leuchte des Morgens.
0: Entschuldigung, ich war zu schnell auf den Knopf. Jetzt kannst du nochmal.
3: Soll ich nochmal sagen?
0: Ja, erzähl nochmal.
3: Jetzt gibt's gleich die Leuchte des Morgens. Unser Schleswig-Holstein-Quiz. Und ich bin ja dran. Da wird eher Christian mich um den Tisch ziehen. Oder Sie vielleicht. Sie können gerne mitmachen in der NDR Schleswig-Holstein-App.

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0: 7:41 Uhr.
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0: Und das lohnt sich heute richtig. Geht um 100 Euro und zwar für Matthias Huhn aus Halstenbek. Guten Morgen.
2: Guten Morgen.
0: Morgen. Na, wieder erholt von gestern vom 7:1?
2: Gerade so.
3: Ich würde sagen, so richtig klingt das noch nicht da.
2: Nein, noch nicht wirklich.
3: Hast du gestern zu Hause geguckt mit Familie oder warst du unterwegs?
2: Genau, zu Hause. Ganz in Ruhe zu Hause.
0: Du, eine Kiste halt, Bier und es ist schön warm.
2: Sicheren Platz.
3: Hätte ich ja vielleicht doch ganz gute Chancen zu gewinnen. Mal gucken, Matthias.
0: Ja. Regeln sind klar, ja? 30 Sekunden, 5 Fragen, möglichst viel richtig machen und du
3: darfst. Ich bekomme erstmal die Musik, du bist zuerst dran.
2: Okay.
0: Ja, mein Lieber, so. So, die Musik läuft. Mandy ist jetzt sozusagen raus. 5 Stück, deine 30 Sekunden laufen ab jetzt. Wie heißt ein Stadtteil von Rheinbeck? Büchsenschinken oder Dosenspeck?
2: Büchsenschinken.
0: Wahr oder falsch? Synchronschwimmen ist bei Olympia eine rein weibliche Sportart.
2: Richtig.
0: Wie nennt man männliche Hausschweine?
2: Eber.
0: Genau. Wo kann man in Vollerweg übernachten? Im Himbeerfeld oder im Kohlfeld? Komm, gib Gas.
2: Im Himbeerfeld.
0: Jo. Jetzt haben wir nur 4 Fragen. 4 Fragen nur geschafft. Entweder habe ich so langsam gelesen oder du hast so langsam geantwortet.
2: Oh Mann.
0: Ja, aber immerhin waren davon ja 3 richtig.
2: Gut, okay.
0: Holen wir Mandy dazu. Mal gucken, was die so liefert.
2: Ja.
0: Mandy, komm zu uns. So.
3: Ja, ich höre ja nichts.
0: Ja, ja.
3: Ich muss mich antippen.
0: Ich wink die ganze Zeit schon so.
3: Also ja. muss ich Angst haben? Das kannst du.
0: Du musst sagen. Immer Angst haben.
3: Ah, ja, das ist nicht so gut.
0: Weil Matze ist immer ein schlauer Matze. Ja?
3: Ja, ja.
0: Jetzt geht's los. 30 okay. Sekunden für dich ab jetzt, ja. Mandy. Wie heißt ein Stadtteil von Rheinbeck? Büchsenschinken oder Dosenspeck?
3: Büchsenschinken.
0: Oh, kennst du. Wahr oder falsch? Synchronschwimmen ist bei Olympia eine rein weibliche Sportart. Bei Olympia.
3: Wahr.
0: Das ist falsch. Wie nennt man männliche Hausschweine?
3: Eber.
0: Ja, das weißt du natürlich. Wo kann man in Vollerweg übernachten? Im Himbeerfeld oder im Kohlfeld?
3: Himbeerfeld.
0: Welches Obst braucht man für das norddeutsche Gericht Gröner Hain?
3: Apfel.
0: So,
3: das war lange still jetzt.
0: Ja, genau, weil es einfach falsch war.
3: Was braucht man denn?
0: Birne. Man braucht eine Birne.
3: Oh, komm,
0: hättest du
3: das
0: gewusst, Matthias?
2: Ja.
0: Mist, wären wir schneller gewesen, hättest du gewonnen. So haben wir ein schönes 3-3.
3: Ein Unentschieden?
0: Ja, Unentschieden.
3: Matthias, weißt du, was das für dich bedeutet?
2: Na?
3: Wir hören uns morgen zur selben Zeit. Hast du Bock oder möchtest du aufgeben?
2: Ich bin dabei.
3: Er zögert lange.
0: Musst du morgen noch mal früher aufstehen, ja?
3: Matthias, dann morgen früh nächste Runde, vielleicht gibt es da eine Entscheidung. Ich freue mich, bis dahin.
2: Alles klar, ich freue mich auch.
0: Bis dann, tschüss, tschüss.
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0: Der Start in die neue Woche mit NDR 1 Welle Nord um 7 Uhr gleich 53. Und angeblich überlegen sie ja schon, die Funny Girl umzubenennen, das haben wir vorhin schon gesagt, in Unfunny Girl. Das Schiff ist ja am Samstag auf seiner Fahrt von Büsum bis kurz vor Helgoland liegen geblieben.
1: Mit einem Motorschaden und mit 70 Leuten an Bord, die dann echt eine lange Heimreise hatten. Ist es auch schon das zweite Mal gewesen, der Motorschaden innerhalb von 2 Jahren. Ist ja auch nicht mehr die Jüngste, ne? 50 Jahre alt mittlerweile, unsere Funny Girl.
0: Bin ich auch.
1: Bist du auch schon zweimal mit Motorschaden liegen geblieben?
0: Ja, mehrfach, ja. In der NDR Schleswig-Holstein-App lesen Sie natürlich mehr dazu und auch, dass es gar nicht so einfach war, die alte Dame abzuschleppen. Jetzt sage ich das selber mit der alten Dame, weil das Schiff so groß ist, ja, und auch wegen des Windes. Es hat bis abends gedauert, bis das Schiff dann in Cuxhaven angekommen war und dann mussten die Leute von daher auch noch wieder zurück nach Büsum.
1: Ja, und wir hoffen, dass sie mittlerweile gut zu Hause angekommen sind. Die Funny Girl, die wird heute in Cuxhaven nochmal genauer untersucht, was da los war. Die Fahrten zwischen Büsum und Helgoland fallen deswegen auch nochmal aus, soll dann morgen wieder die Verbindung geben, vielleicht dann sogar mit einem Ersatzschiff.
0: Also ich fasse nochmal zusammen. Misshunde 3, Schwebefähre Rendsburg, jetzt noch die Funny Girl. Also dass wir nicht konsequent sind, das kann man uns Schleswig-Holsteinern nicht vorwerfen,
1: nee,
0: oder?
1: Nee.

0: Die digitale Infrastruktur bei uns in Schleswig-Holstein, die ist nicht sicher genug. Das sagt die SPD im Landtag. Und Auftakt nach Mars, das DFB-Team feiert einen deutlichen 7:1 Erfolg bei der Fußball-Weltmeisterschaft. Das sind zwei der Themen jetzt in den Nachrichten um 8 mit Kevin Bieler.
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2: Mit einem wahren Torfest ist die deutsche Fußballnationalmannschaft in die Weltmeisterschaft gestartet. Gegen Curaçao feierte die DFB-Elf ein 7:1 Erfolg. Damit steht Deutschland in der Gruppe E auf dem ersten Platz. Michael Küster aus unserem ARD-WM-Team. Ja, wie belohnt Bundestrainer Julian Nagelsmann denn jetzt seine Mannschaft?
3: Erst einmal Füße und Seele baumeln lassen. Julian Nagelsmann gönnt seiner Elf nach dem gelungenen Turnierstart 2 freie Tage. Die Spieler dürfen die Zeit auch mit ihren Familien verbringen. Um 3.40 Uhr unserer Zeit ist das Team im Mannschaftsquartier von Winston-Salem wieder wohlbehalten angekommen. Torwart Manuel Neuer fühlt sich nach dem deutlichen 7:1 über Curaçao ein bisschen an das Titeljahr 2014 erinnert. Damals gab es ein 4:0 über Portugal und auch da seien Energie, Zusammenhalt und Charakter vorhanden gewesen, ähnlich wie diesmal. Übermorgen ist es aber mit Hängematten-Feeling schon wieder vorbei. Dann beginnt die Vorbereitung auf das Spiel gegen die Elfenbeinküste. Die hat in der Nacht durch ein Last-Minute-Tor knapp mit 1:0 gegen Ecuador gewonnen.
2: Außerdem trennten sich Niederlande und Japan noch 2:2. Schweden feierte einen 5:1 Erfolg gegen Tunesien. Lange wurde verhandelt, jetzt haben sich der Iran und die USA auf ein Abkommen geeinigt, der den Krieg zwischen beiden Ländern, beenden soll. Soll am Freitag in Genf unterschrieben werden. Aus Istanbul Benjamin Weber.
4: Auch Iran hat die Einigung mittlerweile bestätigt. Der Nationale Sicherheitsrat erklärte in der Nacht, der Krieg mit den USA und alle militärischen Operationen würden ab sofort enden. Das schließe auch Kampfhandlungen im Libanon mit ein. Ein Ende der israelischen Angriffe dort war eine iranische Bedingung für das Rahmenabkommen zu einem Frieden. Der Nationale Sicherheitsrat erklärte weiter, auch die US-amerikanische Seeblockade gegen iranische Häfen werde aufgehoben. US-Präsident Trump hatte zuvor angekündigt, Iran werde die wichtige Meerenge von Hormuz für die Schifffahrt öffnen. Irans stellvertretender Außenminister sagte, das werde erst nach Unterzeichnung am Freitag in Genf geschehen. Über den konkreten Inhalt des Abkommens ist offiziell nichts bekannt. Medienberichten zufolge soll nach der Unterzeichnung eine 60-tägige zweite Phase beginnen, in der dann Verhandlungen stattfinden sollen, unter anderem über das Atomprogramm des Iran.
2: Die Einigung zwischen den USA und dem Iran auf ein Rahmenabkommen wird voraussichtlich auch die Agenda des G7-Treffens bestimmen. Die Staats- und Regierungschefs der führenden Industrienationen treffen sich heute Abend im französischen Evian mit Frankreichs Präsident Macron. Ja, Georg Schwarte, was steht denn auf der Agenda des Gipfels?
5: Na klar geht's um den Iran-Krieg. Um die Frage, wie verlässlich ist denn das Abkommen? Wie schnell ist die Straße von Hormuz tatsächlich frei und wer hilft jetzt konkret bei der Absicherung, der Minenräumung? Die Ukraine? Zweites großes Thema und hier der Versuch der 6 anderen, diesen Donald Trump wieder mehr an Bord zu holen und dazu noch die Lage in Nahost und dann natürlich Wirtschaftsfragen plus eine lange offizielle Tagesordnung von KI über Umgang mit China bis hin zum Kampf gegen Krebs.
2: Ob Schulen, Kliniken oder Behörden. In den vergangenen 4 Jahren hat die Landesregierung insgesamt 123 Cyberangriffe auf die digitale Infrastruktur von Schleswig-Holstein gezählt. Das geht aus der Antwort auf eine Anfrage der SPD-Fraktion hervor. Die hält die digitale Infrastruktur für nicht ausreichend gesichert. Bastian Pülz, was ist denn bei diesen Cyberangriffen genau passiert?
6: Ja, einen ganz drastischen Fall gab es 2023 in einer Schule in Schenefeld im Kreis Pinneberg. Da lief auf einmal auf einer digitalen Tafel ein Propagandavideo der Terrororganisation Islamischer Staat. Außerdem sind in den vergangenen Jahren mehrfach Internetportale der Landesregierung mit Anfragen überflutet worden, sodass sie zeitweise ausfielen. Das geht alles aus der Antwort der Staatskanzlei hervor. Die meisten der erfassten 123 Fälle sind demnach folgenlos geblieben, aber es kam auch zum Diebstahl von sensiblen Daten. Hinter den Attacken vermutet die Landesregierung Unterstützer Russlands. Der SPD-Abgeordnete Stender fordert deshalb bessere Schutzmechanismen für die digitale Infrastruktur.
2: Und jetzt mehr Nachrichten aus Schleswig-Holstein. Sperrung von B502 bei Schönkirchen wird vorzeitig aufgehoben. Nach Angaben des Landesbetriebs Straßenbau und Verkehr soll die Baustelle zwischen Schönkirchen und Heikendorf bis zum Freitag zurückgebaut werden. Dadurch soll mindestens eine Spur in jeweils beiden Richtungen wieder frei sein. Auch die Anschlussstellen Schönkirchen und Heikendorf Süd sollen dann wieder befahrbar sein. Personen bei Explosionen in Lübecker Wohnungen schwer verletzt. Laut Polizei hatte der Mann mit einem Campingkocher die Explosion ausgelöst. 5 weitere Personen in dem Mehrfamilienhaus mussten in Sicherheit gebracht werden, weil durch die Explosion eine Leichtbauwand herausgerissen wurde. Mittlerweile konnten alle Bewohnerinnen und Bewohner ins Haus zurückkehren. Wenn die Kosten über den eigenen Kopf wachsen, dann hilft oft die Schuldnerberatung. In Schleswig-Holstein gelten laut Schuldneratlas rund 200.000 Menschen als überschuldet. Betroffene sollen über ein sogenanntes Pfändungsschutzkonto zumindest einen Teil ihres Geldes sichern können. Schuldnerberatungen in Schleswig-Holstein sagen aber, in der Praxis klappt das oft nicht so, wie es eigentlich vorgesehen ist. Hauke van Hallern, woran liegt das denn?
7: Ja, Banken richten Pfändungsschutzkonten häufig schlicht zu spät ein, hat mir ein Sprecher der Koordinierungsstelle Schuldnerberatung erklärt. Außerdem würden gesetzliche Freibeträge nicht rechtzeitig berücksichtigt oder Guthaben sogar blockiert werden. Ja, für die Betroffenen kann das schnell zum handfesten Problem werden. Dann fehlt zum Beispiel Geld für die Miete, für Strom und Heizung, für Lebensmittel oder Medikamente. Die Schuldnerberatung fordert deshalb klare Standards für Banken, besser erreichbare Ansprechstellen und konsequente Sanktionen bei Verstößen. Die Missstände beim Pfändungsschutzkonto stehen im Mittelpunkt der bundesweiten Aktionswoche Schuldnerberatung, die heute startet. Viele Beratungsstellen, auch bei uns, planen deshalb spezielle Beratungen und Infostände zu diesem Thema.
0: Gleich haben wir 7:07. 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Wir schauen mal auf Schleswig-Holstein-Wetter.
8: Sensationell.
0: Und Mandy hat richtig gute Nachrichten. Ja. Ich sag mal, es hat was mit 30 zu tun.
8: Oh, 30 Grad bekommen wir Ende der Woche. Der Sommer kommt zurück. Wir haben ja am Wochenende Sonnenanfang.
0: Sonnenanfang, endlich.
8: Das aber auch erstmal. Sommeranfang haben wir nächstes Wochenende. Jetzt erstmal noch viele Wolken, aber kaum noch Regen. Heute die Temperatur noch, wie wir es gewohnt waren. Die letzten Tage 16 bis 18 Grad und immerhin 6 Stunden Sonne gibt es eher im Süden und Osten. Im Lauf des Tages weiterhin stürmische Böen, aber im Lauf der Woche jeden Tag etwas wärmer, morgen schon 20 Grad und mehr Sonne und eben zum Freitag sind dann die 30, vielleicht sogar 32 Grad oder sowas drin. Auf jeden Fall viel, viel Sonne.
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8: 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A7 Hannover-Flensburg zwischen Dreieck Hamburg-Südwest und Elbtunnel 6 Kilometer stockend. A25 Geesthacht-Hamburg zwischen Nettelnburg und Allermühe 3 Kilometer stockender Verkehr. Und die aktuellen Blitzer, vielen Dank fürs Bescheid geben. Einer auf der B77 zwischen Jakel und Rendsburg, Höhe Kropperbusch. B206 Bad Segeberg Richtung Lübeck, Höhe Baumarkt. Und B431 Neuendorf Richtung Elmshorn, direkt dort an der Ortseinfahrt. Gute Fahrt allen unterwegs.
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8: Guten Morgen. Und Christian Hake, der ist ja heute zum ersten Mal hier am Morgen mit dabei. Und du kommst ja aus Tornesch oder Tornesch, wie sagen es bei dir?
0: Also ich sag Tornesch. Ich kenne aber auch genug Leute, die Tornesch sagen, ja. Mein Vater zum Beispiel, ja. Wir sind da komplett flexibel, wir Tornescher. Bei Steffi und ihren Jungs, da ist das deutlich anders, die sind da strenger.
9: Ja, weil bei einem Land ist immer die Himmelsrichtung vorne betont und bei einem Erdteil hinten der Erdteil.
10: Wieso, man sagt doch aber Nordfriesland.
9: Ja, sag ich ja.
10: Nee, dann wär's ja Nordfriesland, das sagt ja keiner.
9: Ja, das ist ja auch nur bei Ländern so, wo es was mit Süd gibt. Ja. Gibt ja kein Südfriesland.
8: Ja, noch nicht, vielleicht bald. Hören wir gleich im Frühstück bei Stefanie in 8 Minuten.
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0: hat einen ganz guten Auftritt hingelegt, finde ich, bei der Eröffnungsfeier der Fußball-Weltmeisterschaft. Vom USA-Spiel ist Katy Perry aufgetreten mit so einem kleinen Jungen an der Hand. Viele dachten zuerst, Mensch, was macht Philipp Lahm da? Aber war so ein kleiner Norweger, glaube ich, haben sie gemeinsam gesungen. War ganz schön.
1: Süß.
0: Ja.
1: Richtig schön.
0: Hat sie gut gemacht. Apropos süß, sind die auch hier, ne?
2: Frühstück bei Stefanie.
3: Es ist ja, wie es ist.
2: Und das sind ihre Gäste. Herr Ahlers.
4: Ja, das tut dir nichts zu sagen.
2: Udo.
5: Ja, das kann's haben.
2: Und Opa Gerke.
6: Steffi, machst du mir Mettbrötchen?
3: Nee, muss ich ja schmieren. Milch und Zucker nimm dir selber, ne? Ah, guck, ich krieg gerade eine SMS von meiner Schwester.
5: Ja?
3: Ja, die sind gerade eine Woche in Südharz.
4: Hallo, das heißt Südharz.
3: Ja, wieso, was hab ich denn gesagt?
4: Ja, du sagst Südharz, das sagt man aber nicht.
5: Wieso, man sagt doch auch Südafrika.
4: Ja, aber auch nicht Süddeutschland, sondern Süddeutschland, da ist das anders.
3: Ja, aber der Harz ist doch in Norddeutschland.
4: Ach, guck, du sagst ja selber Norddeutschland.
3: Ja, wieso?
4: Ja, weil bei einem Land ist immer die Himmelsrichtung vorne betont und bei einem Erdteil hinten der Erdteil.
3: Wieso, man sagt doch aber Nordfriesland.
4: Das sag ich ja.
3: Nee, dann wär's ja Nordfriesland, das sagt ja keiner.
4: Ja, das ist ja auch nur bei Ländern so, wo es was mit Süd gibt.
5: Ja.
4: Gibt ja kein Südfriesland.
3: Südfriesland.
6: Ja, man sagt ja auch Westfront, ne?
4: Franz, meine Güte.
5: Ja, es gibt Südengland und nicht Südengland und da gibt's ja auch einen Norden von und das andere auch alles.
4: Was alles?
5: Ja, Ost jetzt. Zum Beispiel.
4: Ja, und nu?
3: Du, Südafrika und Süderbrarup, aber Süderelbe. Denn wieder Ostholstein, aber Schwarzwald.
5: Ja, bei Wald ist immer der Erste.
4: Man sagt doch Odenwald.
5: Das sag ich ja.
4: Ach so, ja.
5: Er rudert wieder.
3: Na?
5: Du, komisch ist auch Königsberger Klopse, weil man sagt ja Parmaschinken und betont denn nicht den Schinken, so wie der Klopse.
4: Ja, bei Schinken und Käse ist das immer da betont, wo das herkommt. Mhm. Aber nicht bei Klopse. Mhm.
3: Ja, da hat er recht, ne? Edamer Käse,
4: ja.
3: Gouda Käse, Limburger Käse da.
4: Ja.
5: Ja, Moment, man sagt ja Schwarzwälder Schinken und nicht Schwarzwälder Schinken.
4: Ja, das kommt, weil es im Schwarzwald auch noch was anderes gibt. Schwarzwälder Schinken und Schwarzwälder Kirsch.
3: Ach so, wenn es denn von einem noch einen anderen gibt.
5: Du hier, Hänschen Klein, ne? Müsste der nicht eigentlich Hänschen Klein heißen, so wie Hänschen Rosenthal? Man sagt es nicht.
4: Ja, weil es da auch noch andere von gibt.
5: Ach, hatte ja Geschwister.
4: Ja, muss ja.
5: Ach so.
4: Also.
5: Ja.
4: Ja.
5: Na ja.
4: Ja. Was?
5: Was macht ein Rätsel?
6: Ich brauche noch Kauwerkzeug mit 4 Buchstaben.
3: Mond?
6: Jawohl!
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3: Wir haben es 8 Uhr und 30 Minuten.
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4: Deutschland startet mit Sieg in die Fußball-WM. Das Team von Bundestrainer Nagelsmann besiegte Curaçao mit 7:1 und steht damit an der Spitze der Vorrundengruppe E. Außerdem schlug die Elfenbeinküste Ecuador mit 1:0. Die Niederlande und Japan trennten sich 2:2. Schweden feierte einen 5:1 Erfolg gegen Tunesien. Mindestens 120 Cyberangriffe seit 2022, unter anderem auf Behörden in Schleswig-Holstein. Das steht in einer kleinen Anfrage der SPD-Fraktion an die Landesregierung. Betroffen waren unter anderem die Staatskanzlei, das Landeskriminalamt sowie das Umwelt- und Innenministerium. Die meisten Angriffe blieben aber folgenlos, teilte die Staatskanzlei mit. Lummentage auf Helgoland gestartet. Dabei verlassen die Trottellummen ihre Nester auf dem Lummenfelsen. Die drei Wochen alten Jungvögel springen dann ins Meer, obwohl sie noch nicht fliegen können. Laut dem Verein Jordsand brüten mehr als 5000 Trottellummenpaare. Damit liegt der Bestand auf dem Vorjahresniveau.
3: Mandy ist da mit dem Wetter für uns in Schleswig-Holstein. Und bevor du loslegst, wir müssen mal aufs Wetter gucken in Timaspe, weil da kommt nämlich heute die Dorfgeschichte her, heute Abend 7:30 im Schleswig-Holstein-Magazin. Timaspe im Kreis Rendsburg, Eckernförde. Und ich glaube, da wird man sich sicherlich versammeln, um gemeinsam zu gucken.
5: Ja, zum Public Viewing, ganz traditionell, glaube ich auch. Dicke Wolken wird es dann aber geben und es wird ein bisschen frisch dann zum Abend hin. Um die 13, 14 Grad nur. Wir sind heute noch ein bisschen unterkühlt unterwegs mit den dicken Wolken den ganzen Tag. Es kann sogar rund um die Schlei nochmal leicht regnen. Aber die Sonne setzt sich auch durch zum Osten hin und im Süden für bis zu 6 Stunden. Und ab morgen wird es dann sommerlicher, morgen schon mal 20 Grad und freundlicher. Richtung Wochenende 30 Grad möglich, aber da kündigt sich auch schon kleines Gewitter an. Da schauen wir dann zum Start der Kieler Woche genauer drauf.
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5: 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A7 Hannover-Flensburg, zwischen Dreieck Hamburg-Südwest und Elbtunnel, 6 Kilometer stockender Verkehr. A25 Geesthacht-Hamburg, zwischen Nettelnburg und Allermöhe, 3 Kilometer stockend. B202 Oldenburg-Kiel, die Ortsdurchfahrt Waisenhaus, ist im Moment gesperrt. Da wird ein LKW von der Straße gezogen, der ist verunglückt. Das wird wohl bis 10 Uhr dauern, so lang läuft die Bergung. Beide Richtungen sind davon betroffen. Und dann haben wir noch die A1 Hamburg-Bremen zwischen Hamburg-Stillhorn und Harburg. Brückenarbeiten bis 13 Uhr. Die aktuellen Blitzer. A21 Bad Segeberg Richtung Hamburg in der Baustelle am Anfang bei Leetzen. B206 Bad Segeberg-Lübeck Höhe Baumarkt. Und B431 Neuendorf Richtung Emshorn. Hier direkt an der Ortseinfahrt. Gute Fahrt wünschen wir.
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5: Guten Morgen. Morgen. Und ja, eine neue Stimme hier am Morgen. Christian Hake, diese Woche für Horst am Start. Der ist ja noch im Urlaub diese Woche. Und das ist schön. Aus ganz Schleswig-Holstein kommen Glückwünsche für dich rein.
6: Ja, moin Christian. Hier ist Burkhard Ufer vom Grunzhagener Schützenverein. Und ich sag dir, bei uns geht's ab und bei dir auch. Und deswegen alles Gute für die Show. Du machst das, wir glauben an dich.
3: Du, danke. Ich gebe mir Mühe und muss sagen, mach richtig Spaß von mir aus. Also wenn es an mir geht, kann Horst sich mit seinem Urlaub noch Zeit lassen.
5: Soll er mal ein bisschen verlängern? Du wirst wiederkommen. Das
3: bis ist Ende der Woche auf jeden Fall.
5: Ja. Na dann. Kriegen wir gut hin, oder?
3: Klar.
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1: 8.41 Uhr, schönen guten Morgen, NDR 1, Welle Nord. Jetzt ist es Zeit für Danger Mandy. Nee, im Ernst, du hast eine Gefahrenmeldung.
2: Genau, die kommt aus Neumünster in der Gardalander Straße. Da brennt ein Industriekomplex. Hier wieder der Hinweis, Fenster und Türen geschlossen halten. Es gibt eine starke Rauchentwicklung und das kann wohl auch ganz schön heftig übel riechen.
1: Okay, in Neumünster das Ganze. Das heißt, wir bleiben sozusagen mit unserem Thema jetzt auch in Neumünster. Und es gibt ja Situationen, es gibt auch so Aktionen, da kann ich persönlich nur mit dem Kopf schütteln und frage mich, was geht eigentlich in den Köpfen der Leute vor?
2: Ja, da sprechen wir von der Holstenköste in Neumünster und einigen Ausfällen, die es da gegeben hat. Ja. Wir hatten keinen Besucherrekord, aber leider eine steigende Anzahl von Handgreiflichkeiten und von Gewalt. Und da sollen Sanitäter mit Flaschen beworfen worden sein und eine junge Frau, die auch zum Roten Kreuz gehört, die ist wohl gleich rassistisch bepöbelt worden, weil sie aus religiösen Gründen ein Kopftuch getragen hat.
1: Mann, ey.
2: Aber glücklicherweise gibt es Menschen, die dagegen den Mund aufmachen.
1: Und so einer ist Gerrit Köhler. Der hat am Wochenende mit dem Roten Kreuz in Neumünster auf der Holstenküste geholfen, war dort im Einsatz und er hat bei Facebook erzählt, dass er genau das mit seiner jungen Kollegin mit dem Kopftuch erlebt hat.
3: Menschen, die meinen, das ist vielleicht besser, wenn ein Deutscher das Kind behandelt, und Standbesitzer, die sagen, trotz strömenden Regens, weißt du was, geht mal lieber woanders hin, weil ihr verschreckt mir hier die Kunden. Leute, wo sind wir denn? Hier sind unendlich viele ehrenamtliche Helferinnen und Helfer angetreten, euch da draußen zu helfen. Am Ende sind wir alle gleich und ich hoffe, das wird nächstes Jahr besser, weil so kenne ich das hier nicht. Und so soll es bitte auch nicht werden.
2: Nee, das gehört auch wirklich nicht zu Neumünster, ne? Also, dass wir immer mal wieder Vorfälle haben, dass Polizisten angegriffen werden, das ist schlimm genug. Aber das DRK, was haben denn bitte Leute vom Roten Kreuz gemacht? Die wollen ja wirklich nur helfen.
1: Ja, es ist völlig bescheuert. Und es gibt tatsächlich auch viel Zuspruch für Gerrit, auch bei Facebook. Almut aus Neumünster schreibt zum Beispiel, kein Respekt gegenüber ehrenamtlichen und hauptamtlichen Helfern ist nicht nachvollziehbar, aber großes Geschrei, wenn selbst mal Hilfe benötigt wird.
2: Torben aus Großkummerfeld, der bietet sogar an, ich bin gerne im nächsten Jahr dabei, um genau mit diesen tollen Menschen diesen Dienst auch zu tun. Großartig.

0: Stewart hat sich auch gerade keine Freunde gemacht, muss man auch ehrlich sagen. Er hat ein Konzert abgesagt wegen Kehlkopfentzündung. Und am nächsten Tag war er im Stadion bei der WM.
1: Ah, ja, da war die Fußballleidenschaft größer als die Musikkarriere.
0: Ja, kannst du nicht machen. NDR 1 Welle Nord, 8.51 Uhr. Und apropos Leidenschaft, apropos Fußball, du und dein Freund, ihr hattet auch gestern euer Moment, ne?
1: Ja, unser Paar-Moment war, ja. Ach, du guckst jetzt wirklich auch das WM-Spiel in Deutschland, ja?
0: Weil okay. Du dich neben ihn gesetzt hast.
1: Es war dann eine Viertelstunde, die wir gemeinsam verbracht haben. Die letzte Viertelstunde immer. Ich meine, es war ja so eindeutig, das stand schon 6:1, glaube ich, ja.
0: Ja, man muss einfach mal die Feste feiern, wie sie fallen.
1: Ja,
0: das ist schön.
1: Das war richtig toll.
0: Hat sich übrigens auch die Truppe von Curaçao gedacht. Ein Tor haben sie geschossen immerhin und das haben sie so hart gefeiert, auch die Kollegen im Radio gestern.
1: Ich finde, wie man das eine Tor so groß feiern kann, die feiern ja quasi heute eigentlich noch.
0: Absolut, absolut. Ich bin mir nicht sicher, ob dein Freund sich auch so gefreut hat, als du dich neben ihn gesetzt hast.
1: Ungefähr so hat er gejubelt. Sie guckt es doch mit, sie guckt es doch mit.
0: Oh, wie schön. Da ist sie.

0: Von Beiler, Beiler, Beiler geht's jetzt zu Bieler, Bieler, Bieler. Der hat folgende Themen mitgebracht. Schuldnerberater in Schleswig-Holstein sehen nämlich Probleme beim sogenannten Pfändungsschutzkonto. Und in der Schweiz soll am Freitag ein Friedensabkommen zwischen den USA und dem Iran unterschrieben werden. Das sind zwei der Themen jetzt in den Nachrichten um 9 mit Kevin Bieler.
1: Guten Morgen.
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1: Die USA und der Iran haben sich auf ein vorläufiges Abkommen verständigt. Nach US-Präsident Trump bestätigte auch der stellvertretende iranische Außenminister das Abkommen im Staatsfernsehen. Anna Schneider in Washington, wie sieht dieser Deal denn konkret aus?
3: Ja, was man bis jetzt weiß, ist, dass der geplante Deal kein endgültiger Friedensvertrag ist, sondern eine Art Zwischenabkommen. Ziel ist es erstmal, die akute Eskalation zu stoppen und überhaupt erst die Grundlage für weitere Verhandlungen zu schaffen. Kernpunkt ist eine zeitlich begrenzte Waffenruhe, die auch andere Konflikte in der Region mit berühren soll, etwa im Libanon, wo die Lage weiterhin sehr angespannt ist. Gleichzeitig enthält das Abkommen eine Reihe wirtschaftlicher Zugeständnisse. Der Iran soll wieder Öl exportieren dürfen. Sanktionen werden teilweise gelockert und eingefrorene Vermögenswerte in Höhe von bis zu 25 Milliarden Dollar könnten freigegeben werden.
1: Auf die digitale Infrastruktur in Schleswig-Holstein hat es in den vergangenen 4 Jahren insgesamt 123 Angriffe gegeben. Das steht in einer Antwort der Landesregierung auf eine Anfrage der SPD-Fraktion. Die Folgen waren Ausfälle von öffentlichen Portalen und der Diebstahl von Daten. Die meisten davon blieben aber folgenlos, teilte die Staatskanzlei mit. Die Landesregierung vermutet, dass Unterstützer Russlands hinter den Angriffen stecken. Die SPD hält die digitale Infrastruktur für nicht ausreichend gesichert und fordert deshalb bessere Schutzmechanismen. Wem wegen seiner Schulden die Pfändung droht, der soll eigentlich durch ein sogenanntes Pfändungsschutzkonto etwas Geld vor dem Zugriff von Gläubigern schützen können. Doch Schuldnerberater in Schleswig-Holstein sagen, dass das oft nicht so funktioniert, wie es soll. Rund 200.000 Menschen in Schleswig-Holstein gelten laut Schuldneratlas als überschuldet. Die Schuldnerberatungen wollen mit einer heute startenden Aktionswoche im ganzen Land auf die Probleme aufmerksam machen. Hauke von Hallern berichtet.
4: Nach Angaben der Koordinierungsstelle Schuldnerberatung werden Pfändungsschutzkonten von Banken häufig verspätet eingerichtet. Außerdem würden gesetzliche Freibeträge nicht rechtzeitig berücksichtigt oder Guthaben blockiert. Für Betroffene könnte das gravierende Folgen haben, so fehle zeitweise Geld für Miete, Energie, Lebensmittel oder Medikamente. Die Koordinierungsstelle fordert deshalb klare Standards für Banken, besser erreichbare Ansprechstellen und konsequente Sanktionen bei Rechtsverstößen. Laut Schuldneratlas der Wirtschaftsauskunft TAI Kreditreform sind bei uns im Land gut 8% der Bevölkerung überschuldet. Die meisten leben in Städten, allen voran Neumünster. Pro Jahr nutzen nur etwa 24.000 Menschen die Angebote der Schuldnerberatung in Schleswig-Holstein.
1: Im Vergewaltigungsprozess gegen den Sohn von Norwegens Kronprinzessin Mette Marit gibt es jetzt ein Urteil. Ein Gericht in Oslo sprach Marius Borg-Høiby in 2 Fällen der Vergewaltigung für schuldig. Es verurteilte den 29-Jährigen zu 4 Jahren Haft. Die Staatsanwaltschaft hatte knapp 8 Jahre gefordert. Insgesamt waren Høiby 4 Vergewaltigungen vorgeworfen worden. Er soll die Frauen missbraucht und gefilmt haben, während sie schliefen. Høiby selbst hatte sich für nicht schuldig erklärt. Er kann Berufung gegen das Urteil einlegen. Deutschland hat die Pflichtaufgabe bei der Fußball-WM erfüllt und einen deutlichen Sieg gegen Curaçao gefeiert. Das DFB-Team setzte sich zum Auftakt mit einem deutlichen 7:1 durch. Aus dem ARD-WM-Team Michael Küster.
5: Es war 3.40 Uhr, als die deutsche Mannschaft wohlbehalten ins WM-Quartier von Winston-Salem zurückgekehrt ist. Und Bundestrainer Julian Nagelsmann gönnt seinem Team nach dem 7:1 gegen Curaçao als Belohnung gleich mal 2 freie Tage. Nach dem ersten Spieltag führt Deutschland die Gruppe E an und trifft am kommenden Samstag auf die Elfenbeinküste. Die Afrikaner hatten sich in der Nacht knapp mit 1:0 gegen Ecuador durchgesetzt. In Gruppe F hat sich Schweden vorerst an die Spitze gesetzt. Die Skandinavier siegten am frühen Morgen gegen Tunesien deutlich mit 5:1. Dahinter mit jeweils einem Punkt die Niederlande und Japan. Beide haben in der Nacht 2:2 unentschieden gespielt.
0: 9:05 haben wir es. NDR 1 Welle Nord. Jetzt kommt der Blick aufs Wetter für uns in Schleswig-Holstein. Heute am 15. Juni. Das heißt, es sind noch so gut 5,5 Monate. Dann startet die Adventszeit und an die sollten wir jetzt schon denken. Vor allen Dingen in der Stadt Bad Oldesloe, weil die suchen nämlich ab sofort Aussteller für den Adventsmarkt. Also, wenn Sie Bock haben, Wenn Sie Lust haben, der Glühwein schon langsam hochgekocht wird, melden Sie sich bei der Stadt. Bis zum 19. Juli haben Sie noch Zeit. Und das Wetter, Mandy, sag mal, wenn ich jetzt rausgucke, war auch schon mal an Heiligabend deutlich kälter.
6: Wir hatten es schon angenehmer nach dem Wetter die vergangenen Tage. Könnte man meinen, jetzt wird es kalt. Es wird aber tatsächlich jetzt erstmal Sommer. Wir bekommen viel Sonne, Temperaturen bis 30 Grad in dieser Woche. Heute werden es erstmal nur 18 mit noch vielen Wolken. Aber meistens trocken und im Laufe des Tages im Süden und Osten bis zu 6 Stunden Sonne. Es ist leider heute noch stürmisch, das legt sich dann auch morgen. Da sind wir dann bei 20 Grad und meistens trocken.
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6: 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A255, Zweikamburg-Vettel statt auswärts, zwischen Hamburg-Vettel und Elbinsel, defektes Fahrzeug. Dann A1 Hamburg-Bremen, zwischen Hamburg-Stillhorn und Harburg, Brückenarbeiten, da ist bis 13 Uhr gesperrt. A7 Richtung Flensburg, zwischen Heimfeld und Elbtunnel, 6 Kilometer stockend. B202 Oldenburg-Kiel, die Ortsdurchfahrt Waisenhaus, ist wegen der Lkw-Bergung bis etwa 10 Uhr beidseits gesperrt. Die Schleswig-Holstein-Straße Friedrichsgabe-Norderstedt ist Höhe Abzweig nach Friedrichsgabe gesperrt. In beiden Richtungen, es gab einen Unfall. Und in Neumünster haben wir ein Feuer. Die Gardalander Straße ist betroffen zwischen Elbestraße und Weserstraße. Die ist gesperrt hier beidseits und es gibt eine starke Rauchentwicklung. Die aktuellen Blitzer, A21 Bad Segeberg-Hamburg, im Anfang der Baustelle Lezen und B206 Bad Segeberg-Lübeck, Höhe Baumarkt. Gute Fahrt wünschen wir.
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0: Und eigentlich könnte die Fußball-Weltmeisterschaft jetzt aufhören, weil nach dem 7:1 gestern über Curaçao ist eigentlich alles klar, oder?
6: Ja, dann hätten wir jetzt aber auch gewonnen, das wäre super, ne?
0: Ja, sag ich doch. Und nach dieser Aussage, die wir heute Morgen getätigt haben, kam diese Sprachnachricht über die NDR Schleswig-Holstein-App von Lutz.
7: Zur Frage, wer Weltmeister wird, nur so viel. 2014 habe ich mir das erste Mal in meinem Leben ein Trikot der deutschen Fußballnationalmannschaft gekauft. Und wir wurden Weltmeister. Dieses Mal habe ich mir das zweite Mal in meinem Leben ein Trikot der deutschen Fußballnationalmannschaft gekauft. Wer wird also Weltmeister?
6: Brasilien.
0: Ich würde eher anders sagen. Ich sag mal, das wissen wir jetzt also auch, wer schuld ist, dass Deutschland zweimal in der Vorrunde raus ist.
6: Aha.
0: Wenn Lutz sich da ein Trikot gekauft hätte. Nee, aber der feine Herr.
6: Na. Aber deswegen klappt es diesmal. Das ist doch gut zu wissen.
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0: Hier sind der 1 Welle Nord, 20 Minuten nach 9 am Montagmorgen mit Pleiten, Pech und Pannen hier bei uns in Schleswig-Holstein. Aber man muss halt auch mal über sich selbst lachen können. Ne? Die Funny Girl, die hat am Wochenende ja mal wieder schlapp gemacht von Büsum rüber nach Helgoland. Schönes Ausflugsschiff, eigentlich zum zweiten Mal, aber innerhalb von 2 Jahren liegen geblieben mit Motorschaden.
1: Ja, fern können wir halt in Schleswig-Holstein, haben wir vorhin schon gesagt. Die Missunde 3 ist ja immer ein bisschen gefahren. Schwebefähre Rendsburg. Also sie fährt ab und an mal,
0: ja.
1: Kurz zumindest. Ne? Ja, und sie machen den Spaß mit und haben uns noch ganz viele andere Beispiele geschickt, wo die Infrastruktur hier bei uns im Land ganz hervorragend funktioniert.
0: Jeanette schreibt über die NDR Schleswig-Holstein-App, vergesst die Elektrofähre am Priwall nach Travemünde nicht. Die steht auch seit Jahren nur rum und keiner nutzt sie.
1: Ja, die Welt Ahoi vor 2 Jahren getauft. 5 Millionen Euro hat sie gekostet und die Technik spinnt immer noch und sie fährt nicht.
0: Frank aus Örsberg schreibt, die Lindaunis-Fähre, die habt ihr auch noch vergessen.
1: Und über die Schleifhätte jetzt seit fast 6 Jahren wird er gebaut, aber nächstes Jahr soll sie ja nun mal wirklich fertig werden.
0: Ja, das ist aber positiv. Und es gibt auch noch weitere positive Nachrichten aus dem Land. Der Rendsburger Kanaltunnel zum Beispiel, der war ja gestern stundenlang gesperrt und zack, heute ist er schon wieder frei. Bitte.
1: Mensch, man muss noch den Positiven suchen. Nee, komm, es gibt natürlich auch ganz viele Sachen, die funktionieren, aber so ein bisschen komisch in einem Land zwischen den zwei Meeren, wenn die Fähren nicht funktionieren. Ganz klein bisschen unangenehm ist es schon. Ja. Wasser müssten wir können.
0: Ja, oder zu Hause bleiben.
1: Ja?
0: Ja, genau.
1: Gut, dass Sie noch Radio haben zu Hause. Bekommen Sie noch was mit?

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0: mit den 80ern in den Montagvormittag schon langsam rein. 9 Uhr gleich 31.
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2: Und jetzt die Nachrichten aus dem Studio Flensburg mit Anne Lemo. Guten Morgen. Heute ist Veteranentag in Deutschland. Zu Ehren der ehemaligen und aktiven Soldaten der Bundeswehr finden rund um den 15. Juni verschiedene Veranstaltungen statt. Die zentrale Feier der Landesregierung und des Landtags fand bereits gestern in Husum statt. Beim Bürgerfest auf dem Marktplatz standen Musik, Mitmachaktionen und Informationsstände auf dem Programm. Unter anderem eröffneten Ministerpräsident Daniel Günther und Landtagspräsidentin Christina Herbst die Feier. Durch Gedenkfeiern wie dieser sollen die bedeutenden Leistungen der Soldatinnen und Soldaten der Gesellschaft verdeutlicht werden, erklärte Landtagspräsidentin Herbst.
3: Da wird das eigene Leben im Zweifel ja teilweise geopfert oder es wird in Kauf genommen, dass man sein eigenes Leben hergibt, um unser Land zu verteidigen für Freiheit, Sicherheit. Und das müssen wir auch mal sehen, dass das ein besonderer Dienst ist, den die Soldatinnen und Soldaten tun, den die Veteranen und Veteranen tun. Und ich glaube, das müssen wir wieder mehr ins Bewusstsein holen.
2: An der Flensburger Hafenspitze wird heute Abend um 19 Uhr der Veteranentag gefeiert. Mehr Informationen finden Sie auch online unter ndr.de/sh. Kinder und Jugendliche können in den kommenden Monaten mit der Museumscard wieder kostenlos mehr als 130 Museen, Ausstellungen und kulturelle Bildungsorte in Schleswig-Holstein besuchen. Das teilt der Landesjugendring mit. Darunter ist zum Beispiel das Wikingermuseum in Heiterbu in Schleswig. Auch das Landwirtschaftsmuseum Unewatt im Kreis Schleswig-Flensburg und das Theodor-Storm-Museum in Husum nehmen an der Aktion teil. Die Museumscard soll laut Landesjugendring junge Menschen für Kultur begeistern. Rund 200.000 Karten sind dieses Jahr unter anderem in Sparkassen, Museen, Büchereien sowie in vielen Touristinformationen erhältlich. Unsere Nachrichten können Sie wie immer auch unter www.ndr.sh und in unserer App nachlesen.
0: 9 Uhr gleich 33, NDR 1 Welle Nord ist hier. Wir schauen mal aufs Wetter für uns in Schleswig-Holstein. Und das Wetter ist so ein richtiges Eichenprozessionsspinnerwetter, habe ich
4: leider
0: gehört.
4: Leider ja.
0: Ja, genau. Und da sollten Sie aufpassen, gerade in der Region, ich sag mal so, Geesthacht und so weiter. Da ist jede Menge, extremes Aufkommen
4: des
0: Prozessionsspinners. Und wenn sie den berühren, das kann so zu Hautreizung führen, Atemnot, Halsschmerzen und so weiter. Und du sagst bei dem Wetter, Mandy,
4: das leider mag er Wärme und der mag es trocken. Und das haben wir jetzt in dieser Woche. Es wird richtig sommerlich zum Ende der Woche. Heute erstmal bis 18 Grad und 4 bis 6 Stunden Sonne. Kaum noch Regen, wenn dann heute Nachmittag mal kurz noch rund um die Schlei. Sonst aber fast immer und überall trocken. Morgen 20 Grad und zu Ende der Woche sind dann fast 30 Grad drin. Dann soll es aber zur Kieler Woche, ist ja Woche und ist hier nichts, soll es Gewitter geben. Aber wenn es jetzt wärmer wird, die Tierchen werden es lieben. Leider.
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4: 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Vorsicht, Gefahrenmeldung B77, Rendsburg-Itzehoe, hier in beiden Richtungen Gefahr durch Pferde zwischen Remmels und Hohenweststedt. A1 Hamburg-Bremen, zwischen Hamburg-Stillhorn und Harburg sind Brückenarbeiten bis 10 Uhr ist gesperrt. A7 Richtung Flensburg, ab Hamburg-Hausbruch 6 Kilometer stockend. B202 Oldenburg-Kiel, die Ortsdurchfahrt Weißenhaus, ist gesperrt im Moment. Da läuft eine LKW-Bergung bis etwa 10 Uhr, beide Richtungen betroffen. B207 Heiligenhafen-Fehmarn, die Fehmarn-Sund-Brücke, ist wegen des starken Windes für leere LKW und PKW mit Anhänger beidseits gesperrt. Friedrichsgabe, die Schleswig-Holstein-Straße, Höhe Abzweig nach Friedrichsgabe Richtung Norderstedt, Unfall, beidseitige Sperrung. Neumünster-Gardalander Straße, da haben wir ein Feuer zwischen Elbestraße und Weserstraße. Hier läuft der Feuerwehreinsatz und die Strecke ist gesperrt. Und an der Elbfähre Glückstadt-Wischhafen im Moment eine Wartezeit von bis zu einer Stunde. Die aktuellen Blitzer, A21 Bad Segeberg-Hamburg, im Baustellenanfang Lezen. B202 Oldenburg Richtung Kiel, Höhe Seekrug. Und B206 Bad Segeberg Richtung Lübeck, Höhe Baumarkt. Allen unterwegs, gute und sichere Fahrt.
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4: Guten Morgen.
0: Ich darf diese Woche für Horst Hof, der immer noch ein bisschen Urlaub macht. Und ich finde, es hat Spaß gemacht.
4: Ja?
0: Ja.
4: Was sollst du jetzt auch sagen? Also, oh, eigentlich fand ich es irgendwie total doof, langweilig. Hier riecht's oder es ist halt auch blöd, dass
0: hier riecht's.
4: Ja, oder?
0: Hat das dir schon mal jemand gesagt?
3: Nee, ehrlich gesagt nicht. Aber nee, du siehst jetzt du,
0: wie kommst
3: vor,
0: du darauf? Nein, wunderbar. Für mich war es ein sehr schöner erster Morgen, der zum Glück noch nicht zu Ende ist. Freue mich auf die weiteren Tage. Du brauchst nichts zu sagen, Mandy. Jetzt brauchst du nichts zu sagen. Lass mich einfach in meiner kleinen Emotion. Ist auch schön.
3: Ja, dann freu dich ein bisschen. Wir freuen uns mit.

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0: Ich finde es immer wichtig, dass man sich auch mal so im Laufe der Zeit gut kennenlernt, manchmal auch ein bisschen besser. Und wir freuen uns, dass Sie uns auch an Ihrem Berufsleben teilhaben. Nach dem Stichwort, wer sagt denn sowas?
1: Das ist unser kleines NDR1 Hölle Nord Morgenrätsel. Sie sagen so einen typischen Satz, den Sie ständig im Berufsalltag haben. Und wir und ganz Schleswig-Holstein zusammen reden ein bisschen, was arbeiten Sie eigentlich? Und heute Morgen hat uns Doris aus Lübeck herausgefordert.
2: Der Satz, den ich am häufigsten jeden Tag sage, ist, suchen Sie sich die Schönsten aus.
0: Gucken Sie mal. Sascha aus Lübeck hat vermutet, sie verkauft Blumen.
1: Aber dann hat sich noch Sabine gemeldet mit einer anderen Idee, was Doris macht.
3: Ich würde sagen, den Erdbeerstand. Weil ich mich gefühlt, seit die Erdbeerzeit begonnen ist, nur noch von Erdbeeren ernähre. Und ich den Satz öfter höre.
1: Bist du denn auch auf den Selbstpflückerfeldern unterwegs oder kaufst du dann halt die Schälchen?
3: Nee, die Schälchen bei dieser Erdbeere. Ja. Diese kleinen Stände da immer.
0: Mhm. Ich weiß nicht, dürfen wir Werbung machen? Weil ich finde es manchmal schwierig. Dann sieht es oben immer schön aus auf dem Schälchen, aber unten drunter ist alles matschig. Hast du einen Top-Stand?
3: Also ich hole immer einen Tönning. Bei Rewe, da ist so ein Stand, das ist von Kühl. Und die sind sehr lecker. Mhm. Da brauchst du keinen Zucker und nichts. Das kannst du einfach so essen.
1: Und unten keine schlechte Lage.
3: Nein.
1: Wir gucken jetzt aber mal, ob das auch überhaupt stimmt, ob Doris da wirklich arbeitet.
2: Hi, hier ist nochmal Doris aus Lübeck. Ich verkaufe in meiner Erdbeere natürlich Erdbeeren. Und das ist auch die Lösung. Wenn die Kunden kommen, sage ich, suchen sie sich die schönsten aus.
1: Ja, wunderbar. Stimmt, richtig.
0: Sehr gut.
1: Gut getippt, Sabine.
3: Ja, habe ich mir so fast gedacht, dass das so ist.
0: Als Preis darfst du dir jetzt so viele Erdbeeren kaufen, wie du möchtest. In
1: Wo du möchtest, vor allem auch.
0: Auf eigene Kosten.
3: Ja, das ist sehr nett von euch.
0: Oder?
1: Ja, das Schöne ist, sie dürfen das auch den ganzen Tag, wenn sie mögen, Erdbeeren kaufen. Genau. Bisschen schlecht wird.
0: Machen wir auch. Wir schlafen dann ganz kurz und sind dann morgen früh ab 5 wieder für Sie am Start. Dann auch gerne wieder mit einer neuen Runde. Wer sagt denn sowas, wenn Sie uns einen Satz schicken über die NDR Schleswig-Holstein-App?
1: Bis morgen früh.
0: Viel Spaß mit Ihrem Bastik. Ist schon am Start jetzt.
1: Schon die Musik rausgesucht.
0: Das
1: auch schon Erdbeeren gegessen eigentlich?
0: Bastik-Sound. Er sieht so aus. Er hat noch was zwischen den Zähnen.
1: Oh.

0: Neumünster brennt gerade ein Industriekomplex und nach einer Einigung zwischen dem Iran und den USA fallen die ersten Reaktionen positiv aus. Das sind zwei Themen jetzt in Nacht um 10 mit Kevin Bieler. Moin.
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2: Nachdem sich die USA und der Iran auf ein Abkommen geeinigt haben, begrüßen mehrere Staats- und Regierungschefs die Einigung. Bundeskanzler Merz gratulierte, künftig könnten auch Sanktionen gegen den Iran aufgehoben werden. Aus Berlin, Lissy Kaufmann.
3: Bundeskanzler Merz lobte auf der Plattform X die Einigung zwischen den USA und Iran als einen diplomatischen Durchbruch. Das könne den Weg zur Erholung der Weltwirtschaft und zur Stabilisierung der Region bahnen, heißt es in dem Post. Es gelte, das Vereinbarte zielstrebig umzusetzen. Zuvor hatten sich die USA und Iran darauf geeinigt, ein Abkommen für ein Ende des Krieges zu unterzeichnen. US-Präsident Trump kündigte an, dass die Straße von Hormuz ab Freitag wieder für den freien Schiffsverkehr geöffnet werden soll. Der Ölpreis fiel kurz nach der Ankündigung deutlich. Deutschland zeigt sich zusammen mit Frankreich, Großbritannien und Italien bereit, die USA bei der Wiedereröffnung zu unterstützen.
2: Im Vergewaltigungsprozess gegen den Sohn von Norwegens Kronprinzessin Mette-Marit ist das Urteil gefallen. Marius Borg-Heuby wurde zu 4 Jahren Haft verurteilt. Aus Stockholm, Jana Sinram.
4: Das Osloer Bezirksgericht sprach Marius Borg-Heuby unter anderem wegen Vergewaltigung in 2 Fällen und Gewalt gegen eine Ex-Freundin schuldig. Von 2 weiteren Vergewaltigungsvorwürfen wurde der 29-Jährige freigesprochen. Die Staatsanwaltschaft hatte mehr als 7 Jahre Haft gefordert, Heubys Verteidiger einen Freispruch von den schwersten Vorwürfen. Sie hatten auf 1,5 Jahre Haft plädiert für die weniger schwerwiegenden Delikte, die der Sohn der norwegischen Kronprinzessin zugegeben hat, darunter Drogenbesitz und Vandalismus.
2: Auf die digitale Infrastruktur in Schleswig-Holstein hat es in den vergangenen 4 Jahren insgesamt 123 Angriffe gegeben. Das steht in einer Antwort der Landesregierung auf eine Anfrage der SPD-Fraktion. Die Folgen waren Ausfälle von öffentlichen Portalen und der Diebstahl von Daten. Die SPD hält die digitale Infrastruktur deshalb für nicht ausreichend gesichert. Bastian Pülz berichtet.
5: An einer Schule in Schenefeld im Kreis Pinneberg lief im Jahr 2023 auf einer digitalen Tafel plötzlich ein Propagandavideo der Terrororganisation Islamischer Staat. Ein Angriff auf die Software der Staatskanzlei im Jahr 2025 führte dazu, dass massenhaft unerwünschte Nachrichten über das Landesportal verschickt wurden. 2 von insgesamt 123 Cyberangriffen auf die digitale Infrastruktur in Schleswig-Holstein. Die meisten davon blieben folgenlos, teilt die Staatskanzlei auf Anfrage der SPD-Fraktion mit. Doch es kam auch zu Ausfällen von Websites oder zum Diebstahl sensibler Daten. Die Landesregierung vermutet, dass Unterstützer Russlands hinter den Angriffen stecken. Der SPD-Abgeordnete Stender fordert deshalb bessere Schutzmechanismen für die digitale Infrastruktur.
2: In Neumünster ist die Feuerwehr gerade dabei, einen Brand in einem Industriekomplex zu löschen. Laut Feuerwehr brennen mehrere Elektroartikel in einem Gebäude in der Gardelander Straße. Verletzte gibt es nicht. Die Feuerwehr geht aber davon aus, dass der Einsatz noch mehrere Stunden dauern wird. Die Brandursache ist unklar. Das war ein Auftakt nach Maß für die deutsche Fußballnationalmannschaft. Mit einem 7:1 feiert die DFB-Elf gegen Curaçao ein Torfest. Mit dem Erfolg übernimmt Deutschland die Tabellenführung in der Vorrundengruppe E. Michael Küster aus dem ARD-WM-Team. Ja, wie fällt denn das internationale Echo auf Deutschlands 7:1 aus?
6: Im Prinzip ist sich die Weltpresse einig. Der Sieg über den Neuling war erwartet worden und man würdigt auch den allerersten WM-Treffer der Karibikinsel zum zwischenzeitlichen Ausgleich. Dass der deutsche Erfolg aber dann so hoch und auch größtenteils überzeugend zustande gekommen ist, hat das ein oder andere Blatt schon zu reißerischen Schlagzeilen veranlasst. Italiens Gazzetto dello Sport zum Beispiel spricht von der deutschen Lawine, Esto aus Mexiko von gnadenlosen Deutschen. Und Argentiniens Presse fühlt sich natürlich nicht ganz ohne Schadenfreude an das 7:1 über Brasilien im Halbfinale 2014 erinnert.
0: 4:10, NDR 1 Welle Nord. Das Wetter für uns in Schleswig-Holstein, Jacken an, Drachen hoch. Perfekter Tag heute für so eine frische Brise an der See. Wolkig und so gut wie kein Regen heute, bis auf einzelne Schauer, aber sehr windig. Und Höchstwerte 16 bis 18 Grad. Der Wettertrend morgen, so ein Wechsel aus Sonne und Wolken, 20 Grad. Der Mittwoch, der wird regnerischer, der wird aber auch wärmer, weil dann gibt es schon bis zu 23 Grad.
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0: 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Die A1 Hamburg Richtung Bremen ist zwischen Hamburg-Stellhorn und Harburg wegen Brückenarbeiten bis 14 Uhr gesperrt. A7 Hannover Richtung Flensburg zwischen Hamburg-Hausbruch und dem Elbtunnel 4 Kilometer stockender Verkehr. B202 Oldenburg-Kiel, die Ortsdurchfahrt Weißenhaus ist wegen einer LKW-Bergung in beiden Richtungen gesperrt. Dann B207 Fehmarnsundbrücke, die ist wegen starkem Wind für leere LKW und für PKW mit Anhänger in beiden Richtungen gesperrt. Friedrichsgabe, die Schleswig-Holstein-Straße. Friedrichsgabe, Norderstedt, die ist Höhe Abzweiger nach Friedrichsgabe jetzt nach einem Unfall in beide Richtungen gesperrt. Dann auch eine Sperrung in Neumünster. Die Gardelandestraße, die ist zwischen Elbestraße und Weserstraße wegen des Feuerwehreinsatzes in beiden Richtungen gesperrt. Und an der Elbfähre Glückstadt-Wischhafen beträgt die Wartezeit jetzt ab Wischhafen 1,5 Stunden. Die aktuellen Blitzer. Geblitzt wird B202 Oldenburg Richtung Kielhöhe Seekrug, dann L309 Pönitz Richtung Süsel und zwar gegenüber der Wasserskianlage und noch ein Blitzer in Lied, Ortsausgang Richtung Heide. Und wenn Sie jetzt auch einen Stau oder einen Blitzer haben, dann gerne mal Bescheid sagen über unsere NDR Schleswig-Holstein App. Dankeschön und einen schönen Montag.
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0: Also, wenn Sie nur halb so gute Laune haben wie die Fans von Curaçao nach der 7:1 Niederlage gegen uns gestern, dann wird das eine richtig geile Woche. Mindestens so wie T-Rex Hot Love 1971. Genauso geil.
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0: NDR1, Wellenort hier, schönen Montag wünsche ich Ihnen, 15.06. schon. Nicht schlecht, können wir schon richtig Urlaubsgefühle bekommen. Mitte Juni, heute übrigens am 15.06. wird traditionell auch mal der Tag des Strandkorbs gefeiert. Also gleich mal so ein bisschen wissen vielleicht, das Datum erinnert mich an den 15. Juni 1882, an dem der Korbmacher Wilhelm Bartelmann den allerersten Strandkorb im Seebad Warnemünde aufgestellt hat. Falls Sie mal bei Günther Jauch sein sollten, das ist die Millionärsfrage. Wissen Sie, alles klar, habe ich gehört damals, NDR1 Wetten Nord, das ist Wilhelm Bartelmann. Millionen gewonnen. Bei uns in Schleswig-Holstein stehen ja jede Menge Strandkörbe. Während der Hauptsaison stehen an Nord- und Ostsee ungefähr 30.000 bis 35.000 Strandkörbe. Ist schon Hammer. Und deswegen meine Frage heute an Sie. Wo steht eigentlich Ihr Lieblingsstrandkorb? Wo steht der Lieblingsstrandkorb von beispielsweise Daniela aus Ostdorf?
1: Also mein Lieblingsstrandkorb steht bei uns zu Hause auf der Terrasse. Da habe ich einen wunderbaren Blick in den Garten. Ich genieße es, da zu sitzen, meine Ruhe zu haben. Er schottet ja auch so ein bisschen ab. Man kann die Füße ausstrecken. Im besten Fall nehme ich mir einen schönen Prosecco dazu und genieße einfach die freie Zeit. Mein zweiter Lieblingsstrandkorb steht auf der Insel Sylt. Schönen Blick aufs Wasser, herrlich.
0: Ja, klingt wirklich mega. Heute der Tag des Strandkorbs. Lassen Sie uns über Ihren Lieblingsstrandkorb reden. Wo steht Ihrer? Oder wo hätten Sie gerne Ihren Lieblingsstrandkorb stehen? Einfach melden jetzt per Sprachnachricht über den Messenger in unserer NDR Schleswig-Holstein-App. Wo steht Ihr Lieblingsstrandkorb?

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0: 10:30 NDR1 für den Nord, das Wetter für uns in Schleswig-Holstein. Ist ideal heute für so eine Radtour über die Deiche, wenn der Wind von hinten kommt. Sonst wäre es eher eine Tortour statt eine Radtour. Wolkig, so gut wie kein Regen heute. Einzelne Schauer kann es geben, aber eigentlich lieber vernachlässigen. Windig ist es, ordentlich sogar, und das bei Höchstwerten von 16 bis 18 Grad. Der Wettertrend morgen, so ein Wechsel aus Sonne und Wolken, 20 Grad. Ja, und der Mittwoch, der wird regnerischer, wird aber auch wärmer, weil dann gibt es schon 23 Grad.
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0: 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A1 Lübeck Richtung Bremen zwischen Hamburg-Mofleet und Stillhorn, 6 Kilometer stockender Verkehr. Dann A1 Lübeck Richtung Hamburg, die Einfahrt Hamburg-Stillhorn, die ist wegen Brückenarbeiten bis 14 Uhr gesperrt. A1 Hamburg Richtung Bremen zwischen Stillhorn und Harburg, auch hier Brückenarbeiten, 14 Uhr Sperrung. A7 Hannover Richtung Flensburg zwischen Hamburg-Hausbruch und dem Elbtunnel, 4 Kilometer stockend. B207, die Fehmarnsundbrücke, die ist wegen starkem Wind für leere Lkw und für Pkw mit Anhänger in beide Richtungen gesperrt. Dann Friedrichsgabe, die Schleswig-Holstein-Straße, Friedrichsgabe-Norderstedt, die ist Höhe Abzweiger nach Friedrichsgabe nach einem Unfall in beiden Richtungen gesperrt. Neumünster, die Gardelander Straße, die ist auch gesperrt zwischen Elbestraße und Weserstraße. Grund ist ein Feuerwehreinsatz, da brennt ein Industriekomplex und eine Elbfähre. Glückstadt Wischhafen beträgt die Wartezeit ab Wischhafen 1,5 Stunden. Dann aktuelle Blitzer. Geblitzt wird B202 Oldenburg Richtung Kiel, Höhe Seekrug. L309 Pönitz Richtung Süsel gegenüber der Wasserskianlage und Lied. Ortsausgang in Richtung Heide, da wird auch geblitzt. Und wenn Sie jetzt auch noch einen Stau oder einen Blitz haben, dann einfach gerne mal Bescheid sagen über unsere NDR Schleswig-Holstein-App. Besten Dank, gute Fahrt.
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0: Heute am Tag des Strandkorbs meine Frage an Sie, wo ist eigentlich Ihr Lieblingsstrandkorb? Wo befindet er sich oder wo sollte er sich befinden? Da senden Sie mir gerne mal eine Sprachnachricht über unsere NDR Schleswig-Holstein-App. Kommt dann direkt hier an. Bin gespannt, was wir da heute so für eine Vielfalt zu hören bekommen. Und Karin aus Kassel ist die Erste, die sich gemeldet hat. Moin Karin.
2: Moin Jan, du fragst nach dem Lieblingsstrandkorb.
0: Jo.
2: Meiner steht in meiner zweiten Heimat in Doller ob Holz in Schleswig-Holstein auf dem Förderhof Petersen. Sehr gemütlich, habe Aussicht nach Dänemark und ansonsten fühle ich mich dort pudelwohl. Liebe Grüße aus Kassel.
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0: Hier ist Ihr Lieblingssender NDR1 für den Nord. Und was gibt's bei uns auch? Genau, Plattgeschnacke. Hier kommt Marie-Sophie Kupp.
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0: Nach dem Fund eines Toten in Rissen bei Wedel hat die Polizei jetzt mehrere Hinweise bekommen. Und mit Erleichterung haben einige Staats- und Regierungschefs auf das Abkommen zwischen den USA und dem Iran reagiert. Das sind zwei Themen jetzt in den Nachrichten um 11 mit Kevin Bieler.
1: Guten Morgen.
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3: Nachdem sich die USA und der Iran auf ein Rahmenabkommen verständigt haben, bezeichnete Bundesaußenminister Wadephul die Einigung als gute Nachricht. Vor einem Treffen mit seinen EU-Kollegen in Luxemburg sagte der CDU-Politiker, die Europäer hätten bereits erklärt, dass sie bereit seien, eine Rolle beim Schutz der Schifffahrt in der Straße von Hormuz zu spielen. Er erinnerte in diesem Zusammenhang an die EU-Marine-Mission Aspides.
4: Ich denke, wir müssen offen sein einfach. Und ich denke auch, dass wir das Aspides-Mandat immer im Hinterkopf haben sollten, vielleicht es auch auszuweiten, vielleicht die Möglichkeiten auch eines europäischen Engagements dort zu vertiefen. Es ist im europäischen Interesse, dass diese wichtige Handelsstraße funktioniert. Und wenn wir dazu einen Beitrag leisten können, dann sollen wir dazu bereit sein.
3: Wadephul betonte zudem, dass die Straße von Hormuz ohne Zölle befahrbar bleiben muss und dass der Iran keine Atomwaffen haben darf. Im Vergewaltigungsprozess gegen den Sohn von Norwegens Kronprinzessin Mette-Marit gibt es jetzt ein Urteil. Ein Gericht in Oslo sprach Marius Borg-Høiby in zwei Fällen der Vergewaltigung für schuldig. Es verurteilte den 29-Jährigen zu 4 Jahren Haft. Die Staatsanwaltschaft hatte knapp 8 Jahre gefordert. Insgesamt waren Høiby 4 Vergewaltigungen vorgeworfen worden. Er soll die Frauen missbraucht und gefilmt haben, während sie schliefen. Høiby selbst hatte sich für nicht schuldig erklärt. Er kann Berufung gegen das Urteil einlegen. Im französischen Evian treffen sich von heute an die Staats- und Regierungschefs der führenden Industrienationen. Ein Großteil der Agenda dürfte auch das jetzt vereinbarte Abkommen zwischen dem Iran und den USA sein. Aus Evian, Julia Borutta.
5: Noch vor dem offiziellen Start wird US-Präsident Donald Trump zu einem bilateralen Gespräch mit seinem Amtskollegen Emmanuel Macron zusammenkommen. Am Abend folgt dann das erste gemeinsame Arbeitsessen der G7, zu dem auch Kanzler Friedrich Merz sowie die Staats- und Regierungschefs von Kanada, Großbritannien, Italien und Japan anreisen werden. Das Thema Iran dürfte dabei die eigentliche Agenda des G7-Gipfels, nämlich den Umgang mit globalen Ungleichgewichten in der Wirtschaft, mit Rohstoffknappheit und künstlicher Intelligenz, verdrängen. Am Dienstag dann ist eine Sitzung zur Lage in der Ukraine geplant, zu der auch der ukrainische Präsident Volodymyr Zelensky eingeladen ist.
3: Für Fluggäste in der Europäischen Union werden sich viele Regeln bei verspäteten Flügen nun doch nicht ändern. Anders als von Vertretern der Mitgliedsländer gefordert, bleibt es bei den geltenden Regeln für Verspätungen. Damit können Flugpassagiere bei einer verspäteten Ankunft ab 3 und nicht erst ab 4 Stunden entschädigt werden. Auch die Höhe von mindestens 250 Euro bleibt gleich. Neu ist aber, dass Fluganbieter bei der Suche künftig standardmäßig den Preis mit Handgepäck anzeigen müssen. Nach dem Fund eines toten 27-Jährigen in einem Waldstück in Rissen bei Wedel hat die Polizei über das Wochenende jetzt mehrere Hinweise bekommen. Diese würden jetzt geprüft, hieß es am Morgen. Weitere Angaben machte die Polizei zunächst nicht. Sie hatte am Freitag ein Foto des 27-Jährigen veröffentlicht. Zwei Frauen hatten den Mann vergangenen Donnerstag in einem Wald nahe einem Golfplatz gefunden. An dem Leichnam waren nach Angaben der Polizei mehrere Verletzungen festgestellt worden.
0: 11:03, NDR1 Welle Nord. Das Wetter für uns in Schleswig-Holstein ist heute wirklich lohnend für so einen Spaziergang am Wattenmeer, wolkig, so gut wie kein Regen, bis auf einzelne Schauer. Windig allerdings ist es, Höchstwerte 16 bis 18 Grad und der Wettertrend. Morgen ein Wechsel aus Sonne und Wolken, 20 Grad und der Mittwoch, der wird regnerischer, wird aber auch wärmer. Dann gibt es schon wieder 23 Grad.
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0: 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A1 Lübeck Richtung Bremen zwischen Hamburg-Billstedt und Stillhorn, 8 Kilometer stockender Verkehr. A1 Lübeck Richtung Bremen, die Einfahrt Stillhorn, die ist wegen Brückenarbeiten bis 14 Uhr gesperrt. Und dadurch stockt es 8 Kilometer ab Hamburg-Billstedt. Dann A7 Hannover Richtung Flensburg zwischen Hausbruch und dem Elbtunnel, 4 Kilometer stockend. B207, die Fehmarnsundbrücke, ist wegen starkem Wind für leere Lkw und für Pkw mit Anhänger in beide Richtungen gesperrt. Dann Friedrichsgabe, die Schleswig-Holstein-Straße, Friedrichsgabe-Norderstedt, die ist Höhe Abzweiger nach Friedrichsgabe, nach einem Unfall in beide Richtungen gesperrt. Und Neumünster, die Gardelander Straße, ist zwischen Elbestraße und Weserstraße wegen eines Feuerwehreinsatzes auch in beiden Richtungen gesperrt. Und an der Elbfähre Glückstadt Wischhafen beträgt die Wartezeit ab Wischhafen 1,5 Stunden. Aktuelle Blitzer, B199 zwischen Walsbüll und Schafflund wird beidseitig geblitzt. Dann Goldelund, Westerstraße beidseitig. Und noch ein Blitzer in Norderstedt in der Oatby in Wixtonstraße über der Tennisplätze stadteinwärts. Und wenn Sie jetzt auch noch einen Stau oder einen Blitzer haben, dann einfach gerne mal Bescheid geben über die NDR Schleswig-Holstein-App. Besten Dank und gute Fahrt.
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0: Und mit Dirk Richter aus Remstede-Bargen. Moin Dirk.
1: Hallo Jan.
0: Hast du irgendwo einen Lieblingsstrandkorb stehen? Und falls nicht, wo sollte dann dein Lieblingsstrandkorb stehen?
1: Mein Lieblingsstrandkorb sollte in Büsum stehen, weil wir öfter in Büsum sind, die in Büsum jetzt kostenpflichtig sind und ich gerne einen eigenen Strandkorb hätte, weil wir oft im Sommer öfter hier sind und dann eben am Strand gerne ein bisschen rumtüdeln.
0: Vielleicht klappt das ja. Was auf jeden Fall klappen könnte, das ist, dass du ein brandneues Digitalradio bekommst von uns. Wir spielen nämlich gleich die Ja-Nein-Schwarz-Weiß-Challenge und du bist der Kandidat heute, Dirk.
1: Ja, super.
0: In 10 Minuten geht's los.
1: Alles klar.

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0: Machen Sie gerne mal mit als Kandidatin oder als Kandidat. Einfach Bescheid geben über unsere NDR Schleswig-Holstein-App. Da einfach das Formular ausfüllen. Dann sind Sie im Kandidatenpool mit dabei. Und heute ist es aus Remfriede-Bagen Dirk Richter. Moin, Dirk.
2: Moin.
0: Hattest ja vorhin schon gerade gesagt, du bist gerne in Büsum. Bist du da auch gerade?
2: Ja.
0: Was machst du da?
2: Wir waren frühstücken in Büsum am Eichhausen bei der Packerfarm.
0: Oh.
2: Und haben da nett gegessen.
0: Sehr schön. Also kannst du empfehlen.
2: Ja.
0: Ich möchte dir auch was empfehlen, Dirk. 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
0: Du musst nur bestehen bei der Ja-Nein-Schwarz-Weiß-Challenge. Geht jetzt gleich los. Andrea, unsere Schiedsrichterin, ist auch da.
3: Moin, Dirk. Hallo, Jan.
2: Moin.
0: Du darfst jetzt gleich innerhalb der nächsten Minute nicht Ja, nicht Nein, nicht Schwarz, nicht Weiß sagen. Jetzt auch nicht Jo, Nö, Nee oder ähnliches. Wenn du das eine Minute aushältst, Dirk, dann kriegst du das Digitalradio geschenkt.
2: Und hoffen.
0: Okay. Bist du bereit?
2: Ja.
0: Dann geht's los für Dirk Richter aus Remfriede-Bagen. Läuft hiermit die Minute. Dirk, du hast erzählt, du bist gerade beim Alpaka-Frühstück in Büsum gewesen.
2: Ja. Ich hab schon verkackt,
3: war
2: ne?
3: Schon.
0: Das war jetzt eine sehr, sehr schnelle Runde.
2: Ich hatte, ja, egal. Ich hab mir Worte für Ja überlegt und es fiel mir jetzt nicht das ein, was ich mir überlegt hatte, und dann habe ich Jepp gesagt. Verdammte Axt. Das macht auch die Nervosität.
0: Also, ja, trotzdem, sehr sympathischer Kandidat. Beste Grüße nach Büsum. Ihr seid ja sowieso am wundervollsten Fleck hier bei uns in Schleswig-Holstein.
2: Das stimmt, auf jeden Fall. Grüße zurück.
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0: 11:30 ist es in die 1 für den Nord. Das Wetter für uns in Schleswig-Holstein bestens geeignet für so ein Fischbrötchen mit Hafenblick heute. Wolkig, so gut wie kein Regen, bis auf vielleicht einzelne Schauer, aber sehr windig. Das pustet die Zwiebeln aus dem Matthias Brötchen bei Höchstwerten von 16 bis 18 Grad. Und der Wettertrend morgen, so ein Wechsel aus Sonne und Wolken, 20 Grad. Und der Mittwoch, der wird regnerischer. Da wird es aber auch schon langsam wärmer. Da geht es mir schon bis zu 23 Grad.
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0: 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A1 Lübeck Richtung Bremen. Die Einfahrt Hamburg-Stillhorn, die ist wegen Brückenarbeiten bis 14 Uhr gesperrt. Dadurch 9 Kilometer Stau ab Hamburg-Billstedt. A7 Hannover Richtung Flensburg, zwischen Waltershof und dem Elbtunnel, 2 Kilometer stockend. Dann B207 Fehmarnsundbrücke. Die ist jetzt wegen starkem Wind für leere LKW und PKW mit Anhänger in beide Richtungen gesperrt. Friedrichsgabe, die Schleswig-Holstein-Straße, Friedrichsgabe-Norderstedt, ist für Abzweiger nach Friedrichsgabe nach einem Unfall in beide Richtungen gesperrt. Dann Neumünster, auch die Gardelander Straße bleibt weiter gesperrt zwischen Elbestraße und Weserstraße. Grund, ein Feuerwehreinsatz und an der Elbfähre Glückstadt Wischhafen gibt es 1,5 Stunden Wartezeit ab Wischhafen. So, dann über unsere NDR Schleswig-Holstein App noch ein Hinweis von Boxcar Charlie. Moin, um was geht's?
2: Kurze Ansage, es finden nach wie vor Baumpflegearbeiten statt. Und zwar in der Hamburger Chaussee, ziemlich weit unten, also um und bei Drachensee. Da fährt man ja sowieso gerne ein bisschen vorsichtiger, aber jetzt erst recht umsichtig, wie der Fachmann sagt. Schönen Tag an alle.
0: Dankeschön, Boxcar Charlie. Guter Mann. Und aktuelle Blitzer, B199 zwischen Walsbüll und Schafflund wird beidseitig geblitzt. Goldelund, Westerstraße beidseitig auch. Und noch ein Blitzer, Norderstedt, Oldby und Wixtonstraße, Höhe der Tennisplätze, stadteinwärts. Und falls Sie jetzt auch noch einen Stau oder einen Blitzer haben, seien Sie einfach wie Boxcar Charlie. Sagen Sie einfach Bescheid über unsere NDR Schleswig-Holstein App. Besten Dank, schönen Montag.
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0: Und über die App senden Sie mir auch gerne mal eine Sprachnachricht, wo Ihr Lieblingsstrandkorb steht. Wenn Sie da einen haben oder gerne einen haben möchten, freue ich mich. Sandra aus Kiel, die hat sich gemeldet. Moin Sandra.
3: Ja, unser Lieblingsstrandkorb steht eigentlich im Garten bei Schwiegermutter auf der hinteren Terrasse. Und genau, da hat man einen schönen Ausblick, vielleicht nicht auf den Strand wie sonst, aber auf die Koppeln.
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0: Schönen Montag, NDR 1 Welle Nord hier, Ihr Lieblingssender Nummer 1 in Schleswig-Holstein. Und ich würde mal sagen, wir sind jetzt bei der Fußball-Weltmeisterschaft angekommen. Und wie? Mega 7 gegen 1 Auftaktsieg unserer deutschen Nationalmannschaft gegen Curaçao. Und ich habe mal gerade geguckt gestern, wow, Top-Quote für die ARD. Gestern haben das, Achtung, 23,43 Millionen Menschen gesehen. 23,43 Millionen Fans haben gestern den DFB-Auftaktsieg gesehen. In der ARD, was für eine Quote, ist ja völlig irre. Und natürlich gute Stimmung gestern auch beim Public Viewing auf dem Rathausplatz in Quickborn.
1: Wir hatten gerechnet 4-1, aber 7-1 ist natürlich auch gut für uns, ne?
2: Unnötiges Gegentor, aber sonst spitze. So können wir weitermachen.
3: Haben viele Leute getroffen, 6 verschiedene Schützen. Wunderbar, jeder kann Tore schießen, das ist gut für die Mannschaft.
4: Na, die ersten 10 Minuten war gut. Dann wurde es ein bisschen kribbelig und beim 1-1 wollte ich eigentlich nach Hause gehen. So. Erinnerung an Katar.
0: Mörp. Hier würde ich sofort Mörp sagen und als Beispiel die Fans von Curaçao anführen, die gestern nach dem Spiel, nach dieser 7-1 Niederlage so eine Party gemacht haben. Das finde ich wesentlich cooler, wesentlich besser. Es bringt viel mehr Spaß, wenn man so an die Sache rangeht, als mit hängenden Mundwinkeln. Alles doof. Genial. Hat richtig Spaß gebracht. Und wenn die WM so weitergeht, ganz ehrlich, das wird eine der besten WM aller Zeiten.

0: In Neumünster brennt es in einem Industriekomplex und nach der Einigung zwischen dem Iran und den USA fallen die ersten Reaktionen positiv aus. Das sind zwei Themen jetzt in den Nachrichten um 12 mit Peter Vorbeck.
1: Moin.
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3: Nach der Einigung auf ein Abkommen zwischen den USA und dem Iran haben mehrere Staats- und Regierungschefs die Entscheidung begrüßt. Auch Bundeskanzler Merz gratulierte. Mehr dazu von Lissy Kaufmann.
4: Bundeskanzler Merz lobte auf der Plattform X die Einigung zwischen den USA und Iran als einen diplomatischen Durchbruch. Das könne den Weg zur Erholung der Weltwirtschaft und zur Stabilisierung der Region bahnen, heißt es in dem Post. Es gelte, das Vereinbarte zielstrebig umzusetzen. Zuvor hatten sich die USA und Iran darauf geeinigt, ein Abkommen für ein Ende des Krieges zu unterzeichnen. US-Präsident Trump kündigte an, dass die Straße von Hormuz ab Freitag wieder für den freien Schiffsverkehr geöffnet werden soll. Der Ölpreis fiel kurz nach der Ankündigung deutlich. Deutschland zeigt sich zusammen mit Frankreich, Großbritannien und Italien bereit, die USA bei der Wiedereröffnung zu unterstützen.
3: Im französischen Evian beginnt am Abend das Treffen der G7-Staaten. Gleich zu Beginn wollen die Gipfelteilnehmer über die Vereinbarung zwischen den USA und dem Iran reden. Katrin Schmidt berichtet.
5: Es wird in Evian im Wesentlichen darum gehen, die Folgen dieser Vereinbarung zu bewerten. Also ist das Abkommen in der jetzigen Form geeignet, nachhaltig die Öffnung der Straße von Hormuz zu garantieren. In diesem Fall haben die europäischen Staats- und Regierungschefs der G7 bereits signalisiert, dass sie sich bei der Absicherung der wichtigen Handelsroute vor Ort engagieren wollen. Zu den weiteren großen Themen des Gipfels gehört auch die Ukraine. Präsident Selenskyj wird am Abend anreisen. Er hat, nachdem Russland die ukrainische Hauptstadt Kiew in der Nacht mit mehr als 60 Raketen und Marschflugkörpern angegriffen hat, die G7 aufgerufen, mehr Druck auf den Aggressor Russland auszuüben, wirtschaftlich wie militärisch.
3: Im Vergewaltigungsprozess gegen den Sohn von Norwegens Kronprinzessin Mette Marit ist das Urteil gefallen. Marius Borg-Høiby wurde zu 4 Jahren Haft verurteilt. Aus Stockholm Jana Sinram.
6: Das Osloer Bezirksgericht sprach Marius Borg-Høiby unter anderem wegen Vergewaltigung in 2 Fällen und Gewalt gegen eine Ex-Freundin schuldig. Von 2 weiteren Vergewaltigungsvorwürfen wurde der 29-Jährige freigesprochen. Die Staatsanwaltschaft hatte mehr als 7 Jahre Haft gefordert, Høibys Verteidiger einen Freispruch von den schwersten Vorwürfen. Sie hatten auf 1,5 Jahre Haft plädiert für die weniger schwerwiegenden Delikte, die der Sohn der norwegischen Kronprinzessin zugegeben hat, darunter Drogenbesitz und Vandalismus.
3: Wenn einem die Kosten über den Kopf wachsen, dann hilft oft die Schuldnerberatung. In Schleswig-Holstein gelten laut Schuldneratlas rund 200.000 Menschen als überschuldet. Betroffene sollen über ein sogenanntes Pfändungsschutzkonto zumindest einen Teil ihres Geldes sichern können. Schuldnerberatungen in Schleswig-Holstein mahnen aber, in der Praxis klappt das oft nicht so, wie es eigentlich vorgesehen ist. Hauke von Hallern, woran liegt das denn?
7: Ja, Banken richten Pfändungsschutzkonten häufig schlicht zu spät ein, hat mir ein Sprecher der Koordinierungsstelle Schuldnerberatung erklärt. Außerdem würden gesetzliche Freibeträge nicht rechtzeitig berücksichtigt oder Guthaben sogar blockiert werden. Ja, für die Betroffenen kann das schnell zum handfesten Problem werden. Dann fehlt zum Beispiel Geld für die Miete, für Strom und Heizung, für Lebensmittel oder Medikamente. Die Schuldnerberatung fordert deshalb klare Standards für Banken, besser erreichbare Ansprechstellen und konsequente Sanktionen bei Verstößen. Die Missstände beim Pfändungsschutzkonto stehen im Mittelpunkt der bundesweiten Aktionswoche Schuldnerberatung, die heute startet. Viele Beratungsstellen, auch bei uns, planen deshalb spezielle Beratungen und Infostände zu diesem Thema.
3: In Neumünster ist die Feuerwehr seit Stunden damit beschäftigt, einen Brand in einem Industriekomplex zu löschen. Nach Angaben der Einsatzkräfte haben Hochregale in einem Gebäude in der Gardelander Straße gebrannt. Mittlerweile sei der Brand unter Kontrolle, hieß es. Es gebe aber noch Glutnester, die immer wieder aufflammen. Verletzt wurde niemand. Die Feuerwehr geht davon aus, dass der Einsatz noch mehrere Stunden dauern wird. 80 Einsatzkräfte sind vor Ort. Die Brandursache ist noch unklar.
0: 12:04, NDR1 Welle Nord, das Wetter für uns in Schleswig-Holstein. Genug Zeit für so einen Ausflug zu den Strandkörben. Wenn ihr heute auf der Suche nach Ihrem Lieblingsstrandkorb, wo steht der? Da senden Sie mir gerne mal eine Sprachnachricht über unsere NDR Schleswig-Holstein-App, falls Sie auch irgendwie so einen Top-Strandkorb-Place gefunden haben für sich hier in Schleswig-Holstein. Wolkig, kein Regen heute, windig allerdings ist es, Höchstwerte 16 bis 18 Grad und der Wettertrend. Morgen ein Wechsel aus Sonne und Wolken, 20 Grad und der Mittwoch, der wird regnerischer, wird aber auch wärmer, da gibt es schon bis zu 23 Grad.
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0: 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Einmal Vorsicht auf der A7 Flensburg Richtung Hamburg zwischen Bad Bramstedt und Kaltenkirchen. Da steht ein defektes Fahrzeug. Dann auch Vorsicht auf der A23 Heide-Hamburg und zwar Vorsicht in beiden Richtungen zwischen Pinneberg-Mitte und Pinneberg-Süd. Da liegt jetzt eine Plane. A1 Lübeck Richtung Bremen. Die Einfahrt Stillhorn ist wegen Brückenarbeiten bis 14 Uhr gesperrt. Und Hamburg Richtung Bremen A1 ist zwischen Stillhorn und Harburg wegen Brückenarbeiten bis 14 Uhr gesperrt. Deswegen 11 Kilometer Stau jetzt schon ab Hamburg-Öhlendorf. Und A7 Flensburg Richtung Hamburg zwischen dem Dreieck Hamburg-Nordwest und dem Elbtunnel 5 Kilometer stockender Verkehr. A7 Hannover Richtung Flensburg zwischen Hamburg-Waltershof und dem Elbtunnel 2 Kilometer stockend. B207, die Fehmarnsundbrücke, die ist wegen starkem Wind für leere Lkw und Pkw mit Anhänger in beide Richtungen gesperrt. Neumünster, Gardelander Straße, ist zwischen Elbestraße und Wiederstraße wegen eines Feuerwehreinsatzes in beide Richtungen auch gesperrt. Und an der Elbfähre Glückstadt Wischhafen gibt es 1,5 Stunden Wartezeit ab Wischhafen. Die aktuellen Blitzer. B199 wird geblitzt zwischen Walsbild und Schafflund beidseitig. Goldelund, Westerstraße beidseitig und Norderstedt, Oldby und Wixenstraße, Höhe der Tennisplätze statt einwärts. Und falls Sie jetzt auch noch einen Stau oder einen Blitzer haben, gerne Bescheid geben über unsere NDR Schleswig-Holstein-App. Besten Dank!
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0: Heute ist übrigens der Tag der Macht des Lächelns. Deswegen werde ich jetzt schön die lange Musikstrecke ausnutzen und mich breit hier im Spiegel anlächeln. Ganze Zeit, 25 Minuten. Ja, fällt mir gerade auf. Ich glaube, ich muss mal wieder zum Zahnarzt.
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0: Und was? Das bleibt.
1: 12:31 NDR1 für den Nord. Das Wetter für uns in Schleswig-Holstein perfekt für so eine Wanderung durch die Dünenlandschaft. Wolkig und so gut wie kein Regen heute. Und dazu allerdings gibt es windige 16 bis 18 Grad. Vielleicht doch nicht so gut für eine Dünenmarschiererei. Wird deine ganze Sand in die Augen. Egal. Wettertrend sagt auf jeden Fall, es wird besser. Auf jeden Fall wird es wärmer. Morgen ein Wechsel aus Sonne und Wolken, dann haben wir schon 20 Grad. Und der Mittwoch wird noch wärmer, bis zu 23 Grad. Allerdings wird es dann auch wieder ein Tick regnerischer.
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1: 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Und zwar die A1 Hamburg Richtung Bremen ist zwischen Stillhorn und Harburg wegen Brückenarbeiten bis 14 Uhr gesperrt noch. Dadurch gibt es 11 Kilometer Stau ab Öjendorf. A7 Flensburg Richtung Hamburg zwischen dem Dreieck Hamburg Nordwest und dem Elbtunnel stockt es 5 Kilometer. Dann A7 Hannover Richtung Flensburg zwischen Waltershof und dem Elbtunnel 2 Kilometer stockender Verkehr. B207, die Fehmarnsundbrücke, die ist wegen starkem Wind für leere LKW und für PKW mit Anhänger in beide Richtungen gesperrt. Dann Neumünster, die Gardelander Straße ist zwischen Elbestraße und Weserstraße wegen eines Feuerwehreinsatzes in beide Richtungen auch gesperrt. Und an der Elbfähre Glückstadt Wischhafen gibt es 1,5 Stunden Wartezeit ab Wischhafen. Aktuelle Blitzer, B76 Eutin Richtung Kiel, an der Abfahrt Eutin-Lensahn wird geblitzt. Dann L309 Pönitz Richtung Süsel, und zwar gegenüber der Wasserskianlage. Und L136 in Dampfleth gibt es beidseitig Blitzer. Und falls Sie jetzt auch noch einen Stau oder einen Blitzer haben, dann gerne Bescheid geben über unsere NDR Schleswig-Holstein-App. Dankeschön, schönen Montag.
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1: Heute ist ja der Tag des Strandkorbs bei uns hier in Schleswig-Holstein. Und deswegen meine Frage heute an Sie. Wo steht eigentlich Ihr Lieblingsstrandkorb? Oder wo hätten Sie gerne Ihren Lieblingsstrandkorb stehen? Einfach mal eine Sprachnachricht drüber schicken über unsere NDR Schleswig-Holstein-App. Wie Dirk aus Hamburg. Dirk, erzähl.
3: Wir hätten gerne einen Strandkorb in Scharbeutz, damit man einen schönen Blick auf die Ostsee hat und den Abend oder den Tag genießen kann.
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0: Sister Sledge, schöner Klassiker aus dem Jahr 79, We Are Family, mit Stolz präsentiert auf NDR 1 für den Nord. Ist einfach eine coole Nummer, immer noch, obwohl das Ding schon so viele Jahre auf dem Buckel hat, aber kann man gerne immer mal wieder hören. We Are Family. Vorsicht einmal, A210 Kiel Richtung Rendsburg zwischen Bredenweg und dem Kreuz Rendsburg. Da liegt ein Plastikteil. Schön vorsichtig fahren, gut fahren mit uns, mit NDR 1 für den Nord am Tag des Strandkorbs. Und da möchte ich natürlich sehr gerne von Ihnen wissen, wo steht eigentlich Ihr Lieblingsstrandkorb? Vielleicht hier in Schleswig-Holstein, vielleicht ganz woanders. Oder wo hätten Sie gerne einen? Deswegen gerne mal eine Sprachnachricht überschicken über unsere NDR Schleswig-Holstein-App. Und hier kommt Marc.
1: Also, mein Lieblingsstrandkorb steht bei unseren Freunden Marlies und Günther hier am Lenzner Strand im Garten. Da kuschelt sich meine Frau immer mit der Marlies rein, wenn wir bei den beiden zu Besuch sind, und strahlen um die Wette, weil es einfach nur schön ist. Also, Lenzner Strand bei Marlies und Günther im Garten ist mein Lieblingsstrandkorb und auch der meiner Frau. Hallo.

0: Trainerberatungen starten eine Aktionswoche im ganzen Land und der Bildungserfolg in Deutschland hängt weiter erheblich von der sozialen Herkunft ab. Mehr dazu jetzt auch in den Nachrichten um 13 Uhr mit Peter Vorbeck.
1: Moin.
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3: Viele Reformen, wenig Fortschritt. So fällt die Bilanz im Nationalen Bildungsbericht 2026 aus. Vor allem fällt darin auf, im Vergleich mit anderen Staaten hängt der Kompetenzerwerb in Deutschland besonders stark von der sozialen Herkunft ab. Einzelheiten dazu von Nicole Marquardt.
4: Das deutsche Bildungssystem steht unter Druck. So lautet die Botschaft im Nationalen Bildungsbericht 2026. Zuwanderung, Inklusion, Digitalisierung und Fachkräftemangel fordern alle Bildungsbereiche heraus. Von der frühkindlichen Bildung bis zur Weiterbildung im Beruf. Die Autoren des Bildungsberichts sprechen von einer Blockade im Bildungssystem. Trotz zahlreicher Reformen gäbe es zu wenige Fortschritte. In einigen Bereichen verschlechterten sich sogar die Ergebnisse. So steige die Zahl von Schülerinnen und Schülern in der 9. Klasse, die den Mindeststandard in Mathematik nicht erreichen, auf 24%. 2018 waren es noch 15%. Wie erfolgreich Schulbildung und anschließende Berufsausbildung sind, hänge weiterhin stark von der sozialen Herkunft ab. Häufig bestehen schon vor Schulbeginn ungleiche Startbedingungen.
3: Die EU-Außenminister haben bei ihrem Treffen in Luxemburg das angekündigte Abkommen zwischen den USA und dem Iran mit vorsichtigem Optimismus aufgenommen. Das Abkommen soll nach US-Angaben am Freitag unterzeichnet werden. Ein Bericht von Andreas Meyer-Feist.
5: Bundesaußenminister Johann Wadephul warnte vor voreiliger Euphorie. Erreicht werde wohl eine vorläufige Vereinbarung. Viele Dinge seien noch nicht geklärt. Die Straße von Hormuz müsse frei befahrbar werden, ohne jede Einschränkung und ohne Zölle oder sonstige Abgaben, forderte der CDU-Politiker. Die weiteren Verhandlungen müssten außerdem sicherstellen, dass vom Iran keine Gefahr mehr ausgehe. Die EU-Außenbeauftragte Kaya Kallas sprach von einer ersten Phase, um die Straße von Hormuz wieder zu öffnen und die Zukunft des iranischen Atomprogramms zu klären. Europa sei bereit, mitzuhelfen, um weiterzukommen. Ursula von der Leyen hatte am Morgen auf die Lage im Libanon verwiesen. Frieden in der Region sei unmöglich, solange das Land in Flammen stehe, so die EU-Kommissionschefin.
3: Bei einer neuen Welle russischer Luftangriffe auf die Ukraine ist auch die Hauptkirche des zum Weltkulturerbe zählenden Höhlenklosters in Kiew in Brand geraten. Nach ukrainischen Angaben feuerte Russland in der Nacht 70 Raketen und mehr als 600 Drohnen auf die Ukraine ab, die meisten davon auf die Hauptstadt Kiew. Allein dort seien 5 Menschen ums Leben gekommen, hieß es. Landesweit habe es mindestens 6 weitere Tote gegeben. Wem wegen seiner Schulden die Pfändung droht, der soll eigentlich durch ein sogenanntes Pfändungsschutzkonto etwas Geld vor dem Zugriff von Gläubigern schützen können. Doch Schuldnerberater in Schleswig-Holstein sagen, dass das oft nicht so funktioniert, wie es soll. Rund 200.000 Menschen in Schleswig-Holstein gelten laut Schuldneratlas der Wirtschaftsauskunftei Kreditreform als überschuldet. Die Schuldnerberatung wollen mit einer Aktionswoche seit heute im ganzen Land auf die Probleme aufmerksam machen. Hauke von Hallern berichtet.
6: Nach Angaben der Koordinierungsstelle Schuldnerberatung werden Pfändungsschutzkonten von Banken häufig verspätet eingerichtet. Außerdem würden gesetzliche Freibeträge nicht rechtzeitig berücksichtigt oder Guthaben blockiert. Für Betroffene könnte das gravierende Folgen haben, so fehle zeitweise Geld für Miete, Energie, Lebensmittel oder Medikamente. Die Koordinierungsstelle fordert deshalb klare Standards für Banken, besser erreichbare Ansprechstellen und konsequente Sanktionen bei Rechtsverstößen. Laut Schuldneratlas der Wirtschaftsauskunftei Kreditreform sind bei uns im Land gut 8% der Bevölkerung überschuldet. Die meisten leben in Städten, allen voran Neumünster. Pro Jahr nutzen nur etwa 24.000 Menschen die Angebote der Schuldnerberatung in Schleswig-Holstein.
0: 13:04 NDR1 Fälle Nord, das Wetter für uns in Schleswig-Holstein. Also heute macht Segeln, glaube ich, besonders Spaß, weil es ordentlich windig, immer gut Geschwindigkeit drauf, wolkig und so gut wie kein Regen. Und das bei 16 bis 18 Grad. Der Wettertrend morgen, ein Wechsel aus Sonne und Wolken, 20 Grad. Und der Mittwoch, der wird regnerischer, der wird aber auch wärmer, weil dann gibt es schon bis zu 23 Grad.
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0: 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A1 Lübeck Richtung Bremen, die Einfahrt Stillhorn, die ist wegen Brückenarbeiten bis 14 Uhr gesperrt. Und dadurch Stau, 11 Kilometer ab Hamburg-Oehlendorf, und zwar A1 Hamburg Richtung Bremen. Dann A7 Flensburg Richtung Hamburg, zwischen dem Dreieck Hamburg Nordwest und dem Elbtunnel, 5 Kilometer stockend. A7 Richtung Flensburg, zwischen Waltershof und dem Elbtunnel, 2 Kilometer stockender Verkehr. B207, die Fehmarnsundbrücke, die ist weiter wegen des starken Windes für leere Lkw und Pkw mit Anhänger in beide Richtungen gesperrt. Auch in Neumünster die Gardelander Straße weiter gesperrt in beide Richtungen. Und zwar zwischen Elbestraße und Weserstraße, Grund immer noch der Feuerwehreinsatz. Und an der Elbfähre Glückstadt Wischhafen gibt es 1,5 Stunden Wartezeit ab Wischhafen. Und aktuelle Blitzzeitig noch, geblitzt wird L136 in Dampfleth beidseitig. Dann L309 Pönitz Richtung Süsel gegenüber der Wasserskianlage und zwischen Hohn und Hammdorf Höhe Hohnheide auch nochmal ein Blitzer. Und wenn Sie jetzt auch noch einen Stau oder einen Blitz haben, dann einfach Bescheid geben über unsere NDR Schleswig-Holstein App. Besten Dank und einen schönen Montag.
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0: Heute am Tag des Strandkorbs geht es ja um Ihren Lieblingsstrandkorb und jetzt kommt Susanne mit einer Sprachnachricht. Susanne, muss ich sagen, das ist wirklich ein ganz spezieller Strandkorb. Nicht für Susanne, sondern für... Erzähl's mal selber.
1: Moin Jan, mein Lieblingsstrandkorb ist der meiner Blaumeisen. Ich hätte mal gerne einen für mich gehabt, aber ein Menschenstrandkorb ist für meinen Balkon zu klein. Also habe ich mir in der Strandbrüterei einen fertigen lassen, in den also Blaumeisen auch schon eingezogen sind.
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0: NDR1, Welle Nord, schönen Montag wünsche ich Ihnen. Heute übrigens, wenn Sie überlegen, was ist das heute eigentlich für ein Tag, kann ich Ihnen sagen, heute ist der Tag des Strandkorbs. Deswegen meine Frage heute an Sie, wo steht eigentlich Ihr Lieblingsstrandkorb? Da hat sich auch Silvi gemeldet. Silvi aus Bordelum. Silvi, ich glaube, du hast deinen Tag des Strandkorbs gerade vor ein paar Tagen schon gefeiert. Erzähl mal.
1: Moin, wir haben jetzt auch unseren schönsten Strandkorbplatz seit vorgestern bei uns im Garten stehen. Ein echter Sylt-Strandkorb. Und ich freue mich wie Bolle. Den habe ich mir gegönnt oder den habe ich uns gegönnt. Und wir haben einen wundervollen Blick in unseren riesigen Garten. Und er ist wetterfest, was ja bei dem Wetter gerade auch sehr wichtig ist. Er ist wunderschön blau-weiß gestreift. Und wer Lust hat, kann am 28. Juni nach Bordelum kommen. Da ist nämlich hier Dorfflohmarkt. Und wer Lust hat, dem zeige ich unseren tollen Strandkorb. Und der kann gleichzeitig auch ein paar schöne Schätze bei uns erwerben. Also, vielen Dank für die coole Musik bei euch.
0: Ja.
1: Und wir warten auf euch alle in Bordelum am 28. Juni beim Dorfflohmarkt.
0: Ab in den Strandkorb mit Silvi dann. Und zwischendurch auch dann ein kleines Schätzchen kaufen. Sehr gut. Aber nicht vergessen, wusste Christa Berg schon 82, don't pay the ferryman.

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0: 13:30 NDR1 Welle Nord. Das Wetter für uns in Schleswig-Holstein. Raus an die Küste, bevor der nächste Schauer wieder vorbeizieht. Wobei heute das wirklich gut aussieht. Nur einzelne Schauer, wenn überhaupt. Wolkig bleibt es allerdings und sehr windig heute. 16 bis 18 Grad. Und der Wettertrend. Morgen gibt es einen Wechsel aus Sonne und Wolken bei 20 Grad. Der Mittwoch, der wird regnerischer, aber wird auch wärmer. Am Mittwoch kriegen wir schon bis zu 23 Grad.
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0: 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A1 Lübeck Richtung Bremen. Zwischen Uehlendorf und Stillhorn 11 Kilometer stockender Verkehr. Dann rüber zur A7, da stockt es auch. Flensburg Richtung Hamburg. Zwischen Schnelsen und dem Elbtunnel 8 Kilometer. Dann A7 Hannover Richtung Flensburg. Zwischen Waltershof und dem Elbtunnel 2 Kilometer stockend. Die B207 Fehmarnsundbrücke, die ist wegen starken Windes für leere LKW und für PKW mit Anhänger in beide Richtungen gesperrt. Da kommen sie nicht rüber. Dann Neumünster, die Gardelander Straße ist zwischen Elbestraße und Weserstraße wegen eines Feuerwehreinsatzes in beiden Richtungen auch gesperrt. Und an der Elbfähre Glückstadt Wischhafen gibt es eine Wartezeit. 1,5 Stunden dauert es ab Wischhafen, bis sie auf die Fähre raufkommen. Aktuelle Blitzer, L136 in Dampfleth beidseitig, dann Freienwill, Ortseingang Richtung Flensburg und zwischen Hohen

0: und Hamdorf, Höhe Hohenheide. Und wenn Sie jetzt auch noch einen Stau oder einen Blitzer haben, dann einfach schnell Bescheid geben hier über unsere NDR Schleswig-Holstein-App. Kommt direkt hier an und Firma Dank.
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0: Heute Tag des Strandkorbs und meine Frage an Sie, wo hätten Sie denn eigentlich gerne mal so einen Strandkorb? Wo würde Ihr Lieblingsstrandkorb stehen? Lars hat sich gemeldet, erzähl.
2: Ich hätte gerne einen Strandkorb in Schicksee am Strand, weil ich dort oft im Sommer zum Baden hinfahre und es einfach schön zum Abschalten ist.
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0: schönen Montag wünsche ich Ihnen. Sie haben alles richtig gemacht. Sie hören den offiziellen Sommersender hier in Schleswig-Holstein, NDR 1 Welle Nord. Und einmal Vorsicht bitte, A7 Hamburg Richtung Flensburg zwischen Bad Bramstedt und Großen Aspe, da liegen Gegenstände. Fahren Sie gut mit uns am Tag des Strandkorbs. Warum wird er eigentlich heute gefeiert, am 15. Juni? Das kann ich Ihnen sagen, falls Sie irgendwann mal bei Günther Jauch auf dem Stuhl sitzen sollten und das ist die Millionenfrage, dann können Sie ganz einfach antworten. Das weiß ich, weil am 15. Juni 1882 der Korbmacher Wilhelm Bartelmann den allerersten Strandkorb im Seebad Warnemünde aufgestellt hat. So, und wenn er fragt, wer ist denn Wilhelm Bartelmann, können Sie immer noch sagen, der Sohn vom alten Bartelmann. Hat immer passt perfekt. Und deswegen würde ich gerne mal von Ihnen heute wissen, wo ist eigentlich Ihr Lieblingsstrandkorb hier bei uns in Schleswig-Holstein? Hier hat sich mal ein echter Profi gemeldet mit einer Sprachnachricht. Moin!
1: Moin, hier ist der Stefan aus Niendorf, Strandkorbvermieter in der ersten Reihe. Heute Geburtstag, 143 Jahre Strandkorb, das ist schon was Besonderes. Und dann haben wir dieses blöde Schiedswetter heute. Aber wir lassen uns da nicht ermutigen. Der schönste Strandkorb steht natürlich wo? In Niendorf an der Ostsee. Ein Gruß nach Kiel. Ich wünsche euch was und immer gute Laune.

0: Der Sohn der norwegischen Kronprinzessin Mette Marit, der muss für 4 Jahre ins Gefängnis. Und Schleswig-Holstein soll als Industriestandort gestärkt werden. Das sind zwei der Themen jetzt in den Nachrichten um 14 Uhr mit Peter Vorweg.
1: Moin.
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3: Die Landesregierung, Gewerkschaften und Arbeitgeber wollen Schleswig-Holstein als Industriestandort stärker machen und mehr Arbeitsplätze schaffen. Dazu haben sie sich auf eine industriepolitische Agenda verständigt. Darin geht es unter anderem darum, Energie erschwinglicher zu machen und bürokratische Hürden abzubauen. Der Schulterschluss zwischen Politik und den Sozialpartnern könnte laut Ministerpräsident Daniel Günther auch auf anderen Ebenen Schule machen.
4: Der Schleswig-Holstein-Style oder der schleswig-holsteinische Weg ist eben, dass wir in solchen Gesprächen eher das Verbindende suchen, dass wir nicht das Trennende suchen. Und deswegen ist es auch typisch schleswig-holsteinisch, dass unsere Sozialpartner selbst auf uns zugekommen sind und gesagt haben, wir wollen eine gemeinsame Agenda auf den Weg bringen, weil wir eben sehen, dass wir in Schleswig-Holstein Klimaneutralität nicht verbinden wollen mit wirtschaftlicher Schwäche.
3: In einer ersten Reaktion kritisierte der SPD-Vorsitzende Kämpfer die Vorschläge als zu unkonkret und nicht wirklich neu. Kompetenzen in Lesen, Mathematik und Naturwissenschaften werden insgesamt schwächer. Das zeigt der neue nationale Bildungsbericht 2026. Bundesbildungsministerin Karin Prien hat den Bericht in Berlin vorgestellt und dabei auch auf die Schwachstellen im System hingewiesen.
5: Gute Bildung bleibt eine Schicksalsfrage für unser Land. Wir haben einen großen quantitativen Ausbau im Bereich der Kindertagespflege und der Kita. Wir haben den Rechtsanspruch für die 1- bis 3-Jährigen zusätzlich geschaffen. Für die 3- bis 6-Jährigen gab es ihn ohnehin. Und dennoch ist die Situation so, dass Kinder mit dramatisch unterschiedlichen Lernausgangslagen, was den Wortschatz angeht, die sprachliche Entwicklung, aber auch die sozial-emotionale Entwicklung, die motorische Entwicklung in der Schule ankommen und Schule offensichtlich sich nach wie vor schwer damit tut, dann so zu agieren, dass diese Bildungsunterschiede, sagen wir jedenfalls, maßgeblich ausgeglichen würden.
3: Im französischen Evian beginnt am Abend das Treffen der G7-Staaten. Gleich zum Auftakt wollen die Gipfelteilnehmer über die Vereinbarung zwischen den USA und dem Iran sprechen. Aus Evian, Katrin Schmidt.
6: Es wird in Evian im Wesentlichen darum gehen, die Folgen dieser Vereinbarung zu bewerten. Also ist das Abkommen in der jetzigen Form geeignet, nachhaltig die Öffnung der Straße von Hormuz zu garantieren. In diesem Fall haben die europäischen Staats- und Regierungschefs der G7 bereits signalisiert, dass sie sich bei der Absicherung der wichtigen Handelsroute vor Ort engagieren wollen. Der Gastgeber, Frankreichs Staatspräsident Macron, hat auch die Staats- und Regierungschefs von Ägypten, Katar und den Vereinigten Arabischen Emiraten zu einer Sitzung geladen, da sie zuletzt als wichtige Unterhändler und Vermittler zwischen Iran und den USA fungiert haben. Zu den weiteren großen Themen des Gipfels gehört auch die Ukraine. Präsident Selenskyj wird am Abend anreisen. Er hat, nachdem Russland die ukrainische Hauptstadt Kiew in der Nacht mit mehr als 60 Raketen und Marschflugkörpern angegriffen hat, die G7 aufgerufen, mehr Druck auf den Aggressor Russland auszuüben, wirtschaftlich wie militärisch.
3: Der älteste Sohn der norwegischen Kronprinzessin steht seit Anfang des Jahres vor Gericht. Marius Borg Høiby wurde Drogenmissbrauch, Vandalismus, Gewalt in der Beziehung und Vergewaltigung vorgeworfen. Jetzt wurde er in fast allen Anklagepunkten schuldig gesprochen. Anne Bartram, wie hat das Gericht das Urteil denn begründet?
7: Marius Borg Høiby ist für mehrere der schwersten Vorwürfe jetzt tatsächlich verurteilt worden. Er hat laut Gericht 2 Frauen sexuell missbraucht, während die geschlafen haben. Es gibt Videos davon, die Marius Borg Høiby selbst gemacht haben soll. Und die hat das Gericht jetzt als Beweis anerkannt und gesagt, man sieht, dass die Frauen sich darauf nicht bewegen, sich also nicht wehren konnten. Und außerdem sagt das Gericht, dass er eine Ex-Freundin über Monate hinweg psychisch und auch körperlich misshandelt hat. Insgesamt gibt es deshalb dann die Strafe von 4 Jahren Gefängnis.
0: 14.04 Uhr ist es, NDR 1, Welle Nord. Wetter für uns in Schleswig-Holstein. Sonnenbrille brauchen Sie heute eigentlich nicht. Bleibt den ganzen Tag über wolkig. Aber Regenschirm brauchen Sie auch nicht, weil es kommt eigentlich kein Regen runter. Bis auf einzelne Schauer, wenn überhaupt. Windig allerdings. Höchstwerte 16 bis 18 Grad heute. Und der Wettertrend morgen ein Wechsel aus Sonne und Wolken. Morgen werden es schon 20 Grad. Und am Mittwoch wird es noch wärmer. Dann haben wir schon 23 Grad. Aber es wird dann noch wieder regnerischer.
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0: 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Vorsicht einmal auf der A7 Flensburg Richtung Hamburg zwischen Volkspark und Bahrenfeld. Ein defektes Fahrzeug. Und Vorsicht auf der A7 Hamburg Richtung Flensburg zwischen Bad Bramstedt und Großen Aspel. Da liegen Gegenstände. Dann A1 Lübeck Richtung Hamburg zwischen Öjendorf und dem Dreieck Hamburg Südost. Stockt 6 Kilometer. A7 Flensburg Richtung Hamburg zwischen Schnelsen und dem Elbtunnel. 8 Kilometer stockender Verkehr. A7 Hannover Richtung Flensburg zwischen Waltershof und dem Elbtunnel 2 Kilometer stockend. Dann B207 Fehmarnsundbrücke ist weiter wegen starkem Wind für leere Lkw und Pkw mit Anhänger in beide Richtungen gesperrt. Neumünster Gardelander Straße auch weiter gesperrt zwischen Elbestraße und Weserstraße. Immer noch hier ein Feuerwehreinsatz im Gange. Und an der Elbfähre Glückstadt Wischhafen, da brauchen Sie jetzt 2 Stunden Wartezeit, egal ob in Richtung Glückstadt oder in Richtung Wischhafen. Dauert 2 Stunden, bis Sie auf die Fähre raufkommen. Aktuelle Blitzer, geblitzt wird L136 in Dampfleth beidseitig, dann Freienwill, Ortseingang Richtung Flensburg und zwischen Hohn und Hammdorf Höhe Hohenheine. Und wenn Sie jetzt auch noch einen Stau oder einen Blitzer haben, dann gerne Bescheid geben über unsere NDR Schleswig-Holstein App und ich wünsche eine gute Fahrt.
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0: Die besten Strandkörbe stehen bei uns hier in Schleswig-Holstein. Das zeigt mal wieder dieser Tag des Strandkorbs. Da wollen alle drin sitzen. Hier der Beweis.
1: Ja, hallo, hier ist der Christoph aus Soest aus dem schönen Nordrhein-Westfalen. Wir hören hier auch NDR 1. Unsere zweite Heimat ist oben in Südel in Großenbode. Und da haben wir auch einen kleinen Strandkorb. Der war eigentlich mal für die Hunde gedacht. Der wird aber gar nicht angenommen. Den nutzen vielmehr unsere Kinder. Und die freuen sich jetzt schon, wenn wir Ende der Woche endlich die Saison einläuten. Deswegen haben wir jetzt schon fleißig NDR 1. Und wir freuen uns, wenn es bald wieder Richtung Küste geht. Liebe Grüße ins Studio.
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NDR1, Welle Nord, einmal Vorsicht bitte, A1, Fehmarn Richtung Lübeck, zwischen Oldenburg Süd und Lensahn, da liegen mehrere Müllsäcke. Fahren Sie gut mit uns, mit NDR1, Welle Nord. Und es war im Jahr 1968, da haben John Lennon und Paul McCartney von den Beatles eine Pressekonferenz gegeben, eine der vielen. Und dann hatte ein Reporter die beiden nach ihrem amerikanischen Lieblingskünstler gefragt und beide haben gesagt, Nilsson, Harry Nilsson, der ist super. Tja, kannte irgendwie noch gar keiner da und dadurch, dass die beiden das gesagt haben, ging Harry Nilssons Karriere dann doch steil nach oben und ein Jahr später hatte er dann seinen ersten Hit, der klang so. 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Nilsson, I guess the Lord must be in New York City. Gab noch ein paar weitere Hits von ihm, aber so ein richtiger Superstar ist Nilsson dann doch nicht geworden. Finanzberater brachten ihm sein Geld, dann hat er zu viel getrunken und 94 ist dann auch schon gestorben. Heute würde er 85 Jahre alt werden. Hier sein allergrößter Hit. Coverversion Without You, Harry Nilsson, 71. 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

0: 14:30 ist es, NDR1 für den Nord. Jetzt kommt das Wetter speziell für Ihre Region und hier ist unser Wetterexperte Sebastian Wache.
1: In Flensburg, Nordfriesland sowie Schleswig-Flensburg bleibt der Wind zwar noch etwas lebhafter, doch mischen sich gerade keine Tiefs mehr ins Wetter ein. Somit bleibt es nicht nur trocken bis zum Abend, sondern auch etwas aufgelockerter mit noch ein paar sonnigen Momenten. Das dann bei rund 13 Grad. In der Nacht mischen sich dann zwar wieder neue Wolkenfelder ein, Regen ist aber nicht in Sicht. Und auch der Wind lässt nach. Und so geht es ebenfalls durch den Dienstag. Mal lockere Wolken, mal recht viel Sonnenschein, dazu weniger Wind und Temperaturen bis zu 18 Grad.
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0: 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Immer noch Vorsicht auf der A1, Fehmarn Richtung Lübeck. Zwischen Oldenburg Süd und Lensahn liegen immer noch die Müllsäcke rum. Dann A1 Lübeck Richtung Hamburg. Zwischen Hamburg-Ühendorf und dem Dreieck Hamburg-Südost 6 Kilometer stockender Verkehr. A7 Flensburg Richtung Süden zwischen Schnelsen und dem Elbtunnel stockt 8 Kilometer. Dann A7 Richtung Norden zwischen Waltershof und dem Elbtunnel 2 Kilometer stockender Verkehr. B207, die Fehmarnsundbrücke, die ist wegen starkem Wind für leere Lkw und für Pkw mit Anhänger in beide Richtungen gesperrt. Neumünster, die Gardelander Straße, bleibt auch weiter gesperrt zwischen Elbestraße und Weserstraße in beide Richtungen. Grund immer noch der Feuerwehreinsatz. Und an der Elbfähre Glückstadt-Wischhafen gibt es 2 Stunden Wartezeit in beide Richtungen. Und aktuelle Blitzer habe ich auch noch. Geblitzt wird L136 in Dampfleth beidseitig, dann Freienwill, Ortseingang Richtung Flensburg und zwischen Hohn und Hamdorf, Höhe Hohenheide. Und wenn Sie jetzt auch noch einen Stau oder einen Blitzer haben, gleich Bescheid sagen über unsere NDR Schleswig-Holstein-App. Dankeschön, schönen Montag.
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0: Und gleich rüber zu Bärbel aus Lübeck. Bärbel hat nämlich auch einen Lieblingsstrandkorb. Bärbel, erzähl mal, wo steht deiner?
3: Also unser Lieblingsstrandkorb steht erstens auf unserem Balkon, der uns schon im Winter die schöne Sonne genießen lässt.

0: Und jetzt nachher im Hochsommer können wir ganz genüsslich im Schatten in unserem Strandkorb sitzen und trotzdem die Wärme genießen. Und wenn wir im Frühjahr Urlaub auf Amrum machen, dann steht er selbstverständlich dort an der Küste. Schönen Tag euch noch.
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1: Diesen Song hat Johnny Cash gemacht, als er es erstmal von Miriam Pede damals gehört hat. Dass es irgendwann mal eine Miriam Pede geben wird. Da hat er gesagt, schon 63, da war Miriam 40, ja, noch gar nicht da.
2: Da war nix.
1: Da hat Johnny Cash schon gesagt, ich werde mal einen Song machen über eine Frau. Und diese Frau, wenn sie 115 Uhr im Jahr auf NDR1 will.
2: Es ist sehr lustig, weil dieser Song, ich finde ja, man muss Kindern irgendwie auch viel beibringen, auch über Musik. Deswegen hören wir Johnny Cash. Meine Kinder können Ring of Fire auswendig. Ja. Doch, auch Elvis und die Beatles und so weiter. Also so ein bisschen, ich finde, so ein bisschen Geschichte, Musikgeschichte müssen sie hören.
1: Bei mir komplett anders. Ich verbinde immer Ring of Fire mit meiner Chili-Sammlung, die ich auf dem Balkon habe, die übrigens hervorragend wird in diesem Jahr. Einmal mit Cayenne-Pepper-Chilis und dann nochmal Jamaican-Chilis mit einem Scoville-Wert von 350.000. Weißt du, wie scharf die sind?
2: Wie sind wir denn jetzt da hingekommen?
1: Lecker, wegen Ring of Fire, Baby.
2: Ich war bei guter Musik, Mann.
1: Ja, das stimmt. Gute Musik gibt es auch gleich bei dir.
2: Die größten Hits für alle Zeiten und für Schleswig-Holstein, ja.
1: Sehr gut. Ja, dann wir können auch über WM schnacken oder Musik spielen. Worauf hast du Bock?
2: Ja, ich habe immer Bock auf Musik. Wobei, auf die WM habe ich natürlich auch Bock. Miriam Podolski-Pede musst du mich auch weiterhin nennen.
1: Heißt du so Miriam Podolski?
2: Ja, da siehst du mal, wie lange ich diesen Spitznamen schon habe.
1: Podolski, nicht Poder, Peder, wegen
2: ja,
1: Pede.
2: Ja, cool. Mann, das hat aber gedauert. Wir spielen Musik, Sie merken es.
1: Machen wir. So, Miri gleich und ich morgen ab 10 wieder.
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0: Bei einem Unfall in Alt-Duvenstedt sind zwei Menschen ums Leben gekommen. Mehr dazu jetzt bei uns in den Nachrichten. Und die Industrie im Land soll gestärkt werden. Wie auch dazu jetzt mehr um 15 Uhr von Peter Vorbeck.
1: Moin.
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1: Landesregierung, Gewerkschaften und Arbeitgeber wollen die Industrie in Schleswig-Holstein stärken. In einer gemeinsamen Erklärung haben sie mitgeteilt, dass der Anteil der Industrie an der Wirtschaftsleistung steigen soll, verbunden mit mehr Arbeitsplätzen. Uwe Jahn berichtet.
3: Landesregierung und Sozialpartner haben sich auf eine Agenda geeinigt. Darin geht es vor allem darum, die Industrie hierzulande auszubauen, mit Hilfe günstigerer Energiepreise und weniger Bürokratie. Für Ministerpräsident Daniel Günther ist es Ausdruck eines schleswig-holsteinischen Weges, dass die Beteiligten das Verbindende suchen und nicht das Trennende. Angeregt hatte die Treffen und die anschließende Einigung die Chefin des DGB, Laura Poth. Aus der Opposition kam Kritik an der Agenda. Zu unkonkret, so das Urteil von SPD-Landeschef Ulf Kämpfer. Für die FDP erklärte Bernd Buchholz, es handele sich bei dieser Agenda um eine Ansammlung von Feststellungen, die vermutlich jeder unterschreiben könne.
1: Umweltminister Goldschmidt will gegen die sogenannten Ewigkeitschemikalien PFAS vorgehen. Das sind möglicherweise krebserregende Substanzen, die zum Beispiel in Outdoor-Kleidung oder beschichteten Pfannen vorkommen, weil sie wasser- und fettabweisend sind. Sie werden aber auch in manchen Pflanzenschutzmitteln verwendet und dagegen hat Goldschmidt heute eine Verordnung auf den Weg gebracht. Carsten Salzwedel dazu.
4: Mit der Verordnung will Minister Goldschmidt Wasserschutzgebiete schützen. Bei Ackerflächen in solchen Gebieten dürften dann keine PFAS-haltigen Pflanzenschutzmittel mehr ausgebracht werden. So soll insbesondere dort die Trinkwasserschicht geschützt werden, weil die Chemikalien wasserlöslich sind. Noch ist die Verordnung nicht in Kraft. Verbände haben jetzt 6 Wochen Zeit, sie zu prüfen und mögliche Einwände vorzubringen. Der Bauernverband befürwortet den Schutz von Trinkwasserressourcen, weist aber darauf hin, dass landwirtschaftliche Produktion in Schleswig-Holstein weiterhin praktikabel und wirtschaftlich möglich bleiben muss. Der NABU nennt die Verordnung einen Tropfen auf den heißen Stein. Die Übergangsfristen von bis zu 10 Jahren seien viel zu lang. Laut Umweltministerium gibt es 38 Wasserschutzgebiete in Schleswig-Holstein. Die betroffene Ackerfläche macht 2,3% an der Gesamtackerfläche im Land aus.
1: Wer durch Bildung aufsteigen kann und wer nicht, das ist in Deutschland nach wie vor eine Frage des Elternhauses. So steht es im Nationalen Bildungsbericht 2026. Bundesbildungsministerin Prien hat den Bericht heute gemeinsam mit Fachleuten in Berlin vorgestellt. Jenny Kallenbrunnen mit den Einzelheiten.
5: Der Bildungsbericht zeigt, oft haben Kinder schon ungleiche Startbedingungen, bevor die Schule überhaupt losgeht. Bundesbildungsministerin Prien sagt, Gründe dafür können zum Beispiel sein, dass die Eltern gerade erst nach Deutschland gekommen sind oder auch Armut. Und die unterschiedlichen Chancen spüren die Kinder dann ihr ganzes Leben lang. Prien sagt, die Unterschiede entstehen schon ab der Geburt, werden dann bis zum 6. Lebensjahr immer größer und lassen sich später kaum noch ausgleichen. Noch bevor die Schule losgeht, müssen Kinder daher vor allem die deutsche Sprache lernen, sagt Prien, denn das ist die Voraussetzung dafür, dass die Kinder auch in anderen Fächern besser mitkommen. Der Bericht zeigt, Kompetenzen in Lesen, Mathematik und Naturwissenschaften werden insgesamt schwächer. Knapp ein Viertel der Schülerinnen und Schüler der 9. Klasse erreicht den Mindeststandard in Mathematik nicht.
1: Bei einem Unfall in Alt-Duvenstedt im Kreis Rendsburg-Eckernförde sind in der vergangenen Nacht 2 Menschen ums Leben gekommen. Nach Angaben der Polizei war ein Wagen auf der K44 von der Fahrbahn abgekommen und mit einem Stromhäuschen kollidiert. Die Rettungskräfte konnten nur noch den Tod der beiden Fahrzeuginsassen feststellen. Die Unfallursache ist noch unklar.
0: 3:04. Hier ist NDR 1 Welle Nord mit dem Wetter für uns in Schleswig-Holstein. Bedeckt bei 17 Grad in Lübeck, bei 14 in Itzehoe und Kiel und 13 sind es in Husum bzw. auf den nordfriesischen Inseln. Ja, da passiert jetzt heute auch nicht mehr wirklich viel. Es ist auf Fehmarn. Wenn wir alle dahin fahren würden, würden wir noch ein bisschen die Sonne zu Gesicht bekommen heute bei 15 Grad. Morgen nochmal ähnlich. Auch ähnliche Temperaturen, ganz selten ist mal ein Schauer dabei. Nachmittags reißt sogar der Himmel mal auf, dann auch mehr Sonnenschein für uns alle. Ein kleiner Vorgeschmack auf das, was kommt. Mittwoch insgesamt ein bisschen netter, schon wärmer bis 22 Grad. Donnerstag bei uns bis 25 Grad, aber wieder mehr Schauer. Und dann geben wir richtig temperaturmäßig Gas.
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0: 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Vorsicht auf der A7 Richtung Süden zwischen Bordesholm und Neumünster Nord liegt ein Spanngurt. A1 Lübeck Richtung Hamburg. 6 Kilometer stocken zwischen Öjendorf und dem Dreieck Südost. A7 Richtung Süden. Sie stehen vor dem Elbtunnel. 8 Kilometer ab Schnelsen. Richtung Norden, ab Waltershof, 2 Kilometer vor dem Elbtunnel. Dann nach wie vor windig bei uns, deswegen die Fehmarnsundbrücke auch nach wie vor gesperrt. Für leere Lkw und für Autos mit Anhänger. In beide Richtungen natürlich, können Sie sich denken. Neumünster, die Gardelander Straße zwischen Elbestraße und Weserstraße wegen eines Feuerwehreinsatzes Rauch gerade in beide Richtungen gesperrt. Und an der Elbfähre Glückstadt-Beschafen 2 Stunden Wartezeit in beide Richtungen. Aktuelle Sitze habe ich noch für Sie, zum Beispiel auf der A21 Bad Segeberg Richtung Hamburg im Baustellenanfang. Wenn Sie was haben, gerne her damit. Geht immer bei uns in der NDR Schleswig-Holstein-App. Geht aber auch mit Anrufen 0800 22 12 800. Hier ist Miri, moin.
6: Hi, hier ist Wolf. Na? Die bauen gerade einen Blitzer auf Ortseingang Freienwil in Richtung Flensburg in der 60-Zone.
0: Dankeschön. Und den Lied Ortsausgang Richtung Heide ist auch noch einer. Kommen Sie gut an.
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0: Naja, das stimmt ja für die nächsten 5 Wochen so gar nicht. Das müsste heißen mit Miriam Pedolski Pede. Jetzt wissen Sie auch, wie lange ich diesen Namen schon beim Tippspiel habe. Dieses Jahr läuft nicht richtig gut für mich, muss ich sagen. 5:1 habe ich gestern getippt und fand mich schon mutig. Stimmte ja auch ganz kurz mal. Aber wir hatten ja auch wirklich jemanden, der 8:0 getippt hat und auch der 7:1 getippt hat. Aber die WM ist noch lang. Kann ich noch ein bisschen aufholen. Im Ernst, ich habe schon einmal das Bundesliga-Tippspiel gewonnen. Und bin Zweite beim WM-Tippspiel 2014 geworden. Nicht schlecht, oder? Ja, können jetzt mal die anderen machen. Ich wünsche, dass Sie es gestern genossen haben und dass Sie ein bisschen in WM-Stimmung gekommen sind. Hier bei mir gibt's die größten Hits für Schleswig-Holstein. 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

0: 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Und war das vielleicht auch bei Ihnen eine Eilmeldung oder eine Breaking News heute auf dem Handy? 4 Jahre Haft für Marius Borg-Høiby, für den Sohn von Mette Marit von der norwegischen Kronprinzessin. Marius Borg-Høiby wurde wegen Vergewaltigung und anderer Vergehen verurteilt. Unser NDR-Reporter Arne Bartram war für uns im Gericht in Oslo mit dabei und weiß auch, welche Reaktion es auf das Urteil gab.
1: Wie Marius Borg-Høiby selbst darauf reagiert hat, das kann ich gar nicht sagen, denn er war selbst überhaupt nicht im Gerichtssaal heute dabei. Er ist krank und hat deshalb nur per Videokonferenz zugeschaut. Wir im Saal konnten ihn aber nicht sehen. Hier im Gericht ist auf jeden Fall so eine riesen Anspannung von allen abgefallen, als das Urteil dann kam. Es sind hunderte Journalisten hier in Oslo, wirklich aus vielen Ländern. Das Interesse, vor allem hier in Norwegen, ist natürlich riesig, denn es ist das erste Mal, dass ein Mitglied der königlichen Familie zu einer Gefängnisstrafe verurteilt wurde.
0: Ja, und kann man dann auch sagen, was das Urteil für die Monarchie in Norwegen bedeutet?
1: Die entscheidende Frage ist jetzt, unterscheiden die Norweger? Also sagen sie, Marius Borg-Høiby ist aus einer früheren Beziehung der Kronprinzessin, er ist nicht Teil der Thronfolge. Oder haben sie vielleicht sogar Mitleid mit seiner Mutter Mette Marit, die ja gerade auf eine Lungentransplantation wartet und schwer krank ist? Oder sagen sie eben ganz auf der anderen Seite, das reiht sich jetzt einfach nur ein in diese ganzen negativen Berichte rund ums Königshaus zuletzt. Vor allem ja auch wegen Mette Marits Freundschaft zum US-Sexualstraftäter Jeffrey Epstein. Klar ist auf jeden Fall, das Königshaus, das wird jetzt weiter versuchen, maximale Distanz aufzubauen zu diesem Fall und versuchen, dass die Beliebtheitswerte, die zuletzt echt ziemlich gelitten hatten, dann doch wieder nach oben gehen.
0: Der Sohn von Mette Marit soll für 4 Jahre hinter Gitter. Das Urteil ist allerdings noch nicht rechtskräftig und die Verteidiger von Marius Borg-Høiby hat auch Berufung angekündigt. 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Hier bei uns verpassen Sie nichts. Haben Sie einen schönen Montag.

0: Bleiber auf der A25 Hamburg Richtung Geesthacht in Höhe aller Mühe. Hier ist NDR 1 Wellenort. 5:1 hatte ich getippt. Fand mich schon mutig. 7:1 ist es geworden. Wir sprechen natürlich im Sport über auch das Thema natürlich, den tollen WM-Start gestern. Moin Rudi, erstmal Rudi Dautwitz ist bei mir.
1: Ja, moin Mia.
0: Denn der Auftakt ist gelungen, das kann man nicht anders sagen, mit dem Sieg über Curaçao, 7:1, und es war auch echt ein schönes Spiel, auch das muss man sagen. Nach dem 1:1 haben sie sich, da dachte ich eher so, Gott, gibt es jetzt, ne? Das war ganz kurz, dass ich dachte, das war ja, aber nein, es war wunderbar. Also kann es gerne weitergehen, wird es wahrscheinlich aber nicht, denn die nächsten Gegner werden es natürlich der deutschen Nationalmannschaft nicht ganz so einfach machen.
1: Ja, ist sehr anzunehmen, sehr stark anzunehmen, denn in der deutschen Gruppe gewann ja in der vergangenen Nacht die Elfenbeinküste ihr Auftaktspiel gegen Ecuador mit 1:0. Treffer 4 in der 90. Minute. Ja, und die Afrikaner sind ja am Sonnabend dann der nächste deutsche Gegner. Und auch wenn das 7:1 gegen Curaçao sofort Erinnerungen weckt an diesen ganz besonderen Sieg bei der WM 2016 gegen Gastgeber Brasilien, Torhüter Manuel Neuer, der ordnete den gestrigen Sieg dann so ein.
0: 2014.
1: Ja, du hast recht, 2014.
2: Das gibt einem auch ein bisschen Zuversicht, ein bisschen Ruhe. Dennoch wissen wir, das war jetzt kein Halbfinale gegen Brasilien, dieses 7:1. Es war das erste Gruppenspiel gegen Curaçao, aber dennoch muss man erstmal so in der Höhe auch gewinnen.
1: Stimmt. Und es ist vor allem ein großer Schritt, das darf man auch nicht vergessen, in Richtung K.O.-Runde, die das deutsche Team ja bei den letzten beiden Weltmeisterschaften verpasst hatte.
0: Die ist aber auch diesmal einfacher zu erreichen, muss man auch sagen.
1: Das ist der andere Teil der Wahrheit, genau.
0: Heute Morgen gewann ja auch noch Schweden, überraschend deutlich, muss man auch sagen, mit 5:1 gegen Tunesien und mit dabei Alexander Bernhardsson von Holstein Kiel.
1: Ja, Schleswig-Holstein vertreten bei der WM. Super. Der Mittelfeldspieler stand auch in der Anfangsformation der Schweden, wurde erst nach 90 Minuten dann ausgewechselt, da war aber schon alles längst entschieden. Also auch für ihn ein toller Auftakt, den ja die Niederlande dagegen mit dem 2:2 gegen Japan ja definitiv verpasst hat. Und das war schon eine Überraschung, aber ich finde auch nicht die erste bei dieser WM, denn ich finde mit dem 2:0 Sieg der Australier gegen die Türkei hatten sicherlich nicht viele mitgerechnet und auch das 1:1 von Brasilien gegen Marokko gehört in die Kategorie Überraschung auf jeden Fall.
0: Ja, Brasilien, da läuft sowieso im Moment nicht so richtig, muss man sagen. Ne? Die haben größere Namen als das, was sie im Moment abliefern.
1: Waren auch in der Qualifikation in Südamerika schon nicht so stark, da dominierte ganz klar Argentinien, von daher, ja, mal sehen, was die Brasilianer noch so hinzaubern.
0: Aber trotzdem, ich wünsche ihnen auf jeden Fall was. Eine WM-Pause gab es oder gibt es ja während der Vorrunde nicht, aber heute Abend und in der kommenden Nacht, da sind gleich wieder 4 Spiele am Start. Los geht's um 18 Uhr mit Spanien gegen Kap Verde.
1: Ja, interessantes Spiel. Europameister Spanien gehört ja zu den Top-Favoriten auf den WM-Titel und da darf man wirklich sehr gespannt sein auf den WM-Auftakt der Spanier. Gegner Kap Verde, zum ersten Mal bei einer Weltmeisterschaft dabei. Da denken viele, ja, was wollen die da?

0: eigentlich, aber sind nicht zu unterschätzen, denn das Team hat wirklich eine starke Qualifikation in Afrika gespielt und sogar Kamerun hinter sich gelassen. Und das ist nun nicht die einfachste Mannschaft, finde ich. Um 21 Uhr folgt dann auf jeden Fall das nächste Duell zwischen einer europäischen und afrikanischen Mannschaft. Belgien trifft dann auf Ägypten. Und dann kommt noch um 0 Uhr Saudi-Arabien gegen Uruguay. Und wer noch nicht genug hat, der sollte dann bis 3 Uhr aufbleiben, denn dann folgt das Auftaktspiel dieser WM für den Iran gegen Neuseeland.
1: Okay, 0 Uhr und 3 Uhr bin ich nicht dabei. Ich sag's ganz ehrlich, aber Spanien gucke ich mir auf jeden Fall an. Ich fahre nämlich in Urlaub nach Spanien während der WM und dann muss ich ja vorbereitet sein.
0: Ja,
1: ne?
0: Definitiv, da muss man
1: da möchte ich dann schön mit dabei sein. Dankeschön, Rudi. Wir kriegen ein sportliches Update um 17.30 Uhr. Jetzt kriegen wir ein Wetter-Update von Sebastian Wache.
2: In Flensburg, Nordfriesland sowie Schleswig-Flensburg bleibt der Wind zwar noch etwas lebhafter, doch mischen sich gerade keine Tiefs mehr ins Wetter ein. Somit bleibt es nicht nur trocken bis zum Abend, sondern auch etwas aufgelockerter mit noch ein paar sonnigen Momenten. Das dann bei rund 13 Grad. In der Nacht mischen sich dann zwar wieder neue Wolkenfelder ein, Regen ist aber nicht in Sicht. Und auch der Wind lässt nach. Und so geht es ebenfalls durch den Dienstag. Mal lockere Wolken, mal recht viel Sonnenschein, dazu weniger Wind und Temperaturen bis zu 18 Grad.
1: Dankeschön, Sebastian.
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1: 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Auf der A25 ein Liegenbleiber Richtung Geesthacht in Höhe aller Mühe. A1 Lübeck Richtung Hamburg. Sie stehen zwischen Öhendorf und dem Dreieck Südost auf 6 Kilometern. Sogar 8 auf der A7 vor dem Elbtunnel Richtung Süden ab Schnelsen. A7 Richtung Norden 2 Kilometer ab Waltershof vor dem Elbtunnel. Dann Sturm bei uns, beziehungsweise doch sehr starker Wind. Deswegen die Fehmarnsundbrücke wegen des starken Windes für leere Lkw und Auto mit Anhänger in beiden Richtungen gesperrt. Neumünster gibt es einen Feuerwehreinsatz in der Gardelander Straße zwischen Elbestraße und Weserstraße. Deswegen ist die in beide Richtungen gesperrt. Und an der Elbfähre Glückstadt-Beschafen aussteigen, sich mal strecken, vielleicht eine Runde gehen. Sie haben auch viel Zeit, 2 Stunden Wartezeit in beide Richtungen. Aktuelle Blitzer, wo stehen die dann? Wenn Sie einen haben, gerne her damit. Entweder in der NDR Schleswig-Holstein-App oder anrufen geht auch immer unter 0800 22 12 800. Hier ist Miriam, moin.
4: Guten Tag, mein Name ist Boto Laskowski. Ich möchte einen Blitzer melden.
1: Ja.
4: In der 70er-Zone zwischen Hohn und Hammendorf. Auf Wiederhören.
1: Dankeschön fürs Bescheid sagen. Kommen Sie gut an und Sie natürlich auch. Eine gute Fahrt mit uns, mit den größten Hits für Schleswig-Holstein und mit dem Boss hier auf NDR 1 Welle Nord.

0: Jawohl, es ist bald wieder Sommer bei uns. Können wir auch ganz gut gebrauchen, meinen Sie nicht? So das Schmuddel-Aprilwetter und vor allem dieser Wind und der Regen und so. Kann ja gerne noch ein bisschen regnen, damit wir dann spätestens am Freitag und am Wochenende bis zu 30 Grad bekommen. Und dann wollen wir am Meer sitzen. Ich meine, das ist gut, das will ich ehrlich gesagt fast immer. Aber dann noch mehr am Meer sitzen, rausgucken, dann auf der Decke. Oder doch lieber im Strandkorb. Ist ja doch auch ein bisschen bequemer, das gute Ding, ne? Das feiert heute tatsächlich 144. Geburtstag. Der Strandkorb wurde am 15. Juni 1882 zum ersten Mal aufgestellt. Gut, ist ein bisschen her. Seitdem aber nicht mehr wegzudenken. Weder an Nord- noch an Ostsee. Und heute ist er, der offizielle Tag des Strandkorbes. Unser NDR1 für den Nordreporter Julian Marxen. Der war sozusagen auf Geburtstagsbesuch am Strand von Grömitz.
1: Happy Birthday to you.
2: Ja, hier wird ordentlich gefeiert am Strand in einem Kreis aus Strandkörben. Und zwar der 60. von Beate. Erstmal herzlichen Glückwunsch.
3: Genau, ja, vielen lieben Dank.
2: Ja, und gleichzeitig hebt Beate das Glas auf jenes Möbelstück, das sie so liebt.
3: Das gibt uns alles. Wir haben erste Reihe bei Heiko. Ja. Bin ich ganz emotional. Wir haben immer die 24 und egal was für ein Wetter ist, wir sitzen darin, die Nase am Meer und Achtsamkeit, Entspannung. Wir brauchen nichts. Wir brauchen nur den Strandkorb.
2: Und die Partygäste, die gratulieren natürlich nicht nur Beate, sondern natürlich auch dem Geburtstagskorb.
4: Ja, Glück, alles Gute zum Geburtstag, lieber Strandkorb.
5: Es ist schön, dass es ihn gibt.
2: Denn er ist ja unser Freund, ne? Er schützt uns vor Regen, Sonne, Wind, lässt uns schlafen, hält sogar unsere Drinks. Hier mit den Klappbrettchen rechts und links. Wichtig für die Party.
6: Auf jeden Fall.
2: Gläser sind zwar schon leer, aber
6: ja,
2: da passt noch mehr rauf, würde ich sagen.
6: Auf jeden Fall passt da noch mehr rauf.
2: Und dann hier unten die beiden ausziehbaren Fußablagen. Ich mach das mal ganz kurz. So. Jetzt kannst du deine Beine hinlegen.
4: Sie ist tipptopp.
2: Und?
4: Ja, besser als vorher.
2: Ja, meine ich doch. Und da geht noch mehr. Hier in Grömitz gibt es auch Schlafstrandkörbe in Bettgröße mit Matratze. Am Strand zu übernachten, ja, besser geht es nicht, sagt Jennifer, die sich gerade gemütlich macht.
7: Wir haben Lichterkette hier, wir haben Sterne über uns und das ist mit der Düne zur Linken, es ist super schön.
2: Und noch ein bisschen weiter, ein heißes Teil. Ein Strandkorb mit Ofen, von allen Seiten geschlossen, mit Fenster und Tür. Ja, und drinnen auf der Holzbank, da schwitzen Karin und Günther um die Wette. Ja, ja, es ist eine Strandkorb-Sauna.
8: Also wir genießen das, das ist so richtig super entspannend. Jetzt machen wir einen Aufguss und damit wir richtig zum Schwitzen kommen.
2: So, und ich mache die Tür zu. Viel Spaß.
8: Dankeschön.
2: Ja, gut schwitzt, oder wie sagt man?
8: Ja, genau.
2: Tja, wirklich ein Möbel für alle Fälle, dieser Strandkorb. Seit 144 Jahren sorgt er für unser Wohlergehen. Deshalb danke und auf die nächsten 144.
1: Happy Birthday, lieber Strandkorb. Happy Birthday to you.
0: Auch von uns natürlich. 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

0: In Neumünster brennt es noch immer in einem Industriekomplex. Die Einzelheiten jetzt bei uns. Und Schleswig-Holstein soll als Industriestandort gestärkt werden. Wie auch dazu jetzt mehr um 16 Uhr von Peter Vorbeck.
1: Moin.
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1: Die Landesregierung, Gewerkschaften und Arbeitgeber wollen Schleswig-Holstein als Industriestandort stärker machen und mehr Arbeitsplätze schaffen. Dazu haben sie sich auf eine industriepolitische Agenda verständigt. Darin geht es unter anderem darum, Energie erschwinglicher zu machen und bürokratische Hürden abzubauen. Der Schulterschluss zwischen Politik und den Sozialpartnern könnte laut Ministerpräsident Daniel Günther auch auf anderen Ebenen Schule machen.
3: Der Schleswig-Holstein-Style oder der schleswig-holsteinische Weg ist eben, dass wir in solchen Gesprächen eher das Verbindende suchen, dass wir nicht das Trennende suchen. Und deswegen ist es auch typisch schleswig-holsteinisch, dass unsere Sozialpartner selbst auf uns zugekommen sind und gesagt haben, wir wollen eine gemeinsame Agenda auf den Weg bringen, weil wir eben sehen, dass wir in Schleswig-Holstein Klimaneutralität nicht verbinden wollen mit wirtschaftlicher Schwäche.
1: In einer ersten Reaktion kritisierte der SPD-Vorsitzende Kämpfer die Vorschläge als zu unkonkret und nicht wirklich neu. Viele Reformen, wenig Fortschritt. So fällt die Bilanz im Nationalen Bildungsbericht 2026 aus. Vor allem fällt auf, im Vergleich mit anderen Staaten hängt der Kompetenzerwerb in Deutschland besonders stark von der sozialen Herkunft ab. Einzelheiten dazu von Nicole Markwald.
4: Das deutsche Bildungssystem steht unter Druck. So lautet die Botschaft im Nationalen Bildungsbericht 2026. Zuwanderung, Inklusion, Digitalisierung und Fachkräftemangel fordern alle Bildungsbereiche heraus. Von der frühkindlichen Bildung bis zur Weiterbildung im Beruf. Die Autoren des Bildungsberichts sprechen von einer Blockade im Bildungssystem. Trotz zahlreicher Reformen gäbe es zu wenige Fortschritte. In einigen Bereichen verschlechterten sich sogar die Ergebnisse. So steige die Zahl von Schülerinnen und Schülern in der 9. Klasse, die den Mindeststandard in Mathematik nicht erreichen, auf 24%. 2018 waren es noch 15%. Wie erfolgreich Schulbildung und anschließende Berufsausbildung sind, hänge weiterhin stark von der sozialen Herkunft ab. Häufig bestehen schon vor Schulbeginn ungleiche Startbedingungen.
1: Seenotretter haben vor der niedersächsischen Küste einen feststeckenden Krabbenkutter von einer Sandbank gezogen und so drei Fische aus einer gefährlichen Lage befreit. Der Kutter aus Büsum war nach Angaben der DGZS am frühen Morgen auf die Sandbank Spitzsand rund 4 Kilometer nördlich vor Cuxhaven getrieben. Zuvor hatte sich vermutlich eine Leine im Schiffspropeller verfangen. Der Kapitän alarmierte daraufhin die Rettungsleitstelle See in Bremen. Der Rettungskreuzer Hans Hackmack machte sich auf den Weg zu dem Havaristen. Die Seenotretter stellten dann eine Leinverbindung zwischen dem Kutter und dem Seenotrettungskreuzer her. Dadurch gelang es, den 21 Meter langen Krabbenkutter freizuschleppen und ins tiefere Wasser zu ziehen. Die Schleiffähre Missunde 3 hat am Nachmittag wieder den regulären Betrieb aufgenommen. Das hat Pächter Jöns, NDR Schleswig-Holstein, bestätigt. Der Neubau war zu Pfingsten nach nur einem Monat Betrieb ausgefallen. Zuvor war ein Antriebsriemen gerissen und ein weiterer stark beschädigt worden. Ziel der Reparatur in den vergangenen beiden Wochen war es, dies in Zukunft zu verhindern. Die Missunde 3 konnte zuvor aufgrund weiterer Mängel erst um Jahre verspätet in Dienst gestellt werden. In Neumünster ist die Feuerwehr weiterhin damit beschäftigt, einen Brand in einem Industriekomplex zu löschen. Nach Angaben der Einsatzkräfte haben Hochregale mit Elektroartikeln, darunter auch E-Scooter, in einem Gebäude in der Gardelander Straße gebrannt. Der Brand sei unter Kontrolle, hieß es. Verletzt wurde niemand. Die Feuerwehr geht davon aus, dass der Einsatz noch länger dauern wird. 80 Einsatzkräfte sind vor Ort. Die Brandursache ist noch unklar.
0: 16 Uhr und 4 Minuten, hier ist NDR 1 Welle Nord mit dem Wetter für uns in Schleswig-Holstein. Mit bald Sommer bei uns in Schleswig-Holstein, heute allerdings noch nicht, ganz klar. Einfach nur bedeckt bei 16 Grad in Lübeck, wir anderen, wir dümpeln eher so bei 13, 14 Grad rum. Bisschen Sonnenschein gibt es Richtung Fehmarn, na klar, sie müssen ihrem Ruf hier auch alle Ehre machen. Wir anderen aber hängen unter dieser Wolken, irgendwas schnubbelt die Wubbeldecke fest. Das Ganze auch noch windig bei uns heute und auch morgen eigentlich nochmal ähnlich. Da passiert jetzt nicht, ehrlich gesagt, nicht wahnsinnig viel. Die Temperaturen auch morgen ähnlich. Morgen Nachmittag allerdings, und dazu nicht mehr ganz so viel Wind, kommt ein bisschen schon mal die Sonne raus. So, und dann ackern wir uns noch durch den Mittwoch durch, um dann am Donnerstag schon mal bis 26, 27 Grad hochzusteigen. Ab Freitag flächendeckend bei uns. Klar, an der Küste ein bisschen kühler, aber um die 30 Grad. Übers Wochenende.
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0: 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Vorsicht auf der A25 Richtung Hamburg zwischen Allermöhe und dem Dreieck Südost, eine ungesicherte Unfallstelle. Sie stehen auf der A1 auf 6 Kilometern Richtung Hamburg von Lübeck aus zwischen Öhrendorf und dem Dreieck Südost. A7 Richtung Süden, 8 Kilometer stocken vor dem Elbtunnel ab Schnellsen, eine halbe Stunde mehr einplanen. A7 Richtung Norden, nur, sage ich jetzt hier mal, 2 Kilometer stockend ab Waltershof vor dem Elbtunnel. Dann windig bei uns, deswegen die Fehmarnsundbrücke auch gesperrt für Sie, falls Sie einen leeren LKW fahren oder einen PKW mit Anhänger. Sie haben es gerade bei Peter gehört, es brennt in der Gardelander Straße in Neumünster zwischen der Elbestraße und Weserstraße. Deswegen ist die auch gesperrt, wegen des Feuerwehransatzes in beide Richtungen. Und an der Elbfähre Glückstadt-Beschafen, 2 Stunden Wartezeit ab Beschafen, 3 Stunden, ach du grüne Neune, sind das mittlerweile sogar ab Glückstadt. Aktuelle Blitzer, A21, Bad Segeberg Richtung Hamburg im Baustellenanfang Letzten und in Goldelund, Westerstraße beidseitig ist auch noch einer. Kommen Sie gut an.
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0: Und wer könnte den Tag des Strandkorbes besser feiern als wir? Also ich meine, zu uns gehört er ja wie der Wind, wie die Sonne, wie das Meer. Seit 144 Jahren gibt es den Strandkorb jetzt schon. Und wir natürlich auf der Frage, wo steht denn der Beste und warum? Welchen sollten wir uns, wenn wir am Strand sind, greifen? Conny aus Niendorf hat einen Tipp.
5: Ich liebe den Strand 28 in Scharbeutz. Mein Lieblingsstrandkorb ist da der Strandkorb 1, weil dort die lebensfrohen Mädels immer sitzen. Mhm. Die sind herrlich, die haben Lachen viel, die reden viel Blödsinn und sind einfach immer gut drauf und gehen sogar bei Schiedwetter in die Ostsee baden.
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0: NDR1 Welle Nord. Der Sender für die größten Hits für Schleswig-Holstein. Das sind natürlich wir. Wir sind auch Ihr Sender für alle guten Nachrichten aus Schleswig-Holstein. Für die kleinen, feinen Geschichten, die schönen Geschichten aus unserem Land. Und gleichzeitig sind wir natürlich auch in schlechten Zeiten vereint. Ist ja logisch bei einer guten Beziehung, ne? Und die haben wir ja nochmal. Darüber sind wir auch wirklich sehr stolz. Das ist eine lange Einladung für das Thema, auf das ich eigentlich zu sprechen kommen wollte. Denn ich habe es heute Morgen bei uns in den Nachrichten gehört, als ich die Kinder gerade zur Schule bringen musste. Nämlich, dass rund 200.000 Menschen bei uns im Land als überschuldet gelten. 8%. Viel zu viele. Und da habe ich vom Pfändungsschutzkonto gehört. Also das Geld für Miete, Heizen, Lebensmittel und Medikamente ist normalerweise vor dem Zugriff von Gläubigern geschützt. Hatte ich bisher alles keine Ahnung von. Deswegen habe ich den Kieler Schuldnerberater Michael Grosnick am Telefon. Moin, Michael.
1: Moin, Miriam.
0: Dass es dieses Pfändungsschutzkonto gibt, ne, war mir auch, muss ich sagen, überhaupt nicht bekannt. Muss ich das, auch wenn ich noch nicht verschuldet bin, irgendwie schon einrichten? Muss es so ein Konto geben, wo ich denke, da muss immer ein bisschen was rauf?
1: Also man muss es nicht prophylaktisch machen. Das Pfändungsschutzkonto ist auch kein Extrakonto in dem Sinne, sondern jeder hat das Recht, sein normales Girokonto nachträglich zu einem Pfändungsschutzkonto umzuwandeln.
0: Ach, wann ist denn nachträglich?
1: Meistens, wenn eine Pfändung auf dem Konto auftaucht, dann ist das Konto geschlossen. Mhm. Jedes Guthaben auf dem Konto ist weg, wenn es nicht geschützt ist. Das heißt, bis auf null runter ist das Geld weg.
0: Aber nicht, wenn ich sage, das wird jetzt ein Pfändungsschutzkonto, richtig?
1: Ganz genau. Dann hat man einen sogenannten Grundfreibetrag, der liegt aktuell bei 1560 Euro. Aber ja, meistens geht auf so ein Konto ja mehr. Mhm. Kindergeld, Sozialleistung, das kann man extra schützen. Dafür braucht man allerdings eine Bescheinigung. Mhm. Die bekommt man zum Beispiel bei uns.
0: Verstehe. Macht also Sinn, zu euch zu kommen, wenn einem das Wasser bis zum Hals steht sozusagen.
1: Ja, auf jeden Fall.
0: Dieser, ich sag mal, knapp 1,6, die du gerade genannt hast, Michael, ne? Ist ja das Geld, egal wie viele Kinder ich habe?
1: Nein, das ist der Grundfreibetrag, den man auch so schon normalerweise auch alleine bei seiner Bank sich einrichten lassen kann. Immer wenn man Kinder hat, wenn man verheiratet ist, Unterhaltsverpflichtungen hat, hat man höhere Freibeträge, die man dann ja, wenn man so eine große Familie hat, ja auch wirklich zum Leben braucht.
0: Ja, das macht total Sinn. Und warum klappt das bei uns in Schleswig-Holstein denn nicht? Wo liegt denn das Problem da?
1: Ja, das Problem liegt in der Regel bei den Banken. Also das meiste funktioniert.
0: Ja, okay.
1: Aber man ist natürlich dann nicht mehr Premiumkunde bei der Bank. Dann kommt es schon mal vor, dass Banken so ein bisschen widerwillig sind, das P-Konto etwas später einrichten, als sie es eigentlich machen müssten, nicht alle Freibeträge anerkennen. Das wird natürlich dann zum Riesenproblem für die Kontoinhaber.
0: Was mache ich dann, wenn meine Bank so ein bisschen sperrig ist, sage ich mal?
1: Erstmal kann man es alleine versuchen, sich einen Bankmitarbeiter schnappen, denen das erklären. Klappt leider nicht immer. Mhm. Dann unser Tipp, bei uns anrufen, dann ist man in der Regel auch ein Notfall und dann helfen wir.
0: Also ich kann sagen, mit dir zu telefonieren ist auf jeden Fall schon mal sehr nett. Da muss man keine Angst haben. Den kann ich allen wirklich nur raten, wenn Sie irgendwie das Gefühl haben, Sie sind in Not, rufen Sie an und machen Sie Ihre Briefe auf. Ich glaube, das höre ich auch wirklich oft.
1: Fall.
0: Machen Sie diese blöden Briefe auf. Es ist blöder, sie liegen zu lassen, geschlossen. Das macht gar keinen Sinn.
1: Nein, man weiß zwar, was drinsteht, aber es nützt nichts. Die Briefe hören nicht auf, wenn man sie ungeöffnet in die Schublade legt.
0: Es gibt eine Aktionswoche in dieser Woche. Vielleicht haben Sie sich jetzt einen Ruck gegeben, falls Sie diese Probleme haben. Und dann düdeln Sie jetzt los. Es gibt viele Beratungsstellen, die spezielle Beratung und Infostände zu diesem Thema jetzt geplant haben.

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0: 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Vorsicht in beiden Richtungen. Auf der B404 Kleinbackau-Nettelsee zwischen Kirchbackau und Warnau laufen im Moment Menschen auf der Fahrbahn. 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Und alles, was wichtig ist aus Ihrer Region, hören Sie jetzt bei uns.
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2: Aus dem Studio Flensburg mit Alexandra Tornow. Moin. Nach dem Tod eines Feuerwehrmanns in Schleswig hat das Krankenhaus natürliche Ursachen dafür festgestellt. Die Polizei ermittelt daher nach eigenen Angaben nicht. Der 54-jährige Verstorbene hatte vergangene Woche an einer Belastungsübung des Kreisfeuerwehrverbands teilgenommen. Dabei müssen Feuerwehrleute mit voller Ausrüstung und Atemschutz körperliche Aufgaben erledigen. Laut Feuerwehr brach der Mann anschließend während eines Essens zusammen. Er starb im Krankenhaus. Die Stadt Flensburg will die örtliche Tafel nicht dauerhaft finanziell unterstützen. Das teilte die Verwaltung heute im Sozial- und Gesundheitsausschuss mit. Der Betreiber der Tafel hatte zuvor einen Antrag gestellt. Es seien 25.000 Euro jährlich nötig, um das Angebot zu sichern. Dazu Stadtsprecher Clemens Teschendorf.
3: Wir haben tatsächlich geguckt, welche Möglichkeiten haben wir. Und da muss man sagen, dass wir eigentlich nur in besonderen Lagen unterstützen können. Das ist also nicht wollen, sondern wir sind da tatsächlich auch in so einem Rechtsrahmen, der uns das ermöglicht. Und von daher wäre es denkbar, dass man in diesen besonderen Lagen, wie zum Beispiel, wenn da ein Umzug ansteht oder sowas, eine einmalige Unterstützung gewährt werden könnte.
2: Die Tafeln finanzieren sich zum großen Teil über Spenden und Zuschüsse vom Land. Ein Autofahrer hat sich gestern mit der Polizei eine Verfolgungsjagd über die dänische Grenze hinweg geliefert. Der 34-Jährige habe die Kontrollstelle am Grenzübergang Kupfermühle ignoriert und sei davongerast, so die Polizei. In Tondern kam sein Wagen dann von der Straße ab. Der Fahrer wurde festgenommen. Die Schleifähre Missunde 3 hat am Nachmittag wieder den regulären Betrieb aufgenommen. Das hat Pächter Jöns, NDR Schleswig-Holstein, bestätigt. Der Neubau war zu Pfingsten nach nur einem Monat Betrieb ausgefallen. Zuvor war ein Antriebsrahmen gerissen und ein weiterer stark beschädigt worden. Die Reparaturarbeiten wurden durch die Flensburger Schiffbaugesellschaft erledigt. Die Fähre über die Schlei verbindet die Orte Kosel und Brodersbü.
0: 16.32 Uhr ist NDR1 Welle Nord mit dem Wetter für uns in Schleswig-Holstein. Wir wollen ein bisschen Sonne. Spätestens am Wochenende bekommen wir die auch und auch ein bisschen Sommer dann. Vorher ist es so, das lasse ich Sebastian Wache, unserem Meteorologen, sagen.
4: In Flensburg, Nordfriesland sowie Schleswig-Flensburg bleibt der Wind zwar noch etwas lebhafter, doch mischen sich gerade keine Tiefs mehr ins Wetter ein. Somit bleibt es nicht nur trocken bis zum Abend, sondern auch etwas aufgelockerter mit noch ein paar sonnigen Momenten. Das dann bei rund 13 Grad. In der Nacht mischen sich dann zwar wieder neue Wolkenfelder ein, Regen ist aber nicht in Sicht. Und auch der Wind lässt nach. Und so geht es ebenfalls durch den Dienstag. Mal lockere Wolken, mal recht viel Sonnenschein, dazu weniger Wind und Temperaturen bis zu 18 Grad.
0: Dankeschön, Sebastian.
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0: 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In beiden Richtungen auf der B404 Kleinbackau-Nettelsee zwischen Kirchbackau und Warnau laufen Leute auf der Fahrbahn. A1 Lübeck Richtung Hamburg ist besser geworden. Nur noch 3 Kilometer zwischen Billstedt und dem Dreieck Südost. Auf der A7 aber immer noch 8 Kilometer Richtung Süden. Ab Schnelsen vor dem Elbtunnel. Sie brauchen hier eine halbe Stunde länger. Oh, der Elbtunnel ist soeben gesperrt worden Richtung Richtung Süden auch. Der Elbtunnel dicht nach Auslösung der Höhenkontrolle aktuell. Jetzt gucken wir Richtung Norden. Da stehen Sie ab Waltershof vor dem Elbtunnel auf 2 Kilometern. Dann rüber zur Fehmarnsundbrücke auf der B207. Wegen des starken Windes für leere Lkw und Autos mit Anhängern gesperrt. Neumünster, da brennt es. In der Gardelander Straße ist die deswegen auch gesperrt zwischen Elbestraße und Weserstraße in beide Richtungen. Und an der Elbfähre Glückstadt-Wischhafen 2 Stunden Wartezeit ab Wischhafen. 3 sind es mittlerweile ab Glückstadt. Wenn Sie noch was sagen, immer gerne her damit. Geht am einfachsten in der NDR Schleswig-Holstein-App. Zum Beispiel auch die aktuellen Blitzer. Moin, hier ist Miri.
5: Moin, Matthias aus Meldorf. Hallo Miriam. Na? Ich habe noch einen Blitzer.
0: Ja.
5: Und zwar auf der B431

0: Ortsausgang Nindorf Richtung Bargen steht. Mhm. Geblitzt wird beidseitig, wobei die Blitzer beide auf der Fahrt Richtung Bargen stehen. Schönen Tag noch. Tschüss.
1: Dankeschön fürs Bescheid sagen. Wenn Sie noch was haben, gerne her damit. Am einfachsten wirklich in der NDR Schleswig-Holstein App. Ich war übrigens gestern bei Ihnen in Brunsbüttel unterwegs. Auf der B5 habe ich gemerkt, dass ich bin ja norddeutsche Dirn, ich bin hier aufgewachsen. Ich war da noch nie. Ich wusste gar nicht, dass diese Brücke über den Nordostseekanal so steil ist. Also ich komme öfter bei Ihnen vorbei. Das geht ja nicht. War noch nie in Brunsbüttel. Hackt's. Haben Sie einen schönen Nachmittag.

0: 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Vorsicht auf der A7 Richtung Norden zwischen Stelling und dem Dreieck Hamburg-Nordwest liegen Gegenstände. In Brasilien ist es tatsächlich in den alltäglichen Sprachgebrauch übergegangen, wenn etwas schief läuft, zu sagen Goal for Germany. Also Tor für Deutschland. Ganz egal, wenn ihnen was runterfällt. Oh, Goal for Germany. Oder auch einfach, oh Gott, 7-1. Sagen die einfach so jetzt. Und ich hoffe, dass wir nicht auch Curaçao jetzt verschreckt haben. Wobei, die waren vorher halt auch nicht so groß und so fantastisch im Fußball wie Brasilien. Nichtsdestotrotz, 7-1 ist unser Wohlfühlprogramm. 7-1 ist unser Ergebnis. Deutschland gewinnt gestern Abend gegen WM-Neuling, gegen Curaçao 7-1. Und das klang so.
1: Gorgeous, gorgeous goal by Germany.
2: Germany 1, Curaçao 0.
3: Und jetzt der Schuss, das Tor.
1: They keep on hitting the back of the net.
2: Germany 6.
3: 6-1.
2: Goal.
1: And it's 7.
3: 7-1.
2: Germany 7, Curaçao 1.
0: Ich muss sagen, bei Brasilien hat es mir total leid getan. Natürlich jetzt gestern, aber immerhin, als sie das erste Tor da geschossen haben, das habe ich auch gefeiert ein bisschen. Also ich habe mir auch Sorgen gemacht, aber ich habe es auch ein bisschen gefeiert, weil es irgendwie schön fand für Curaçao. Mir war aber auch klar, wir schießen noch ein paar hinterher. Danach muss man ja auch sagen, wir sind das letzte Mal nach 7-1 Weltmeister geworden, ne? Also da liegt doch die Frage an unseren WM-Reporter Dirk Walsdorf. Na, das ist doch ein gutes Omen, oder nicht?
4: Ja, ein gutes Oben ist das doch mal auf jeden Fall und ein richtig gutes Ergebnis obendrauf. Also ein gewisser Manuel Neuer, der angeblich ein bisschen was vom Fußball versteht, hat danach gesagt, naja, ein 7-1 im Halbfinale gegen Brasilien ist dann doch nicht ganz das gleiche wie ein 7-1 gegen Curaçao. Okay, Manu, ja, hast du einen Punkt. Aber gefreut haben sie sich trotzdem alle wahnsinnig und womit mit Recht, denn es war der erhoffte gute Start und trotz dieses seltsamen Gegentores, wo man kurz mal dachte, hallo, was ist denn jetzt los? Nachher wurde es ja richtig gut und es gab viel zu feiern und alles sind super zufrieden hierhin nach Winston-Salem zurückgeflogen.
0: Ach, ich hoffe, dass der Funke auch schon übergesprungen ist bei Ihnen. Ich habe gestern mit den Kindern geguckt und dachte, ah, jetzt fahre ich die heute mal zur Schule. Es war so spät. Schönerweise ist das nächste Spiel am Samstag gegen die Elfenbeinküste, allerdings halt noch später. 22 Uhr geht das Ganze los. Aber Sonntag ist ja dann Ausschlafen angesagt. Ich hoffe, Sie sind ein bisschen ins WM-Fieber reingekommen. Hier auf jeden Fall die größten Hits für Schleswig-Holstein auf NDR 1, Welle Nord.

0: Umweltminister Goldschmidt will den Einsatz von Pflanzenschutzmitteln mit sogenannten Ewigkeitschemikalien in allen Wasserschutzgebieten verbieten. Da brauchen Sie mehr Infos, kriegen Sie bei uns jetzt in den Nachrichten. Und die Industrie im Lande soll gestärkt werden. Wie das funktionieren soll, auch dazu jetzt mehr um 17 Uhr von Peter Vorbeck.
1: Moin.
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1: In Schleswig-Holstein soll die Industrie stärker werden als bisher. Das geht aus einer industriepolitischen Agenda hervor, die die Landesregierung, Gewerkschaften und Arbeitgeber heute vorgestellt haben. Uwe Jahn berichtet.
3: Um die Einigkeit zwischen Arbeitgeberverbänden, Gewerkschaften und Landespolitik zu loben, braucht IHK-Präsident Thomas Bug nicht viel Worte.
4: Den Schulterschluss finde ich super, dass wir das hingekriegt haben.
3: Hingekriegt haben das alle gemeinsam. Sie wollen, dass die Industrie künftig einen größeren Anteil zur Wirtschaftsleistung Schleswig-Holsteins beisteuert. Ministerpräsident Daniel Günther lobt die Initiative und spricht von einem schleswig-holsteinischen Weg.
5: Hier war es das Ansinnen auch der Sozialpartner zu sagen, lass uns mal nicht das Trende suchen, sondern gucken, können wir nicht eine gemeinsame Strategie entwickeln, hinter die sich Arbeitgeber und Arbeitnehmer gemeinsam mit der Politik auch stellen können.
3: Laut Agenda soll beispielsweise Bürokratie abgebaut und Energie günstiger werden. Die Opposition sieht die Agenda kritisch. Zu unkonkret findet SPD-Chef Ulf Kämpfer. Wenigstens habe die Landesregierung den Handlungsbedarf erkannt, heißt es bei Bernd Buchholz von der FDP.
1: In den kommenden Tagen sollen 7 Gefäße mit radioaktivem Müll, sogenannte Kastoren, ins Zwischenlager Bruckdorf im Kreis Steinburg transportiert werden. Nach Angaben der zuständigen Gesellschaft für Nuklearservice, kurz GNS, ist dafür seit vergangenem Mittwoch ein Spezialschiff aus England unterwegs. Ben Armstrong, an welchem Hafen wird das Schiff denn anlegen?
6: Ja, das lässt die GNS extra offen, weil es aus Sicherheitsgründen geheim bleiben soll. Heute konnte aber im Elbehafen in Brunsbüttel verstärkte Polizeipräsenz festgestellt werden. Die Castor-Gegner gehen nach eigenen Angaben deshalb davon aus, dass das Schiff morgen früh in Brunsbüttel anlegen soll. Aus diesem Grund hätten sich, so die Information der Initiative, auch die Boote der Wasserschutzpolizei im Hafen gesammelt. Ein Zusammenhang mit dem Transport haben jedoch die offiziellen Stellen nicht bestätigt.
1: Warum wird dieser atomare Müll eigentlich zu uns gebracht?
6: Ja, das liegt daran, dass die Bundesregierung 2005 die Wiederaufbereitung von Brennstoffelementen gestoppt hat. Zur Rücknahme der radioaktiven Abfälle haben sich sowohl die Betreiber der Kernkraftwerke privatrechtlich als auch der Bund völkerrechtlich verpflichtet. Dieser Transport ist die allerletzte Rücknahme dieses Programms und gleichzeitig die erste für Schleswig-Holstein.
1: Wer durch Bildung aufsteigen kann und wer nicht, das ist in Deutschland nach wie vor eine Frage des Elternhauses. So steht es im Nationalen Bildungsbericht 2026. Bundesbildungsministerin Prien hat den Bericht heute gemeinsam mit Fachleuten in Berlin vorgestellt. Jenny Kallenbrunnen mit den Einzelheiten.
7: Der Bildungsbericht zeigt, oft haben Kinder schon ungleiche Startbedingungen, bevor die Schule überhaupt losgeht. Bundesbildungsministerin Prien sagt, Gründe dafür können zum Beispiel sein, dass die Eltern gerade erst nach Deutschland gekommen sind oder auch Armut. Und die unterschiedlichen Chancen spüren die Kinder dann ihr ganzes Leben lang. Prien sagt, die Unterschiede entstehen schon ab der Geburt, werden dann bis zum 6. Lebensjahr immer größer und lassen sich später kaum noch ausgleichen. Noch bevor die Schule losgeht, müssen Kinder daher vor allem die deutsche Sprache lernen, sagt Prien, denn das ist die Voraussetzung dafür, dass die Kinder auch in anderen Fächern besser mitkommen. Der Bericht zeigt, Kompetenzen in Lesen, Mathematik und Naturwissenschaften werden insgesamt schwächer. Knapp ein Viertel der Schülerinnen und Schüler der 9. Klasse erreicht den Mindeststandard in Mathematik nicht.
1: Das angekündigte Rahmenabkommen zur Beilegung des Iran-Krieges hat bereits deutliche Auswirkungen auf den Ölpreis. Allein die Aussicht auf ungehinderte Öltransporte durch die Straße von Hormuz hat den Ölpreis um 5% fallen lassen, auf den tiefsten Stand seit Beginn des Krieges. Till Bücker aus der ARD-Finanzredaktion in Frankfurt, wann wird sich das denn auch an den Tankstellen zeigen?
8: Ja, erstmal müssen die Verbraucher, aber auch Unternehmen die hohen Preise noch ein wenig aushalten. Denn bis es wieder stabile Abläufe eben entlang der Lieferketten gibt, dürfte es doch einige Zeit dauern. Schnell sinkende Preise auf das Niveau vor dem Krieg sind jetzt nicht unbedingt sofort zu erwarten. Allein auch, weil die Infrastruktur im Energiebereich in der Region ja vielerorts beschädigt, zerstört wurde. Das muss erstmal repariert werden. Dann muss alles wieder anlaufen, ein bisschen wieder normal werden. Ökonomen erwarten, beziehungsweise haben ja auch in Gesprächen gesagt, dass sie noch eine Ölknappheit bis weit ins Jahr hinein erwarten. Und dazu muss man einschränkend sagen, dass ja Ende des Monats der Tankrabatt ausläuft und dementsprechend das auch wieder ausgeglichen werden könnte. Also man muss leider noch ein bisschen abwarten, wohl ein paar Monate, bis das Ganze wieder hoffentlich das Niveau vor dem Krieg erreicht.
1: Umweltminister Goldschmidt will gegen die sogenannten Ewigkeitschemikalien PFAS vorgehen. Das sind möglicherweise krebserregende Substanzen, die zum Beispiel in Outdoor-Kleidung oder beschichteten Pfannen vorkommen, weil sie wasser- und fettabweisend sind. Sie werden aber auch in manchen Pflanzenschutzmitteln verwendet und dagegen hat Goldschmidt heute eine Verordnung auf den Weg gebracht. Carsten Salzwedel dazu.
9: Mit der Verordnung will Minister Goldschmidt Wasserschutzgebiete schützen. Bei Ackerflächen in solchen Gebieten dürften dann keine PFAS-haltigen Pflanzenschutzmittel mehr ausgebracht werden. So soll insbesondere dort die Trinkwasserschicht geschützt werden, weil die Chemikalien wasserlöslich sind. Noch ist die Verordnung nicht in Kraft. Verbände haben jetzt 6 Wochen Zeit, sie zu prüfen und mögliche Einwände vorzubringen. Der Bauernverband befürwortet den Schutz von Trinkwasserressourcen, weist aber darauf hin, dass landwirtschaftliche Produktion in Schleswig-Holstein weiterhin praktikabel und wirtschaftlich möglich bleiben muss. Der NABU nennt die Verordnung einen Tropfen auf den heißen Stein. Die Übergangsfristen von bis zu 10 Jahren seien viel zu lang. Laut Umweltministerium gibt es 38 Wasserschutzgebiete in Schleswig-Holstein. Die betroffene Ackerfläche macht 2,3% an der Gesamtackerfläche im Land aus.
0: 17:06 Uhr, hier ist NDR 1 Welle Nord und vielleicht ist das Wetter für Schleswig-Holstein auch dafür zuständig, dass wir gerade zu Hause Weihnachtsmusik hören. Meine Tochter hat wieder Weihnachtsmusik für sich entdeckt. Wir hören es im Moment jeden Tag. Aber es kann auch daran liegen, dass sie in Bad Oldesloe sind auf einer ähnlichen Spur. Die suchen jetzt in Bad Oldesloe schon Aussteller für den Adventsmarkt. Sie können sich bei der Stadt melden bis zum 19. Juli. Was für eine schöne Nachricht, fand ich auch lustig. Das Wetter in Schleswig-Holstein, es wird ja noch sommerlich. Heute halt nicht, ne? Heute viele Wolken bei 14 bzw. 15 Grad. Der einzige Fleck mit Sonnenschein ist im Moment Fehmarn, auch bei Ihnen 15 Grad. Und der Wind halt echt ruppig unterwegs. Morgen weniger Wind, dafür aber auch kaum wärmer. 16, 17 Grad. Am Nachmittag eventuell auch mal ein paar Sonnenstrahlen bei den meisten von uns. Ab Mittwoch geht's rauf und ab Donnerstag 27 Grad. Ab Freitag 30 Grad, meist flächendeckend bei uns.
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0: 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A1 Lübeck Richtung Hamburg zwischen Billstedt und dem Dreieck Südost 3 Kilometer stockend. A7 Richtung Süden 8 Kilometer stehen Sie ab Schnelsen vor dem Elbtunnel. Sie brauchen eine Dreiviertelstunde mindestens länger. B207 Heiligenhafen Fehmarn, der Wind, die Fehmarnsundbrücke und so weiter. Da fahren Sie nicht rüber mit einem leeren LKW oder mit einem Auto mit Anhänger. Neumünster, es brennt in der Gardelander Straße. Zwischen Elbestraße und Weserstraße ist die deswegen auch in beide Richtungen gesperrt. Und an der Elbfähre Glückstadt-Wischhafen beträgt die Wartezeit ab Wischhafen 2 Stunden sowie 3 Stunden ab Glückstadt. Aktueller Blitzer zum Beispiel auf der A21 Bad Segeberg Richtung Hamburg im Baustellenanfang Leetzen. Und jetzt brauchen wir dringend die größten Hits für Schleswig-Holstein. Mein Name ist Miriam Pede und das hier ist einfach ein wahnsinniger Klassiker. Nicht nur, wenn Sie Notting Hill-Fan sind. Hier ist Bill Withers.

0: Viertel nach fünf, hier ist NDR 1 Welle Nord. Hier ist NDR 1 Welle Nord. 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
1: Frühstück bei Stefanie.
2: Es ist ja, wie es ist.
1: Und das sind Ihre Gäste. Herr Ahlers.
3: Ja, das tut ja nichts zu sagen.
1: Udo.
4: Ja, das kann's haben.
1: Und Opa Gerke.
5: Steffi, machst du mir Mettbrötchen?
2: Nee, muss ich ja schmieren. Milch und Zucker nimm dir selber, ne? Guck, ich krieg gerade eine SMS von meiner Schwester.
4: Ja?
2: Ja, die sind gerade eine Woche in Südharz.
3: Hallo, das heißt Südharz.
2: Ja, wieso, was hab ich denn gesagt?
3: Ja, du sagst Südharz, das sagt man aber nicht.
4: Wieso, man sagt doch auch Südafrika.
3: Ja, aber auch nicht Süddeutschland, sondern Süddeutschland, da ist das anders.
2: Ja, aber der Harz ist doch in Norddeutschland.
3: Ach guck, du sagst ja selber Norddeutschland.
2: Ja, wieso?
3: Ja, weil bei einem Land ist immer die Himmelsrichtung vorne betont und bei einem Erdteil hinten der Erdteil.
2: Wieso, man sagt doch aber Nordfriesland.
3: Das sag ich ja.
2: Nee, dann wär's ja Nordfriesland, das sagt ja keiner.
3: Ja, das ist ja auch nur bei Ländern so, wo es was mit Süd gibt.
4: Ja.
3: Gibt ja kein Südfriesland.
2: Südfriesland.
5: Ja, man sagt ja auch Westfront, ne?
3: Franz, meine Güte.
4: Ja, es gibt Südengland und nicht Südengland und da gibt's ja auch einen Norden von und das andere auch alles.
3: Was alles?
4: Ja, Ost jetzt. Zum Beispiel.
3: Ja, und nu?
2: Du, Südafrika und Süderbrarup, aber Süderelbe. Denn wieder Ostholstein, aber Schwarzwald.
4: Ja, bei Wald ist immer der Erste.
3: Man sagt doch Odenwald.
4: Das sag ich ja.
3: Ach so, ja.
4: Er rudert wieder.
2: Na?
4: Du, komisch ist auch Königsberger Klopse, weil man sagt ja Parmaschinken und betont denn nicht den Schinken, so wie der Klopse.
3: Ja, bei Schinken und Käse ist das immer da betont, wo das herkommt. Hm. Aber nicht bei Klopse.
2: Hm, ja, da hat er recht, ne? Edamer Käse,
3: ja.
2: Gouda Käse, Limburger Käse da.
3: Ja.
4: Ja, Moment, man sagt ja Schwarzwälder Schinken und nicht Schwarzwälder Schinken.
3: Ja, das kommt, weil es im Schwarzwald auch noch was anderes gibt. Schwarzwälder Schinken und Schwarzwälder Kirsch.
2: Ach so, wenn es denn von einem noch einen anderen gibt.
4: Du hier, Hänschen Klein, ne? Müsste der nicht eigentlich Hänschen Klein heißen, so wie Hänschen Rosenthal? Man sagt es nicht.
3: Ja, weil es da auch noch andere von gibt.
4: Ach, hat er ja Geschwister.
3: Ja, muss ja.
4: Ach so.
3: Also.
4: Ja.
3: Ja.
4: Na ja.
3: Ja. Was?
4: Ja. Was macht ein Rätsel?
5: Ich brauch noch Kauwerkzeug mit vier Buchstaben.
2: Mond?
5: Jawohl!
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0: NDR 1 Welle Nord, Vorsicht auf der A23 Richtung Heide zwischen Albersdorf und Heide Süd ein Liegenbleiber und in beiden Richtungen auf der B5 Heide Itzehoe zwischen Brunsbüttel Nord und Brunsbüttel Süd laufen Schafe auf der Nordostsee-Kanalbrücke. Da bitte auch Vorsicht.

0: NDR1, Welle Nord, Obacht auf der A7, Hannover Richtung Hamburg im Horster Dreieck, in der Überleitung zur A1 Richtung Bremen liegen Spanngurte. Langer Text für Spanngurte. Hier ist NDR1, Welle Nord um 17.30 Uhr. Und natürlich ist es Zeit für den Sport. Und wir blicken auf, die Musik weg, die hier an, mit Rudi Dautbitz auf Tag 5 der Fußball-Weltmeisterschaft. Moin Rudi.
1: Ja, moin Miriam.
0: Die deutsche Mannschaft spielt erst am Sonnabend wieder, 22 Uhr, trifft dann auf die Elfenbeinküste, bereits in einer halben Stunde, aber können wir Spanien beobachten.
1: Genau so ist es. Ja, der Europameister, der bekommt es zum Auftakt mit Kap Verde zu tun, die Inselgruppe vor der afrikanischen Westküste. Kennen einige vielleicht aus dem Urlaub, aber nicht so unbedingt vom Fußball. Ist ja auch zum ersten Mal bei einer Weltmeisterschaft dabei. Natürlich ist das Team gegen Spanien, den Europameister, der klare Außenseite. Aber im Kader stehen ausnahmslos Profis, die in der ganzen Welt spielen. Ich habe mal nachgeschaut, in Portugal, in den USA, aber auch in Israel, Russland und auf Zypern. Ja, das ist also wirklich eine internationale Truppe. Und nach diesem Spiel dann folgen noch 3 weitere Begegnungen. Um 21 Uhr Belgien gegen Ägypten, 0 Uhr dann Saudi-Arabien gegen Uruguay und um 3 Uhr der Iran gegen Neuseeland. Wer durchhalten will, glaube ich, braucht viel Espresso.
0: Schlag mal Spanien, was tippst du? Schaffen die auch ein 7-1?
1: Ah, ich glaube nicht. Nee, 4-0 habe ich getippt.
0: 4-0, okay. Heute Morgen startete ja auch Tunesien in die WM, allerdings mit einer krassen Niederlage. 1-5 gegen Schweden, das hatten die sich anders vorgestellt. Und nach dieser deutlichen Pleite muss Tunesiens Trainer jetzt während der WM die Koffer packen. Das ist krass.
1: Ja, das sind besondere Sitten, würde ich mal sagen. Vielleicht hat Sabri Lamouchi aber auch schon den Koffer gepackt, denn bereits vor der WM stand der tunesische Trainer doch eher in der Kritik. Erst im Januar hatte er die Mannschaft übernommen und in der Vorbereitung gegen Österreich knapp und gegen Belgien deutlich mit 0-5 verloren. Ja, Sonntag spielt Tunesien nun gegen Japan und es ist wohl eher davon auszugehen, dass Lamouchi dann nicht mehr auf der Trainerbank sitzt.
0: Okay, und jetzt von der WM direkt mal in die zweite Fußball-Bundesliga. Es sieht nämlich ganz danach aus, als wenn Fabian Reese Hertha BSC verlassen wird, aber der ehemalige Kieler wird nicht zu Holstein Kiel zurückkehren.
1: Ja, das hätten bestimmt viele Holstein-Fans richtig gut gefunden, aber der torgefährliche Mittelfeldspieler, den zieht es woanders hin. Er hatte ja gehofft, mit Hertha BSC in die Bundesliga aufzusteigen. Das hat aber bei 3 Versuchen jedes Mal eben nicht geklappt und deswegen folgt nun Versuch Nummer 4 beim VfL Wolfsburg. Fabian Reese und der Bundesliga-Absteiger, die sollen sich auch bereits auf einen Vertrag geeinigt haben. Es steht eine Ablösesumme von immerhin 8 Millionen Euro im Raum. Fehlt also nur noch die Unterschrift.
0: Aber die Chancen sind größer, glaube ich, bei Wolfsburg.
1: Ja, das denke ich auch, zumal Hertha ja noch einen weiteren Spieler abgeben musste, der richtig gut ist. Mir fällt gerade der Name nicht ein, aber das war ein super Talent, der jetzt nach Leverkusen gegangen ist.
0: Ja, stimmt, der 16-Jährige ist.
1: Genau.
0: Ja, habe ich auch den Namen vergessen. Ja, aber den an Bayern, alle wollten den. Liverpool, ich weiß.
1: Genau,
0: aber
1: ja.
0: Fällt mir auch nicht ein. Manchmal steht man auf dem Schlauch. Sie wissen es wahrscheinlich, dann schreiben Sie mir schnell mal im Messenger in der NDR Schleswig-Holstein. Ich danke dir, Rudi, hab einen schönen Feierabend. Ich gebe es dir gleich noch durch, wenn wir wissen, wie das heißt. Jetzt gucken wir erstmal aufs Wetter und das hat Sebastian Wache. Da kenne ich den Namen für Sie parat.
2: In Flensburg, Nordfriesland sowie Schleswig-Flensburg bleibt der Wind zwar noch etwas lebhafter, doch mischen sich gerade keine Tiefs mehr ins Wetter ein. Somit bleibt es nicht nur trocken bis zum Abend, sondern auch etwas aufgelockerter mit noch ein paar sonnigen Momenten. Das dann bei rund 13 Grad. In der Nacht mischen sich dann zwar wieder neue Wolkenfelder ein, Regen ist aber nicht in Sicht. Und auch der Wind lässt nach. Und so geht es ebenfalls durch den Dienstag. Mal lockere Wolken, mal recht viel Sonnenschein, dazu weniger Wind und Temperaturen bis zu 18 Grad.
0: Dankeschön, Sebastian.

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1: 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Vorsicht auf der A7, Hannover Richtung Hamburg, im Horster Dreieck, in der Überleitung zur A1 Richtung Bremen liegen Spanngurte. A1 Lübeck Richtung Bremen, zwischen Billstedt und dem Dreieck Südost, 3 Kilometer stockend. Ach, manche auf der A7 Richtung Süden, mittlerweile 10 Kilometer Auto an Auto ab Schnelsen vor dem Elbtunnel. Liegt auch daran, dass die Höhenkontrolle ausgelöst worden war. Eine gute Dreiviertelstunde brauchen Sie länger. Wind, Fehmarnsundbrücke verträgt sich nicht so gut mit leerer LKW und PKW mit Anhänger. Deswegen da in beiden Richtungen gesperrt. Neumünster, die Gardelander Straße ist zwischen Elbestraße und Weserstraße wegen eines Feuerwehreinsatzes noch immer in beiden Richtungen gesperrt. Und sie stehen echt auch an der Elbfähre Glückstadt-Wischhafen ordentlich. Die Wartezeit ab Wischhafen 2 Stunden, 3 Stunden sogar ab Glückstadt.
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1: Mir ist der 16-Jährige immer noch nicht eingefallen, aber ich habe noch ein anderes Rätsel für Sie. Was macht dieser Mensch hier, Thorsten heißt er, was macht er jeden Tag?
2: Also ich nehme mein Auto, da ist eine Leiter drauf, Leiter runter, klingeln, hallo, ich bin da. Dann ab zum Kasten, Kasten aufschrauben, reingucken, zählen, eventuell was reinigen. Ja, dann wieder zuschrauben, kurz mit den Hofbesitzern quatschen, einen Zettel da lassen, das lasse ich auch jedes Mal. Ja. Und dann nächster Hof und das macht man dann so den ganzen Tag.
1: Na, was macht er den ganzen Tag? Hören Sie gleich hier bei uns auf NDR 1 Welle Nord zusammen mit einer guten Nachricht. Und jetzt hat mir Rudi schon gerade fix geschrieben. Wahnsinn, ich guck, was Rudi geschrieben hat. Der konnte schneller nachdenken. Kenneth Eichhorn, so heißt das 16-jährige Talent von Hertha. Das Handgeld 20 Millionen, wollte Bayern nicht bezahlen. Ja, anderer Verein hat es doch getan, Leverkusen. 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

0: 14 Minuten vor 6 ist es. Hier ist NDR 1 Welle Nord und wir haben einfach wirklich so tolle Leute hier bei uns in Schleswig-Holstein. Thorsten Numsen zum Beispiel, der arbeitet eigentlich im Büro. Seit 2008 aber nimmt er sich jedes Jahr 2-3 Wochen seiner Urlaubszeit, um das hier zu tun.
1: Also ich nehme mein Auto, da ist ein Leiter drauf, Leiter runter, klingeln, hallo, ich bin da. Dann ab zum Kasten, Kasten aufschrauben, reingucken, zählen, eventuell was reinigen. Ja, dann wieder zuschrauben, kurz mit den Hofbesitzern quatschen, einen Zettel da lassen, das lasse ich auch jedes Mal. Und dann nächster Hof und das macht man dann so den ganzen Tag.
0: Was macht er den ganzen Tag? Er zählt Steinkreuze. Das sind so eine Mini-Eulen. Also die sind nicht größer als eine Amsel, die sind wirklich niedlich. Und Thorsten hat gute Nachrichten für uns. In Dithmarschen nämlich, da zählt er, dort leben immer mehr Steinkreuze. Der Bestand war in den 80ern fast komplett verschwunden, auch weil die einfach keinen Lebensraum mehr hatten durch die Flurbereinigungen. Aber Thorsten und auch andere haben Nistkästen aufgebaut und aufgehängt, und zwar nicht zu wenige. Und nu geht's den Steinkreuzen immer besser. Moin, Thorsten.
1: Moin, moin, Miriam.
0: Thorsten, du könntest ja auch auf Malle liegen oder was anderes Schönes machen.
1: Jetzt seit, ja, ist auch schön, Malle. Ist gut.
0: Seit 18 Jahren jetzt schon, 2-3 Wochen im Jahr. Sag mal, hast du so viel Urlaub oder sind sie dir so wichtig?
1: Naja, ich habe Urlaub wie jeder andere, aber ich spare mir das ein bisschen auf, vielleicht ein paar Überstunden. Und dann schaue ich halt einmal Anfang Juni her nach meinen Steinkreuzen hier.
0: Redest du denn beim Abendbrot über irgendwas anderes noch als Steinkreuze?
1: Ja, ich glaube, ich bin jetzt nicht so ein Fachidiot, aber es ist natürlich, diese Zeit ist klar. Wenn ich dann nach Hause komme, dann... Ja, berichtet man schon mal, was man denn jetzt wieder da in den Nistkästen oder vorgefunden hat oder welche Leute man auch getroffen hat. Ne? Das gehört ja auch dazu.
0: Ich meine, ich freue mich darüber. Es ist toll, dass es solche Menschen wie dich gibt, die das machen. Aber warum denn? Was ist denn da die Faszination?
1: Also erst, was ist schon ein sehr putziger, niedlicher Vogel. Das muss man einfach so sagen. Ist sicherlich auch ein Faktor. Ne? Mhm. Und dann ist das natürlich so, dass das jetzt auch eine Art ist, die hier auf den Höfen brütet, hier in meiner alten Heimat. Also ich bin früher ja auch so halbwegs auf Bauernhöfen so ein bisschen groß geworden von meinen Eltern. Die waren beide auf dem Hof und so, dass ich da bei meinen Großeltern immer auf dem Hof war, auf dem Dachboden rumgespielt habe. Irgendwie ist das so ein bisschen hängen geblieben dann bei mir.
0: Bist du denn jetzt richtig durch oder musst du noch ein bisschen ran?
1: Nee, ich bin jetzt gerade auf dem Hof. Die Hofbesitzer gucken mich auch gerade an. Ich bin ja gerade auf dem Hof. Hier sind zum Beispiel nur Stare drin gewesen im Kasten. Mhm. Da gehe ich jetzt auch nicht hoch und kontrolliere, weil das reicht mir dann auch als Info. Ne? Gucke ich da auch nicht jedes Mal rein. Da ist man auch manchmal faul.
0: Ja, na, du musst ja auch ein bisschen was wegschaffen am Tag, ne?
1: Ja, ganz genau, richtig. Ne? Das muss produktiv gestaltet werden.
0: Gucken Sie sich mal an, Thorsten, wie er das zählt. Thorsten, ja, der sehr sympathische ist, halt auch, wie diese Steinkreuze überhaupt aussehen, können Sie machen bei uns in der NDR Schleswig-Holstein-App. Denn Thorsten war auch gestern im Schleswig-Holstein-Magazin. Also da können Sie sich so einen kleinen Film über ihn angucken. Ist total süß, wirklich. Also vor allem die Steinkreuze, aber insgesamt auch die Arbeit. NDR 1, Welle Nord, Vorsicht auf der A7 Richtung Süden zwischen dem Dreieck Nordwest und Stellingen, ein Liegenbleiber, und Vorsicht auch auf der A25 Geesthacht Richtung Hamburg zwischen Kurslack und Bergedorf, liegen Gegenstände.
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0: Die Gabelander Straße in Neumünster ist noch gesperrt, aber das Feuer in dem Industriekomplex, das ist mittlerweile gelöscht. Mehr dazu jetzt bei uns in den Nachrichten. In Neumünster und in Schleswig-Holstein soll als Industriestandort gestärkt werden. Wie das funktionieren soll, auch das hören Sie jetzt um 18 Uhr von Peter Vorbeck.
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2: Landesregierung, Gewerkschaften und Arbeitgeber wollen die Industrie in Schleswig-Holstein stärken. In einer gemeinsamen Erklärung haben sie mitgeteilt, dass der Anteil der Industrie an der Wirtschaftsleistung steigen soll, verbunden mit mehr Arbeitsplätzen. Uwe Jahn berichtet.
3: Landesregierung und Sozialpartner haben sich auf eine Agenda geeinigt. Darin geht es vor allem darum, die Industrie hierzulande auszubauen, mit Hilfe günstigerer Energiepreise und weniger Bürokratie. Für Ministerpräsident Daniel Günther ist es Ausdruck eines schleswig-holsteinischen Weges, dass die Beteiligten das Verbindende suchen und nicht das Trennende. Angeregt hatte die Treffen und die anschließende Einigung die Chefin des DGB, Laura Poth. Aus der Opposition kam Kritik an der Agenda. Zu unkonkret, so das Urteil von SPD-Landeschef Ulf Kämpfer. Für die FDP erklärte Bernd Buchholz, es handele sich bei dieser Agenda um eine Ansammlung von Feststellungen, die vermutlich jeder unterschreiben könne.
2: Die Bildungschancen in Deutschland sind stark von der sozialen Herkunft abhängig. Das ist eine Botschaft aus dem nationalen Bildungsbericht, der heute von Bundesbildungsministerin Prien präsentiert wurde. Die Gewerkschaft GEW in Schleswig-Holstein fordert als Konsequenz mehr Anstrengungen von der Landespolitik. Bastian Pülz, was genau meint die GEW denn damit?
4: Ja, die Gewerkschaft fordert konkret mehr Investitionen in die Förderung von Kindern, sowohl in Kitas als auch an Schulen. Dass der Bildungserfolg im Jahr 2026 noch immer so stark von der sozialen Herkunft abhänge, sei ein Skandal, sagt die GEW-Landesvorsitzende Quellmann. Bundesweit sinke der Anteil der Bildungsausgaben am öffentlichen Gesamthaushalt, das dürfe so nicht weitergehen. In dem Bericht, der heute in Berlin präsentiert wurde, heißt es, dass es neben den sozialen Ungleichheiten auch große Probleme mit Sprachschwierigkeiten und der Digitalisierung gibt. Immer mehr junge Leute verfehlen danach grundlegende Kompetenzstandards.
2: Vor dem G7-Gipfel in Evian hat Bundeskanzler Merz das geplante Abkommen zwischen den USA und Iran begrüßt. Zu diesem Durchbruch gratuliere er US-Präsident Trump und der iranischen Seite. Merz dankte den Vermittlern Katar und Pakistan und sagte weiter:
5: Jetzt gilt es, das Vereinbarte zielstrebig umzusetzen. Die Straße von Hormuz muss dauerhaft und uneingeschränkt für die freie Schifffahrt geöffnet werden. Weitere Verhandlungen müssen in den nächsten Wochen sicherstellen, dass Iran sein militärisches Nuklearprogramm nachprüfbar und auf Dauer beendet. Die Vereinbarung muss auch im Libanon halten. Wie wichtig das ist, haben wir ja auch gestern wieder gesehen.
2: Die Schleifähre Misshunde 3 hat am Nachmittag wieder den regulären Betrieb aufgenommen. Das hat Pächter Jöns NDR Schleswig-Holstein bestätigt. Der Neubau war zu Pfingst nach nur einem Monat Betrieb ausgefallen. Zuvor war ein Antriebsriemen gerissen und ein weiterer stark beschädigt worden. Ziel der Reparatur in den vergangenen beiden Wochen war es, dies in Zukunft zu verhindern. Die Misshunde 3 konnte zuvor aufgrund weiterer Mängel erst um Jahre verspätet in Dienst gestellt werden. Das Feuer in einem Industriekomplex in Neumünster ist aus. Nach Angaben der Feuerwehr konnten Einsatzkräfte am Nachmittag die letzten brennenden Elektroartikel in einem Gebäude in der Gardelander Straße löschen. Letzte Glutnester wurden mit Schaum abgelöscht, damit Akkus nicht mehr erneut aufflammen. Eine Brandwache soll das über Nacht im Blick behalten. Ansonsten ziehen die Feuerwehren nach und nach ab. Insgesamt waren heute rund 80 Kräfte im Einsatz. Brandursache und Schadenshöhe sind noch unklar.
0: 18 Uhr und 4 Minuten, hier ist NDR 1 Welle Nord mit dem Wetter für uns in Schleswig-Holstein. Wir warten auf Sonnenschein, sie hatten ihn heute tatsächlich auf Hemann ein bisschen. Das Ganze bei 15 Grad, wir anderen eigentlich dicht bei dicht Wolken aneinander getackert. Bei 14 Grad in Lübeck, 13 in Schleswig und 13 auch auf den nordfriesischen Inseln. Das ist heute so, das ist morgen auch nochmal so. Morgen Nachmittag kriegen wir schon so einen kleinen Vorgeschmack, wie es ist mit Sonne. Das Ganze bei um die 18 Grad und etwas weniger Wind. Mittwoch schon mal nochmal ein bisschen deutlich, naja, nicht deutlich, aber doch ein bisschen. 22, 23 Grad kann mal ein Schauer mit dabei sein. Ab Donnerstag bis 28 Grad, Freitag 30, Samstag 30, Sonntag 30 Grad und mehr Sonnenschein.
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0: 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Auf der A7 Richtung Süden zwischen Schnelsen und dem Elbtunnel stehen Sie mittlerweile auf 10 Kilometern, brauchen eine Dreiviertelstunde länger. Dann die B207 Heiligenhafen-Fehmarn. Vernünftige Leute fahren da mit einem leeren LKW oder PKW mit Anhänger nicht rüber über die Fehmarnsundbrücke wegen des starken Windes und den anderen ist es gerade verboten. Neumünster, die Gardelander Straße ist zwischen Elbestraße und Weserstraße wegen des Feuerwehreinsatzes immer noch in beiden Richtungen gesperrt. Sie haben ja gehört, das Feuer ist jetzt gerade gelöscht. Und an der Elbfähre Glückstadt-Wischhafen beträgt die Wartezeit ab Wischhafen jetzt 1,5 Stunden, aber immer noch 3 Stunden ab Glückstadt. Ja, das ist besser geworden, aber nein, sie stehen da immer noch ordentlich, muss man sagen. Aktuelle Blitzer A21 Bad Segeberg Richtung Hamburg im Baustellenanfang Lietzen und auf der B77 zwischen Jagel und Rendsburg Höhe Kropperbusch ist auch noch einer. Mein Name ist Miriam Pede und hier bei uns hören Sie die größten Hits für Schleswig-Holstein. Gleich Elton John, für Dua Lipa hat er zur Hochzeit Your Song gesungen, bei uns gleich Club at the End of the Street. Ich starte aber mit Herbert Grönemeyer und Was soll das auf NDR 1 Welle Nord.

0: Spanien-Kapverde steht nach 15 Minuten noch 0:0. Hier ist NDR 1 Welle Nord. Und können Sie natürlich, wenn Sie kommen, nach Hause kommen, noch gucken. Aber nur bis 19:30 Uhr. Dann ist was Schöneres im Programm. Nämlich das Schleswig-Holstein-Magazin. 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Immer ganz wunderbar moderiert. Heute Abend von Julian Kraftzig und von Marie-Louise Brahm. Die ist bei mir. Moin.
1: Moin.
0: Die gestern das Spiel wo und wann geguckt hat? Also nicht wann, das weiß ich.
1: Du, ganz bequem zu Hause auf dem Sofa. Nur ich und mein Mann. Und ich habe gedacht, es ging ja großartig los, und dann habe ich gedacht, irgendwie war zwischendurch die Luft raus. Das war es vielleicht gar nicht so verkehrt, dass dann noch ein Gegentor fiel.
0: Ja.
1: Und dann ging es wieder ab. Und das hat ja, ich finde, es hat richtig Bock gemacht.
0: Es hat total Spaß gemacht.
1: Den Rest der WM, ne? Ja. Und ich habe auch das Gefühl, das sind einfach coole Typen.
0: Ja, die auch was füreinander tun. Man hat das Gefühl, genau. Da ist ein Team wirklich.
1: Genau.
0: Ne?
1: Ja.
0: Da läuft einer für den anderen. Hatte ich auch den Eindruck.
1: Und ich weiß nicht, ob ich es mir eingebildet habe, aber das Gefühl, dass es in Kiel anschließend ein Autokorps sogar. Zumindest haben wir Hupen gehört, echt ganz lange, was ich gedacht habe, wie cool, wenn gleich da der Funko übergesprungen ist. Mega.
0: Das war auch meine Szene tatsächlich. Kimmich, der nochmal abgibt. Der hätte auch selber aufs Tor schießen können, aber hat nochmal reingegeben. Und dann dachte ich, ach, guck mal hier, das ist eine Mannschaft.
1: Und ich sehe dich vor meinem geistigen Auge mit Fanschminke schon im Gesicht.
0: Hat sie.
1: Natürlich.
0: Von den Kindern. Sehr schön, ganz dick aufgetragen.
1: So muss es sein. Cool. Wir gehen heute allerdings auch ein bisschen raus, wo es nicht ganz so warm ist wie in Houston oder überhaupt bei der WM. Aber wir sind draußen in St. Peter-Ording und in Büsum, weil wir uns die Strandkörbe angucken. Mhm. Da habt ihr ja auch schon drüber gesprochen, dass heute der Tag des Strandkorbs quasi ist. Wir schauen uns einfach mal an, was für eine Bedeutung der eigentlich hat. Bei uns an der Küste, der ist ja wirklich nicht wegzudenken, weder an der Ost- noch an der Nordsee, ist natürlich auch ein Wirtschaftsfaktor. Und ich sag mal, die Gäste haben ja auch andere Ansprüche als früher, was Komfort angeht, Nachhaltigkeit, Barrierefreiheit und all sowas.
0: Ja, nicht mehr selber aufstehen und zurückmachen, das Ding auf den Knopf drücken und dann
1: drehen, dass ich bitte.
0: Das Schleswig-Holstein-Magazin. Ach, auch mit Bildern vom Meer. Heute Abend um 19:30 Uhr im NDR-Fernsehen.

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0: 18:30 ist es, hier ist NDR 1 Welle Nord mit dem Wetter für uns in Schleswig-Holstein. Und unser Meteorologe Sebastian Wache hat sich das genau bei Ihnen vor Ihrer Haustür angeschaut für Sie.
1: In Flensburg, Nordfriesland sowie Schleswig-Flensburg bleibt der Wind zwar noch etwas lebhafter, doch mischen sich gerade keine Tiefs mehr ins Wetter ein. Somit bleibt es nicht nur trocken bis zum Abend, sondern auch etwas aufgelockerter mit noch ein paar sonnigen Momenten. Das dann bei rund 13 Grad. In der Nacht mischen sich dann zwar wieder neue Wolkenfelder ein, Regen ist aber nicht in Sicht. Und auch der Wind lässt nach. Und so geht es ebenfalls durch den Dienstag. Mal lockere Wolken, mal recht viel Sonnenschein, dazu weniger Wind und Temperaturen bis zu 18 Grad.
0: Dankeschön, Sebastian.
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0: 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Auf der A7 Richtung Norden in der Ausfahrt Kaltenkirchen liegen Metallteile auf dem Verzögerungsstreifen. Auf der A7 Richtung Süden zwischen dem Dreieck Nordwest und dem Elbtunnel jetzt 6 Kilometer Auto an Auto. B207 Heiligenhafen Fehmarn, die Fehmarnsundbrücke dicht für Lkw. Für leere Lkw und für Pkw mit Anhänger einfach wegen des starken Windes. Und an der Elbfähre Glückstadt-Wischhafen immer noch eine Stunde Wartezeit ab Wischhafen, 2,5 Stunden sogar ab Glückstadt. Die aktuellen Blitzer suchen und finden Sie zum Beispiel auf der A21 Bad Segeberg Richtung Hamburg im Baustellenanfang Lezen ist einer, auf der B77 zwischen Jagel und Rendsburg Höhe Kropperbusch und auf der B199 Flensburg Richtung Schaffelund Höhe Unaften auch noch einer. Kommen Sie gut an, wenn Sie was entdeckt haben, gern her damit. 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
0: So ganz uneigennützig gucke ich nebenbei für Sie hier das Spiel Spanien gegen Kap Verde und sehe eine spanische Mannschaft, die irgendwie zwar die ganze Zeit auf ein Tor spielt, nämlich auf das von Kap Verde, aber also, die können wir schlagen. Sag ich jetzt einfach mal so. Steht noch 0:0, 30 Minuten sind gespielt. Schaffen wir locker. Jetzt, wo ich das sehe, das Gurke da, habe ich das Gefühl, wir können alles schaffen, auch nach dem Spiel gestern. Hier ist NDR 1 Welle Nord mit den größten Hits für Schleswig-Holstein mit Bryan Adams und Now See jetzt hier bei uns.

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0: NDR1 Welle Nord auf der A7 Richtung Süden. Zwischen dem Dreieck Nordwest und Stellingen hat es gekracht. Die Unfallstelle ist noch nicht abgesichert worden. Und es ist so schön. Wirklich, ich habe jetzt nicht nur Urlaubsstimmung dank Ihnen, sondern Sie haben so schöne Geschichten erzählt, dass man auch unbedingt Freunde treffen möchte. Denn eigentlich ist heute einfach nur Tag des Strandkorbs, der 15. Juni. Kurzes Randwissen, Korbmacher Wilhelm Bartelmann hat am 1882 den allerersten Strandkorb im Seebad Warnemünde aufgestellt. Also der Strandkorb hat heute Geburtstag. Nächstes Jahr feiern wir richtig heute 444 Jahre. Aber ja, es stehen natürlich viele dabei an Nord- und Ostsee. Und Sie haben so schöne Geschichten zu Ihrem Lieblingsstrandkorb.
1: Also, mein Lieblingsstrandkorb steht bei unseren Freunden Marlies und Günther hier am Lenzner Strand im Garten. Da kuschelt sich meine Frau immer mit der Marlies rein, wenn wir bei den beiden zu Besuch sind, und strahlen um die Wette, weil es einfach nur schön ist.
2: Moin, wir haben jetzt auch unseren schönsten Strandkorbplatz seit vorgestern bei uns im Garten stehen. Ein echter Sylt-Strandkorb. Und wir haben einen wundervollen Blick in unseren riesigen Garten. Und er ist wetterfest, was ja bei dem Wetter gerade auch sehr wichtig ist. Und wer Lust hat, kann am 28. Juni nach Bordelum kommen. Da ist nämlich hier Dorfflohmarkt. Und wer Lust hat, dem zeige ich unseren tollen Strandkorb.
3: Moin, hier ist der Stefan aus Niendorf, Strandkorbvermieter in der ersten Reihe. Heute Geburtstag, 143 Jahre Strandkorb, das ist schon was Besonderes. Und dann haben wir dieses blöde Schiedwetter heute. Aber wir lassen uns ja nicht ermutigen. Der schönste Strandkorb steht natürlich wo? In Niendorf an der Ostsee.
0: Stefan, 144 Jahre sogar. Nächstes Jahr feiern wir richtig krass, richtig groß. Aber dieses Jahr feiern wir auch. Und zwar aber erst am Wochenende. Ne? Die Party startet am Wochenende bei 30 Grad und Sonnenschein bei uns in Schleswig-Holstein. Egal, an welchem Strand Sie sich rumtreiben.

Also da muss Spanien noch ein bisschen in die Gänge kommen, sonst haut es uns alle das Tippspiel, kann ich Ihnen sagen. Denn Überraschung in Atlanta im Moment, Halbzeit, Spanien gegen Kap Verde, das Halbzeitergebnis 0 Spanien, 0 Kap Verde. Und vor allem der Torwart von Kap Verde, gut, der hat auch ordentlich was zu tun, das gebe ich zu, aber hält auch sensationell. Es sieht aber so aus, als ob in der zweiten Halbzeit, wenn die Spanier so weitermachen, da doch das ein oder andere Tor für sie fallen könnte. Mein Name ist Miriam Pede und wir hören uns morgen wieder ab 15 Uhr. Ich freue mich sehr auf Sie, hoffe, Sie haben vorher einen entspannten Abend. Und natürlich geht's weiter hier mit den größten Hits für Schleswig-Holstein und Gerrit Hoss. David Bowie ist erstmal am Start, Mike and the Mechanics gleich danach.

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1: Um 19 Uhr mit Martin Wilhelmi. Im französischen Evian beginnt in Kürze der G7-Gipfel. Bei dem Spitzentreffen der Staats- und Regierungschefs soll es eigentlich um den Ukraine-Krieg und Handelsfragen gehen. Im Mittelpunkt steht nun aber wohl das geplante Abkommen zwischen den USA und dem Iran zur Beendigung ihres Krieges. Aus Evian, Georg Schwarte.
2: Frankreichs Gastgeber Präsident Macron sagte, sein Land stehe gemeinsam mit den Briten bereit, um sehr, sehr schnell mit einer Mission in der Straße von Hormus zu handeln. Macron wie auch EU-Kommissionspräsidentin von der Leyen betonten, Priorität habe jetzt die Umsetzung. Eine Öffnung der Straße und auch eine zollfreie Passage der Schiffe, was keineswegs sicher scheint. Außerdem, so von der Leyen, werde es so lange keinen dauerhaften Frieden geben, wie der Libanon in Flammen stehe.
1: Bildungschancen hängen in Deutschland weiter stark von der sozialen Herkunft ab. Das zeigt der neue nationale Bildungsbericht, der heute in Berlin vorgestellt wurde. Risiken zeigen sich demnach besonders häufig bei Kindern von Alleinerziehenden oder aus Familien mit Einwanderungsgeschichte. Bundesbildungsministerin Prien betonte, dass vor allem die frühkindliche Bildung bedeutend sei. Sie verwies darauf, dass es schon beim Schuleintritt sehr große Unterschiede gebe, zum Beispiel bei Sprachkenntnissen. Deshalb müsse gerade die Förderung in Kitas weiter ausgebaut werden, so Prien. Die Papenburger Meyer-Werft und die zu ihr gehörende Neptun-Werft in Rostock stehen offenbar vor einem Milliardenauftrag. Nach NDR-Informationen gibt es Anzeichen, dass der Standort in Rostock zwei sogenannte Umspannplattformen bauen soll. Ein entsprechender Auftrag könnte in dieser Woche an die Meyer-Werft erteilt werden. Umspannplattformen wandeln auf dem Meer Strom aus Windparks um, damit er ins Stromnetz eingespeist werden kann. Bei der Fußball-WM bestreitet Spanien derzeit sein erstes Gruppenspiel. Zur Pause steht es gegen Außenseiter Kap Verde 0:0. Gute Neuigkeiten gibt es für das Team des Iran. Aus dem ARD-WM-Team Meier Gräf.
3: Die iranische Nationalmannschaft darf nun doch in den USA übernachten. Das Team ist einen Tag vor dem Spiel in LA angereist. Eigentlich war geplant, erst am Spieltag selbst von Mexiko in die USA zu fliegen und nach der Partie gegen Neuseeland sofort zurückzureisen. Wegen der politischen Spannungen zwischen Amerika und dem Iran hatte es zuletzt diese und andere strenge Auflagen der US-Regierung gegen den iranischen Verband und auch Fans gegeben. Das Spiel Iran-Neuseeland steigt um 3 Uhr. Davor spielen noch Belgien und Ägypten sowie Saudi-Arabien und Uruguay gegeneinander.
1: Das waren die Nachrichten.
4: 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Mit dem Wetter für uns in Schleswig-Holstein, ja, grau fängt sie an die Woche. Aber die Temperaturen, die gehen ab morgen stetig bergauf bis zu 23 Grad am Mittwoch. Und der Wettertrend, der rät, sich langsam schon mal die Freibadöffnungszeiten anzuschauen. Denn am Wochenende, da kriegen wir 30 Grad. Also pünktlich zum Sommeranfang, ja klar, und zum zweiten Vorrundenspiel am Samstag natürlich auch. Da also rechtzeitig die kühlen Getränke parat halten.
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4: Vorsicht bitte auf der A7 Flensburg Richtung Hamburg. Zwischen Dreieck Hamburg Nordwest und Stelling, da steht ein defektes Fahrzeug. B207 Heiligenhafen Fehmarn. Die Fehmarn-Sundbrücke, die ist wegen starkem Wind für leere Lkw und Pkw mit Anhänger in beiden Richtungen gesperrt. Und an der Elbfähre Glückstadt Wischhafen, da beträgt die Wartezeit ab Glückstadt 2,5 Stunden.
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5: Der Sommer ist Ferientid. Da freuen sich die Schulkinder bannig ob. Auch wer jeden Tag seine Arbeit noch galt, sehen sich meistens noch in paar Wochen mal rut und das tägliche Innerlei. Der eine freut sich darauf, in fremde Länder zu reisen. Der andere packt sich einen großen Sack voll Bürger in und besorgt jedes Jahr dasselbe vertraute Eck in unser Land. Welle andere geneten dann, ein paar Wochen mit Hus zu bleiben, mal ganz in Ruhe was rumzuwackeln, wo man sonst nicht so recht Tito hat. Wie gut, wenn wir nach den Ferien erholt und mit frischer Kraft Welle unsere Arbeit nachgehen können. Manch inner ist aber auch trudi, da das wer so lang dort bis die nächste Ferien zu erholen durch sind, aber das brugt das irgendwie gar nicht. Denn wie habt ihr alle so im Dach Tiet in Ruhe ein Tag ohne das tägliche Innerlei zu feiern. Der Sonntag ist für die meisten Menschen in unser Land arbeitsfrei. Ich habe mir auch für viele Jahre angewöhnt, sonntags noch Möglichkeit in Gottesdienst zu besuchen. Dort rob ich Menschen, mit denen ich gemeinsam was hören und lehren kann, was über das tägliche Sorgen und Leben auf dieser Erde ruht wiest. Nebenbei lernen wir uns immer mehr kennen, singen und beten zusammen. Das ist für mich ein Kraftquell und hilft mir, dass ich mit Zuversicht und Vergnügt in eine neue Woche gehen kann. Nun gibt es natürlich auch Menschen, die sonntags kein Free haben, weil sie Dienst machen in Krankenhaus, Pflegeheim oder in andere Einrichtungen. Für diese Menschen können wir dankbar werden und hoffen, dass sie einen anderen Tag in der Woche finden, wo sie utspannen und neue Kraft tanken können. Allen wünsche ich einen gesegneten Abend. Ich bin Karin Pioch und Kiel.
4: Vielen Dank.
0: Moin von Binnenland und Waterkant.
4: Schön. Gerrit Haas. Schön, dass Sie da sind. Und Tore werden wir auf keinen Fall verpassen. Ich halte Sie natürlich auf dem Laufenden.
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Sie hören NDR 1 Welle Nord und ich gucke natürlich auch mit einem Auge hin zum Bildschirm. Die Spanier, sie tun sich schwer in Atlanta. Immer noch kein Tor gefallen in der 53. Spielminute, aber die Richtung, die stimmt schon mal. Aber ganz drin ist der Ball noch nicht.

0: Jennifer Rush, I Come Undone aus 1987. Jetzt habe ich erstmal ein tierisches Comeback für sie. In den 80ern, da war noch auf jedem Bauernhof zu Hause. Dann ließ er sich mal weniger blicken und galt sogar als gefährdet. Ich schnack vom Steinkauz. Deshalb stellen ehrenamtliche Eulenschützer Nistkästen auf. Und damit haben sie großen Erfolg. 182 Junge hat es im vergangenen Jahr gegeben. Und das ist absoluter Rekord, so viel wie nie. Ein Eulenschützer aus Dithmarschen, den lernen wir jetzt mal kennen. Theresa Erl stellt ihn uns vor.
1: Thorsten Numsen ist auf Steinkauzsuche.
2: Das sieht danach aus, dass da was drin sein könnte. Da lassen wir gleich von drinnen gucken.
1: Er weiß nie, was ihn in seinen Nistkästen erwartet.
2: So, mal gucken, was wir hier haben. Ja, man riecht es schon und man sieht es. Sind 1, 2, 3, 4, 5 Jungvögel drin. Die machen auch viel Dreck, sodass ich hier einmal ein bisschen sauber machen müsste.
1: Nach der Flurbereinigung in den 80er Jahren gibt es kaum noch Nistplätze für die Steinkäuze. Kein altes Gebälk. Und Futter finden sie auf den Monokulturen auch weniger. Numsen freut sich über die Brut auf dem Pferdehof von Helmut Fuchs.
2: Ja, hier ist natürlich auch perfekt. Kurz beweidetes Grünland, Pferde. Da findet der Steinkauz eben auch noch Nahrung. Kein Wunder, dass er hier wieder ist.
1: 1,5 Wochen lang bleiben die Steinkauzbabys im Nistkasten. Danach füttert die Mutter ihre Kinder draußen weiter. 20 GebietsbetreuerInnen gibt es in Schleswig-Holstein insgesamt. Sie kontrollieren Nistkästen auf ca. 1050 Höfen und auf Bäumen. Dass Herr Numsen dort aber Jungtiere findet, ist ungewöhnlich. Solche Kästen sind nämlich nicht sicher vor Mardern und Katzen.
2: 5 Jungvögel im Kasten diesen Jahr.
1: Als Thorsten Numsen vor 18 Jahren mit dem Steinkauzschützen angefangen hat, haben in Dithmarschen nur 7 Paare gebrütet. 2025 waren es schon 67. Den Steinkäuzen geht es zumindest hier also besser.
2: Oh ja, ist der gut genährt, der hat einen dicken Bauch, ist auch nicht dreckig hier, sieht sehr gesund aus. Aua!
1: Eigentlich arbeitet Numsen in einem Büro, aber seine wahre Leidenschaft, das waren schon immer die Vögel. Bereits als Kind hat er erste Nistkästen zusammengebaut.
2: Vorher wusste ich, glaube ich, gar nicht, was ein Steinkauz ist. Und schon gar nicht, dass der hier in Dithmarschen vor allen Dingen, das ist hier ja meine alte Heimat, dass der hier noch seine Restbestände hat. Also 2/3 des Landesbestandes brüten in Dithmarschen.
1: An anderen Orten klappt das nicht so gut. Steinkäuze brüten da, wo es andere Steinkäuze gibt. Und dort, wo es keine mehr gibt, sind sie ausgestorben. Gut also, dass die Dithmarscher mithelfen.
3: Ich bin ganz ehrlich, jedes Jahr, wenn Thorsten kommt, um in die Kästen zu schauen, fällt uns mit Erschrecken ein, wir müssen die Tränken noch sichern. Und dann rennen wir los und suchen eine Palette oder ein schönes dickes Stück Holz, das wir dann in die Tränke packen, damit uns die Jungtiere nachher nicht ertrinken, wenn sie denn Flöcke werden.
1: Thorsten Numsen nimmt sich jedes Jahr 2 Wochen Urlaub zum Eulenzählen.
2: Man hat vielleicht noch 1, 2 andere Hobbys, Ehrenämter, aber das hier ist für mich schon das Wichtigste neben meiner Familie und meiner Arbeit, ja. Klar.
1: Und solange Menschen wie Thorsten Numsen den Steinkäuzen in Dithmarschen ein Zuhause geben, werden sie zumindest hier weiterleben.
0: Der Steinkauz zurück in Schleswig-Holstein. Ja, und da kann man mal sehen, dass auch ganz kleine Wohnungsbauprojekte, also Nistkästen, großen Erfolg haben können.

0: mich bitte auf der A1 Lübeck Richtung Hamburg. Zwischen Bad Oldesloe und Kreuz Bargteheide steht ein defektes Fahrzeug im Baustellenbereich. A7 Flensburg Richtung Hamburg. Zwischen Hamburg Volkspark und dem Elbtunnel 3 Kilometer stockender Verkehr für Lkw. Und die A7 Hamburg Richtung Flensburg ist zwischen Raststätte, Hüttener Berge Ost und Aufschlag wegen Bergungsarbeiten gesperrt. B207 Heiligenhafen Fehmarn. Die Fehmarn-Sundbrücke ist wegen starkem Wind für leere Lkw und Pkw mit Anhänger in beiden Richtungen gesperrt. Und an der Elbfähre Glückstadt-Wischhafen, da beträgt die Wartezeit ab Glückstadt 2,5 Stunden. Ansonsten wünsche ich Ihnen überall eine freie und vor allem sichere Fahrt.
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0: Ja, die Älteren von uns, die erinnern sich vielleicht noch an ihn, den Sommer. Und der kommt ja zurück, das haben wir gerade gehört. Auch Peter Maffay, der hat natürlich einen Mega-Hit mit Es war Sommer gehabt. Den habe ich gleich für Sie. Vorher noch Harry Styles und Cliff Richard mit Dreamin'.
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0: 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Und wenn Sie jetzt nicht vorm Fernseher sitzen, bevor ich mal ausgehe, Sie verpassen nicht viel. Also die Spanier, die tun sich schwer und sie schießen in Richtung Tor, treffen alles, den Torwart, nur das Netz. Das hat noch nicht geklingelt.
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0: 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Ja, und wenn das so weitergeht, dann wird auch Spanien diesen Sommer nicht vergessen. Wir haben die 81. Spielminute und er steht gegen Kap Verde immer noch 0:0 in vollem Stadion. Und volle Hütte war gestern auch im Ohnsorgtheater in Hamburg. Die große Abschlussgala von Vertell doch mal war nämlich und die 6 besten Geschichten, die haben es auf die Bühne geschafft. NDR-Reporter Nils Grützner, der war für uns dabei.
1: Unsorgtheater Hamburg. Grusel vor und in dem Haus am Heidi-Kabel-Platz. Vertell doch mal Finale 2026. Die plattdeutsche Welt kommt und groovt sich zusammen und ergibt ein großes, ganzes
2: Kuddelmuddel.
1: Motto der diesjährigen Runde.
3: Kuddelmuddel.
1: Ausgelassene Stimmung auch hinter den Ohnsorg-Kulissen. Vertell doch mal Botschafterin Anni Heger bringt sich mit den Mahoin-Musikern auf der Nebenbühne in Stimmung.
4: Ich sag Kuddel, je sagt Muddel. Kuddel.
3: Muddel.
4: Kuddel.
3: Muddel.
5: Ich bin Dale von der Ehrenjury wär's. Also ich hab natürlich mit in Chat Welfen doch ob Trapp gesteilt. Heil Boben und auch entmierend. Und also man kann sagen, diese Vielfalt an Geschichten, das ist das, was mich beeindruckt hat. Das wie ob Plattdütsch nochmal in ein Vielfalt, in ein Kuddelmuddel, was da vertellen hat.
1: Klock 11 Uhr, live auf der Bühne und im Stream.
6: Jared die Baba.
7: Und Ilka Brüggemann. Moin zusammen.
6: Moin.
1: Sie führen durch die Show.
8: Ich freue mich, Jumos, dass wir hier wieder die plattdütsche Elite von der ganzen Welt habt.
9: Ich freue mich, dass all die wichtigen plattdütschen Lü hier sind, aber nicht bloß die wichtigen Lü, sondern die Lü, die plattdütsche Sprache lebt. Das Unsorgtheater ist knackvoll und für mich ist das die plattdütsche Oscar-Verleihung.
1: 500 Geschichten wurden eingereicht. Die besten 6 werden vorgelesen.
10: Bernie, sie haben du also doch andocht. Ein sacht Schmüsten um euch wird gesiert. Kiek, Bernie, ich hab dir das gesagt. Das Wort eins wär gaut.
1: Geschichte und Aufarbeitung eines Jungens über elterliche Vernachlässigung in seiner Kindheit. Platz 3 für Autorin Andrea Henkelmann, die dankbar ihren Preis entgegennimmt.
11: Das hat sich wunderbar angefühlt. Ich hab da immer von drömt, mal auf die Bühne von uns auch Theater zu stauen. Und das ist doch wahr geworden und ich bin überglücklich darüber, ja.
1: Platz 2 geht an Alina Jacobs aus Flensburg für ihre Story über Mensch und künstliche Intelligenz.
12: Was will ich eigentlich? Erde Wagen still losführt, denke ich ganz klar, roh und mit eigen Stimm. Ich will mein eigen Gedanken trüch. Das System hört das.
1: Und dann die Gewinnergeschichte. Textiler Kuddelmuddel in der Waschmaschine.
13: Du kommst gar nicht aus Frankreich. Du kommst von Bangladesch.
14: Da komm ich auch her.
15: Ich auch.
13: Ich bin aus Ägypten. Ich von Italien.
16: Ich komm aus Wacken.
1: Großer Applaus für den grandiosen Vortrag von Ohnsorg-Schauspielerin Rabea Lübbe und
17: David Waschda. Der erste Platz ist für Rainer Martens Ute Garding. Herzlich willkommen.
13: So.
1: Platz 1 plus 1.500 Euro Preisgeld für den Autoren Rainer Martens. Vertell doch mal Wiederholungstäter.
18: Ich wär mal 5., ich wär 4. Und nun hack ich, wenn ich den 3. Platz krieg, dann bin ich hochzufrieden. Aber der 1., du hack nicht mehr dringend.
17: Das sind alles die Preisträger von Vertell doch mal 2.620.
1: Die sich über insgesamt 6.000 Euro Preisgeld freuen durften. Und das besondere Gefühl und Erlebnis dabei gewesen zu sein auf der großen Bühne bei Vertell doch mal.
0: Ja, da kann man nur herzlichen Glückwunsch sagen. Und das macht natürlich neugierig. Die Siegergeschichten, die können Sie bei uns gleich in der nächsten Stunde hören. Hier in von Binnenland und Vorderkant. Vom Fußball nochmal. Es steht immer noch 0:0, 5 Minuten vor Schluss.

Die Nachspielzeit, die läuft in Atlanta, Spanien gegen Kap Verde und es steht immer noch 0:0. Aber wir schauen mal nach Frankreich. Es ist Sommer in Paris, Rotwein und ein alter Franzose fährt mit Baguette im Fahrradkorb vorbei. Ja, fast schon kitschig. Und das 1976. Da hatte Bonnie Tyler ihren großen Durchbruch mit diesem Hit hier, Lost in France.

Das Spiel ist aus und der Endstand ist 0:0. Betröppelte Spanier gehen langsam vom Platz und Kap Verde freut sich und ist ganz schön erschöpft.

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1: Um 20 Uhr mit Martin Wilhelmi. Im französischen Evian hat der G7-Gipfel begonnen. Bei dem Spitzentreffen der Staats- und Regierungschefs soll es eigentlich um den Ukraine-Krieg und Handelsfragen gehen. Im Mittelpunkt steht nun aber wohl das geplante Abkommen zwischen den USA und dem Iran zur Beendigung ihres Krieges. Aus Evian, Georg Schwarte.
2: Frankreichs Gastgeber Präsident Macron sagte, sein Land stehe gemeinsam mit den Briten bereit, um sehr, sehr schnell mit einer Mission in der Straße von Hormuz zu handeln. Macron wie auch EU-Kommissionspräsidentin von der Leyen betonten, Priorität habe jetzt die Umsetzung. Eine Öffnung der Straße und auch eine zollfreie Passage der Schiffe, was keineswegs sicher scheint. Außerdem, so von der Leyen, werde es so lange keinen dauerhaften Frieden geben, wie der Libanon in Flammen stehe.
1: In Deutschland hängt es nach wie vor stark von der sozialen Herkunft ab, ob Kinder in der Schule gut mitkommen oder nicht. Das geht aus dem neuen Bildungsbericht hervor. Eine große Rolle für die ungleichen Bildungschancen spielen die Zeit vor der Einschulung und die Sprachkenntnisse, wie Hauptstadtkorrespondentin Sarah Beham berichtet.
3: Die Unterschiede, die bis zum Schulstart entstehen, bleiben danach auch relativ stabil. Man sieht das bei den grundlegenden Kompetenzen, also beim Lesen, in Mathe und so weiter. Und das fängt früh an. Schon mit 2 Jahren gibt es bei den Kindern Unterschiede im Wortschatz, je nachdem, welche Bildung die Mutter hat. Und ausgerechnet die Kinder, die von einer Kita besonders profitieren würden, sind dort seltener. Also Kinder aus Familien mit niedriger Bildung oder mit Einwanderungsgeschichte.
1: Die EU hat die Beitrittsverhandlungen mit der Ukraine begonnen. Vertreter beider Seiten hätten am Abend in Luxemburg Gespräche zum ersten Themenblock gestartet, so ein Sprecher des Europarats. Dazu gehören die Bereiche Justiz, Grundwerteschutz und Sicherheit. Kandidatenländer müssen dabei unter anderem nachweisen, dass ihre Rechtssysteme, der Grenzschutz und die Polizei den EU-Standards entsprechen. Am späten Abend sollten auch die Beitrittsverhandlungen mit Moldau begonnen werden. Die Fußball-WM hat ihre erste große Sensation. Europameister Spanien ist gegen Außenseiter Kap Verde nicht über ein 0:0 hinausgekommen. Für die Afrikaner ist es die erste Teilnahme an einer Weltmeisterschaft. Das waren die Nachrichten.
4: Um 8:02. So hört NDR 1 Welle Nord mit Wetter für uns in Schleswig-Holstein. Von oben fährt ein Grad in Niemünster und Söstheingrad in Lauenburg, also mehr Hafs. Morgen und Mitte wegen eher mild und ein paar Grad warmer. Man nicht wundern, dass Juni in Kalender steigt und offiziell wie happy ja meist Sommer. Der Wettertrend, der bringt dann aber auch pünktlich zum Sommeranfang bitte 30 Grad an Wegenend, also Eastdale-Wetter.
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4: Ein Stön ob Pladisch und Chlor, das gilt auch für die Musik. Und dort dürft in der anderen auch Knut Kiesewetter nicht fehlen. Ja, und sein Song The Storm, der passt ja auch dat Hafswetter, de letzten doch wunderbar.
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4: Und den Verkehrsfunk, den habe ich natürlich auch noch für Sie. Die B75 Hamburg Richtung Travemünde ist zwischen Lübeck, Kücknitz und Travemünde nach einem LKW-Unfall gesperrt. B207 Heiligenhafen Fehmarn. Die Fehmarn-Sundbrücke ist wegen starken Wind für leere LKW und PKW mit Anhänger in beiden Richtungen gesperrt. Und an der Elbfähre Glückstadt-Wischhafen beträgt die Wartezeit ab Glückstadt 2,5 Stunden.

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0: De Siegergeschichte. Und wie habt Klicks noch ein Vorgeschichten und Bilder und Videos zu nachhören und kicken, findet ihr online unter ndr.de/vertell. 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

0: 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Gestern wäre also die große Vertell-doch-mal-Gala in unser Theater und wir haben den ersten Platz all hört. Nu kommt der erste Platz für die Lüt Önner Achtein, Jor. Degung an Schülerinnen und Schülers von der Friedrich-Ludwig-Jahn-Gymnasium in Greifswald. Sie hat Filme, Tonfiguren und Texte abliefert. In zwei von den Texten, da hört wie nur mal rein, die hat mein Kollege Thomas Nedler verdrogen.
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0: 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So hört NDR 1 Welle Nord mit Wetter für uns in Schleswig-Holstein. 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
0: 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Die A1 Lübeck Richtung Hamburg ist zwischen Bad Oldesloe und Kreuz.

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0: Platz 2, Dütmol, Bi, vertell doch mal. Und nochmal de Hinweis, Bilder und Videos von der Gala mit Musik von der Band Mahoin. They find you online, unter ndr.de/

0: Das gibt ja Leute, köp mit Plon in oder ja sowas, ich own Plon und Zettel. Und das kann auch zur Diskussion führen, wenn ein mal mit einem Partner in Köpen ist. Marie-Sophie Koop, die hat noch ein ganz anderes Problem, ja, und ich glaub, das kennt wie auch alte Hopen.
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0: Na, so ein bisschen Improvisation in der Kölk schad ja auch nicht. 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
1: Um 21 Uhr mit Martin Wilhelmi. Im französischen Evian hat der G7-Gipfel begonnen. Im Mittelpunkt des Treffens steht die Einigung zwischen den USA und dem Iran. Die Staats- und Regierungschefs erhoffen sich von US-Präsident Trump Details zu dem Abkommen. Welche offenen Fragen geklärt werden sollen, dazu aus Evian Michael Strempel.
2: Wie verlässlich sind die Zusagen, die der Iran gemacht hat? Und gerade bei der Frage der Straße von Hormuz, da wird es für die G7 ganz wichtig. Die sind im Kern ja eine Wirtschaftsgemeinschaft. Und diese Schließung der Straße von Hormuz hat die Preise nach oben schießen lassen. Wird sie wirklich so geöffnet, dass da der Schiffshandel auch wieder funktioniert? Gibt es ein Mautsystem oder nicht? Wo kommen die Widersprüche her? Und dann bleibt auch die Frage, was wird denn mit dem iranischen Atomprogramm? Bislang gibt es keinerlei Anzeichen, dass der Iran dieses Programm einstellen will, auch wenn Donald Trump verspricht, er wird nie eine Atombombe haben. Es gibt genügend Gesprächsstoff, den die G7 mit dem amerikanischen Präsidenten ab jetzt haben.
1: Israel will sich vorerst nicht aus dem Süden des Libanon zurückziehen. Ministerpräsident Netanyahu sagte, die Truppen blieben vorerst in der sogenannten Sicherheitszone. Israel sei vor der Vernichtung gerettet worden, doch der Kampf sei noch nicht vorbei. Man werde weiterhin Bedrohungen in der Region abwehren, so Netanyahu. Und Deutschland hängt es nach wie vor stark von der sozialen Herkunft ab, ob Kinder in der Schule gut mitkommen oder nicht. Das geht aus dem neuen Bildungsbericht hervor. Eine große Rolle für die ungleichen Bildungschancen spielen die Zeit vor der Einschulung und die Sprachkenntnisse, wie Hauptstadtkorrespondentin Sarah Beham berichtet.
3: Die Unterschiede, die bis zum Schulstart entstehen, bleiben danach auch relativ stabil. Man sieht das bei den grundlegenden Kompetenzen, also beim Lesen, in Mathe und so weiter. Und das fängt früh an. Schon mit 2 Jahren gibt es bei den Kindern Unterschiede im Wortschatz, je nachdem, welche Bildung die Mutter hat. Und ausgerechnet die Kinder, die von einer Kita besonders profitieren würden, sind dort seltener. Also Kinder aus Familien mit niedriger Bildung oder mit Einwanderungsgeschichte.
1: Die Fußball-Weltmeisterschaft hat ihre erste große Sensation. Europameister Spanien ist gegen Außenseiter Kap Verde nicht über ein 0:0 hinausgekommen. Für die Afrikaner ist es die erste Teilnahme an einer Weltmeisterschaft. In diesen Minuten hat auch Belgien seinen ersten Auftritt. Gegner ist Ägypten. Das waren die Nachrichten. Das Wetter in Norddeutschland. In der kommenden Nacht ist es bewölkt und oft trocken bei 12 bis 6 Grad. Morgen Wechsel aus Sonne und Wolken, abschnittsweise stark bewölkt, aber überwiegend trocken, 16 bis 22 Grad. Am Mittwoch zeitweise Sonne, später gebietsweise Regen, die Temperaturen dann 18 bis 25 Grad. Und ein Blick auf Donnerstag. Häufig heiter, teilweise wolkig und auch einzelne Schauer. Vereinzelt Gewitter möglich bei 20 bis 30 Grad. Und die Zeit 21.03 Uhr.
4: Und das ist der Verkehrsservice für den ARD-Abend. Zunächst einmal die Entwarnung für die B81 Halberstadt-Magdeburg zwischen Langenwedding und der A14 Auffahrt Magdeburg-Sudenburg. Kein Falschfahrer mehr unterwegs. Dann schauen wir auf die A1 Lübeck Richtung Hamburg zwischen Bad Oldesloe und dem Kreuz Bargteer Heide wegen Bergungsarbeiten gesperrt. A40 Duisburg-Essen zwischen Mülheim-Winkhausen und Mülheim-Heißen. In beiden Richtungen bis zum 22. Juni gesperrt. Auf der A40 Essen Richtung Dortmund im Kreuz Dortmund-West ist die Verbindung zur A45 Richtung Dortmund bis 5 Uhr morgen früh gesperrt. A71 Sangerhausen Richtung Schweinfurt zwischen Oberhof und Suhl-Zeller-Mehlis wegen Wartungsarbeiten bis 6 Uhr gesperrt. Die A100 Berliner Stadtring Richtung Treptow zwischen dem Kreuz Schönberg und Alboinstraße Stau nach einem Unfall. 10 Minuten kommen da oben drauf. Nach Unfällen sind außerdem gesperrt die B4 Gifhorn-Uelzen zwischen Wesendorf und Großösing und die B101 Freiberg-Meißen zwischen Görna und dem Abzweig Mähren. Dann auf der B96 in Berlin ist der Tiergartentunnel gesperrt bis 5:30 morgen früh. Das war's. Ich wünsche eine gute Fahrt.
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4: Mit Markus Poschlott am Mikrofon. Viele Grüße hier vom MDR in Magdeburg.

0: Musik aus Manchester von Take That Back for Good im ARD-Abend. Und gleich gibt's bei uns brandneue Musik. Und zwar von Taylor Swift. Sie hat nämlich den Soundtrack zum ganz neuen Film Toy Story 5 geschrieben. Da kommt tatsächlich der 5. Teil jetzt in die Kinos. Ende Juli ist es bei uns in Deutschland soweit. Und sie hat den Song dazu beigesteuert. Und das war lange, lange, lange geheim. Also selbst die Leute, so liest man es zumindest, die direkt am Film mitgearbeitet haben, haben erst kurz vor der Veröffentlichung davon erfahren, dass Taylor Swift genau diesen Song dazu beisteuert. I knew it, I knew you. So heißt der Song aus Toy Story 5. Gibt es gleich bei uns, vorher aber noch einen alten Klassiker aus dem Jahr 1970. Das Album heißt Bridge Over Troubled Water und da weiß natürlich der Musikauskenner natürlich, das sind Simon & Garfunkel. Wir spielen den Song Cecilia.
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Brandneu und immer die Mundharmonika mit dabei. Da merkt man ihre Country-Vergangenheit. Taylor Swift ist das gewesen mit ihrem brandneuen Song I Knew It, I Knew You. Neuer Soundtrack für Toy Story 5. Noch gute 4-5 Wochen, dann ist es soweit. Dann gibt es den Film auch bei uns im Kino. So. Hier läuft auch gerade ein Film im Fernsehen. Belgien gegen Ägypten. Wir spielen WM und es steht nach 19 Minuten 0-0.

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9: 9:30. Und das ist der Verkehrsservice für den ARD-Abend mit der A40 Duisburg-Essen zwischen Mülheim-Winkhausen und Mülheim-Heißen in beiden Richtungen eine Vollsperrung bis zum 22. Juni. Die A40 Essen Richtung Dortmund ist im Kreuz

0: Oranienburg, Berlin-Charlottenburg. Zwischen Schulzendorfer Straße und am Festplatz. Tunnelwartungsarbeiten bis 5 Uhr beidseitig die Vollsperrung. Dann gesperrt die B4, Gifhornölzen zwischen Wesendorf und Großösing nach einem Unfall. Und auch auf der B101 gab es einen Unfall, Freiberg-Meißen zwischen Görna und dem Abzweig Mähren auch eine Vollsperrung. Auf der B96 in Berlin ist der Tiergartentunnel bis ca. 5:30 in der Früh gesperrt. Und damit wünschen wir eine gute Fahrt durch den Abend.
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0: Mit Markus Poschlott, Nabend zusammen.

0: dürfen wir einen der berühmtesten Spieler Deutschlands mal fragen, warum das Spiel verloren wurde.
1: Oh, wir kein Tor geschossen haben und nicht alles, glaube ich, aus uns herausgeholt haben, was möglich ist.
2: Können Sie das ein bisschen konkretisieren? Was hat Ihnen exakt gefehlt?
1: Eier.
2: Die Mannschaft hat sich nicht gewehrt. Die Mannschaft hat nicht das gezeigt, was Sie schon seit Wochen eingefordert haben. Habe ich Sie richtig verstanden?
1: Ich sage ja Eier, wir brauchen Eier. Wenn Sie wissen, was das heißt.
0: Wir erinnern uns alle an dieses Kultinterview. Oliver Kahn, heute wird er 57 Jahre alt. Eier, wir brauchen Eier. Alles Gute zum Geburtstag. Wir gucken auch gleich wieder zur WM. Da ist nämlich gleich Halbzeit bei Belgien gegen Ägypten. Auch das haben wir natürlich für Sie heute Abend im Blick.

D-Abend sind noch gute 2,5 Minuten. Dann ist auch Halbzeit beim Spiel Belgien-Ägypten bei der WM. Spielstand aktuell Belgien 0, Ägypten 1. Und damit sind schon mehr Tore jetzt schon gefallen als beim Spanien-Spiel heute Abend.

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1: Um 22 Uhr mit Martin Wilhelmi. Im französischen Evian hat der G7-Gipfel begonnen. Im Mittelpunkt des Treffens steht die Einigung zwischen den USA und dem Iran. Die Staats- und Regierungschefs erhoffen sich von US-Präsident Trump Details zu dem Abkommen. Welche offenen Fragen geklärt werden sollen, dazu aus Evian Michael Strempel.
2: Wie verlässlich sind die Zusagen, die der Iran gemacht hat? Und gerade bei der Frage der Straße von Hormuz, da wird es für die G7 ganz wichtig. Die sind im Kern ja eine Wirtschaftsgemeinschaft. Und diese Schließung der Straße von Hormuz hat die Preise nach oben schießen lassen. Wird sie wirklich so geöffnet, dass da der Schiffshandel auch wieder funktioniert? Gibt es ein Mautsystem oder nicht? Wo kommen die Widersprüche her? Und dann bleibt auch die Frage, was wird denn mit dem iranischen Atomprogramm? Bislang gibt es keinerlei Anzeichen, dass der Iran dieses Programm einstellen will, auch wenn Donald Trump verspricht, er wird nie eine Atombombe haben. Es gibt genügend Gesprächsstoff, den die G7 mit dem amerikanischen Präsidenten ab jetzt haben.
1: Israel will sich vorerst nicht aus dem Süden des Libanon zurückziehen. Ministerpräsident Netanyahu sagte, die Truppen blieben vorerst in der sogenannten Sicherheitszone. Israel sei vor der Vernichtung gerettet worden, doch der Kampf sei noch nicht vorbei. Man werde weiterhin Bedrohungen in der Region abwehren, so Netanyahu. Bildungschancen hängen in Deutschland nach wie vor stark von der sozialen Herkunft ab. Das steht im Nationalen Bildungsbericht, der heute in Berlin vorgestellt wurde. Große Defizite gibt es demnach vor allem bei Kindern von Alleinerziehenden oder mit Migrationshintergrund. Bundesbildungsministerin Prien verwies darauf, dass es schon beim Eintritt in die Schule sehr große Unterschiede, zum Beispiel bei Sprachkenntnissen, gibt. Deshalb müsse gerade die Förderung in Kitas weiter ausgebaut werden. Die Fußball-Weltmeisterschaft hat ihre erste Sensation. Europameister Spanien hat gegen Außenseiter Kap Verde trotz drückender Überlegenheit nur 0:0 gespielt. Aus dem ARD-WM-Team Thomas Kunze.
3: Das Team um Kapitän Rodri kontrollierte den Ball, spielte mehr als 800 Pässe und schoss 27 Mal auf das gegnerische Tor. Es fehlten aber grundlegende Zutaten für einen Treffer. Präzision, Intensität, Aggressivität und vor allen Dingen Tiefe reichten nicht aus, um stark verteidigende Westafrikaner zu bezwingen. Hinzu kam auch ein starker Torhüter Vujinha, dem in der ersten Halbzeit noch die Latte half. Auch die Einwechslung von Superstar Lamine Yamal nach ca. 70 Minuten brachte nur kurzfristige Ideen. Und am Ende hätte Borges per Kopf den Außenseiter zu einer noch größeren Sensation führen können. Unai Simon aber hielt sicher auf der Linie.
1: Das waren die Nachrichten. Das Wetter in Deutschland. In der Nacht bewölkt bei 15 bis 4 Grad. Morgen heiter bis wolkig, vereinzelt Schauer oder Gewitter bei 16 Grad auf den nordfriesischen Inseln und bis 30 Grad am Oberrhein. Am Mittwoch teils Schauer, vereinzelt auch Gewitter bei 18 bis 32 Grad und am Donnerstag heiter bis wolkig und häufig trocken bei dann 19 bis 36 Grad. Die Zeit, es ist 22.03 Uhr.
4: Und das ist der Verkehrsservice für den ARD-Abend. Mit der A2 Berlin Richtung Hannover. Zwischen Helmstedt Zentrum und Helmstedt West nach einem Unfall Vollsperrung. Die A4 Aachen Richtung Köln. Zwischen dem Kreuz Köln West und Köln Klettenberg nach einem Unfall Vollsperrung. Es staut sich. Dann die A40 Essen Richtung Dortmund ist im Kreuz Dortmund West. Da ist die Verbindung zur A45 Richtung Dortmund gesperrt, das Ganze bis 5 Uhr morgen früh. Die A71 Sangerhausen Richtung Schweinfurt zwischen Oberhof und Suhl-Zellamelis wegen Wartungsarbeiten im Tunnel bis 6 Uhr gesperrt. Die A111 Oranienburg Berlin-Charlottenburg ist zwischen Schulzendorfer Straße und am Festplatz wegen Tunnelwartungsarbeiten bis um 6 Uhr gesperrt. Nach Unfällen gesperrt unter anderem die B4 Gifhorn-Uelzen zwischen Wesendorf und Großösing sowie auf der B101 Freiberg-Meißen ist die Straße zwischen Görna und dem Abzweig Mähren gesperrt. Auf der B96 in Berlin ist der Tiergartentunnel bis ca. 5.30 Uhr beidseitig gesperrt und damit wünsche ich eine gute Fahrt.
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4: Mit Markus Poschlott, ich grüße Sie vom MDR hier aus Magdeburg mit Musik von Linda Perry und ihren Four Non Blondes. What's up?

myself, ganz für sich alleine, reiste Frau von Malzahn im Jahr 1882 nach Warnemünde und dann ist Großes passiert. Und damit guten Abend im ARD-Abend. Ja, wir sind im Jahr 1882 und bedanken uns heute mal bei Frau Malzahn. Nicht ohne Grund, denn als sie dort an der Ostsee ankam, hat sie ein Problem schnell bemerkt. Dieser Wind, der ist ja viel zu stark. Sie litt damals unter Rheuma und hatte große Sorge, dass ihr dieser frische Seewind am Strand nicht besonders gut bekommen würde. Also ging sie vor Ort in Warnemünde zu einem Korbmacher mit diesem wunderschönen Namen Ludolf Wilhelm Eduard Bartelmann. Und sie bat ihn um eine windgeschützte Sitzgelegenheit. Und Bartelmann tüftelte und er baute den allerersten Strandkorb der Geschichte. Kaum stand das gute Stück, wurde es natürlich zur Attraktion am Strand. Die Urlauber schauten neugierig. Die Nachfrage, die wuchs so schnell, dass Bartelmanns Frau dann ein Jahr später schon den ersten Strandkorbverleih eröffnete. Deshalb feiern wir heute den Tag des Strandkorbs und bedanken uns ganz besonders bei Frau Malzahn und bei ihrem Rheuma, die einfach nur nicht frieren wollte und ganz nebenbei mal eine ganz besondere Urlaubstradition erfinden hat lassen. Fehlt nur noch die Strandkorbmusik. Die kommt aus den 80ern. Von Belinda Carlisle aus den 1980ern wohlgemerkt. Circle in the Sand. Hier ist der ARD-Abend.

Das ist Chris de Burgh im ARD-Abend und jetzt spiele ich uns den Rick Astley-Song, den ersten, den er selber geschrieben hat und der ein großer Hit wurde, obwohl das Produzententeam gesagt hat, boah, Rick, hältst du das echt für eine gute Idee? Es läuft doch gerade so gut. Und er hat gesagt, lasst mich mal machen. Guck mal, She Wants to Dance with Me. So schlecht ist die Nummer nicht. Hier ist das Jahr 1988.

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9: Es ist kurz nach 11:30. Und das ist der Verkehrsservice für den ARD-Abend. Die A2 Berlin Richtung Hannover zwischen Helmstedt Zentrum und Helmstedt West nach einem Unfall gesperrt.

0: Genau, hier sind wir. Auf der A40 Essen Richtung Dortmund. Im Kreuz Dortmund-West ist die Verbindung zur A45 Richtung Dortmund bis 5 Uhr morgens gesperrt. Die A71 Sangerhausen Richtung Schweinfurt zwischen Oberhof und Suhl-Zellermehlis wegen Wartungsarbeiten im Tunnel Hochwald bis ca. 6 Uhr gesperrt. Die A111 Oranienburg-Berlin-Charlottenburg zwischen der Schulzendorfer Straße und am Festplatz Tunnelwartungsarbeiten bis um 5. Nach Unfällen gesperrt die B4 Gifhorn-Uelzen zwischen Wesendorf und Großösingen und in Sachsen die B101 Freiberg-Meißen zwischen Görna und dem Abzweig Mähren. Auf der B96 in Berlin ist der Tiergartentunnel bis ca. 5.30 Uhr beidseitig gesperrt. Ich wünsche eine gute Fahrt.
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0: Mit Markus Poschlott. Guten Abend zusammen. Das sind ABC.

Von einer Hymne zur nächsten hier im ARD-Abend. Whitney Houston, I Will Always Love You. Und die zweite, braucht auch nicht viel Worte, kommt von der Band City.

Das ist Kim Wild. Das ist Kids in America. Hier ist der ARD-Abend. Und bei Belgien gegen Ägypten ist gleich das angesagt, was für mich jetzt auch angesagt ist, nämlich Feierabend. Da sind jetzt 90 Minuten gespielt. Es steht 1:1, aber die Partie läuft ja noch. Frank-Michael Bauer kann Ihnen gleich bei in der ARD-Hitnacht dann nach 11 sagen, wie die Partie final ausgegangen ist. Ich wünsche Ihnen eine schöne, eine gute Nacht. Und wir hören uns morgen wieder. Pünktlich ab 20 Uhr zum ARD-Abend. Wünsche Ihnen was. Bis dahin.

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1: Um 23 Uhr mit Martin Wilhelmi. In Evian in Frankreich hat am Abend der G7-Gipfel begonnen. Zum Auftakt ging es um das Rahmenabkommen zwischen den USA und dem Iran zu einem Ausweg aus dem Krieg. Aus der Nachrichtenredaktion Karin Busche.
2: Los ging es mit einem Arbeitsessen und damit, dass US-Präsident Trump die Gipfelteilnehmer über Details des Abkommens mit dem Iran informiert hat. Denn da waren ja viele Fragen offen. Virtuell ist die Vereinbarung bereits von beiden Seiten unterzeichnet worden, sagt Trump. Der Iran hat das bestätigt. Die richtige Unterschrift soll dann am Freitag folgen, in der Schweiz. Außerdem soll die Straße von Hormuz bis spätestens Freitag komplett geöffnet sein, so Trump. Beobachter halten das aber für unrealistisch wegen der vielen Seeminen.
1: Israel will sich vorerst nicht aus dem Süden des Libanon zurückziehen. Ministerpräsident Netanyahu sagte, die Truppen blieben vorerst in der sogenannten Sicherheitszone. Israel sei vor der Vernichtung gerettet worden, doch der Kampf sei noch nicht vorbei. Man werde weiterhin Bedrohungen in der Region abwehren, so Netanyahu. Bildungschancen hängen in Deutschland nach wie vor stark von der sozialen Herkunft ab. Das steht im Nationalen Bildungsbericht, der heute in Berlin vorgestellt wurde. Große Defizite gibt es demnach vor allem bei Kindern von Alleinerziehenden oder mit Migrationshintergrund. Bundesbildungsministerin Prien verwies darauf, dass es schon beim Eintritt in die Schule sehr große Unterschiede, zum Beispiel bei Sprachkenntnissen, gibt. Deshalb müsse gerade die Förderung in Kitas weiter ausgebaut werden. Die Fußball-Weltmeisterschaft hat ihre erste Sensation. Europameister Spanien hat gegen Außenseiter Kap Verde trotz drückender Überlegenheit nur 0:0 gespielt. Aus dem ARD-WM-Team Thomas Kunze.
3: Das Team um Kapitän Rodri kontrollierte den Ball, spielte mehr als 800 Pässe und schoss 27 Mal auf das gegnerische Tor. Es fehlten aber grundlegende Zutaten für einen Treffer. Präzision, Intensität, Aggressivität und vor allen Dingen Tiefe reichten nicht aus, um stark verteidigende Westafrikaner zu bezwingen. Hinzu kam auch ein starker Torhüter Vujinha, dem in der ersten Halbzeit noch die Latte half. Auch die Einwechslung von Superstar Lamine Yamal nach ca. 70 Minuten brachte nur kurzfristige Ideen. Und am Ende hätte Borges per Kopf den Außenseiter zu einer noch größeren Sensation führen können. Unai Simon aber hielt sicher auf der Linie.
1: Und im zweiten Abendspiel haben sich Belgien und Ägypten soeben 1:1 getrennt. Das waren die Nachrichten. Das Wetter in Deutschland. In der kommenden Nacht ist es meist bewölkt und häufig trocken, bei Tiefstwerten von 15 bis 4 Grad. Morgen heiter bis wolkig, vereinzelt Schauer oder Gewitter, bei 16 Grad auf den nordfriesischen Inseln und bis zu 30 Grad am Oberrhein. Am Mittwoch gebietsweise Schauer, vereinzelt wieder Gewitter, bei dann 18 bis 32 und am Donnerstag heiter bis wolkig oft trocken, bei dann 19 bis 36 Grad. Es ist 23.03 Uhr.
4: Hier ist der Verkehrsservice in der ARD-Hitnacht. Die A1 Lübeck-Hamburg vor der Norderelbbrücke staut es sich in beiden Richtungen wegen eines Schwertransports. Die A4 Aachen Richtung Köln ist zwischen Kreuz Köln-West und Klettenberg nach einem Unfall gesperrt. Die A40 Duisburg-Essen ist zwischen Mülheim an der Ruhr, Winkhausen und Heißen in beiden Richtungen bis nächsten Montag gesperrt. Die A71 Richtung Schweinfurt ist zwischen Oberhof und Suhl-Zellermelis wegen Wartungsarbeiten im Tunnel Hochwald bis ca. 6 Uhr früh gesperrt. Die A94 Passau Richtung München ist zwischen Forstinning und Anzing wegen Bergungsarbeiten bis ca. 1 Uhr gesperrt. Berlin, die A111 ist zwischen Schulzendorfer Straße und am Festplatz bis 5 Uhr früh in beiden Richtungen gesperrt. Dort laufen Wartungsarbeiten. Soweit unser Verkehrsdienst. Kommen Sie gut an Ihr Ziel.
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4: Der späte Abend wird zur Nacht. Willkommen aus dem Studio 1 von MDR Sachsen aus Dresden. Ich bin Frank-Michael Bauer. Willkommen. Ja, Belgien, Ägypten, gerade zu Ende gegangen. Das Spiel bei der WM 1:1 unentschieden.

Hier ist sie, die ARD-Hitnacht. Das war der melancholische Klassiker Runaway Train von Soul Asylum. Auch schon wieder ein Weilchen her, aus dem Jahre 1992. Der Song machte damals weltweit mit seinem Musikvideo auf vermisste Kinder aufmerksam, in dem echte Suchmeldungen eingeblendet wurden. Und tatsächlich half das Video damals dabei, einige der gezeigten Kinder wiederzufinden. Bleiben wir bei emotionalen Botschaften und gehen zurück in das Jahr 1977. Hier ist die packende Disco-Version eines echten Klassikers über Missverständnisse in Herzensangelegenheiten. Der Song wurde ursprünglich von Nina Simone geschrieben und hat dann ein tanzbares Gewand bekommen. Und da waren Leroy Gomez und Santa Esmeralda dran schuld. Wurde ein großer Hit. Auch diese Version. Don't Let Me Be Misunderstood. Santa Esmeralda.

Der große Gong, jawohl, Big in Japan, das war Musik aus dem Jahre 1984 mit Alpha Will, ihr Debüt. Der Titel beschreibt das Phänomen, wenn eine Band in der westlichen Welt kaum Beachtung findet im fernen Asien, aber wie Superstars gefeiert wird. Wer die Münsteraner gerne mal wieder hören möchte, live erleben möchte, hat auf der großen Sommertour bald die Gelegenheit dazu. Da ist zum Beispiel der Classic Open Air am 14. Juli in Berlin mit Alpha Will oder am 1. August, da sind sie dann in Weimar. Und in den nächsten Tagen, ja, da treibt sie so ein bisschen über Ländergrenzen hinaus, da sind sie in der Slowakei, zum Beispiel in Bratislava. Und jetzt setzen wir auf handgemachten deutschen Rock aus dem gleichen Jahr, 1984. Dieser Rocktitel beschrieb damals perfekt das Verlangen nach purer Lautstärke als Ventil gegen den Alltagsfrust. Vielleicht jetzt so um 23.24 Uhr der Nachbarn zuliebe nicht ganz so laut machen. Herbert Grönemeyer, Musik nur, wenn sie laut ist.

Hier ist der Verkehrsservice in der ARD-Hitnacht. Achtung, Falschfahrer auf der A113 Autobahnzubringer Dresden-Schönefeld-Neukölln. Zwischen Schönefelder Kreuz und Waltersdorfer Dreieck kommt Ihnen ein Falschfahrer entgegen. Fahren Sie äußerst rechts und überholen Sie nicht. Auf der A113 Autobahnzubringer Dresden-Schönefeld-Neukölln zwischen Schönefelder Kreuz und Waltersdorfer Dreieck ist ein Falschfahrer unterwegs.

Das war aus Schweden Emilia Big Big World. 23.31 Uhr, hier ist der Verkehrsservice in der ARD-Hitnacht. Achtung, weiterhin Falschfahrer auf der A113, Autobahnzubringer Dresden-Schönefeld-Neukölln. Zwischen Schönefelder Kreuz und Waltersdorfer Dreieck kommt Ihnen ein Falschfahrer entgegen. Fahren Sie äußerst rechts und überholen Sie nicht. Die A1 Lübeck-Hamburg vor der Norderelbbrücke staut es sich in beiden Richtungen wegen eines Schwertransports. A2 Berlin Richtung Hannover zwischen Marienborn-Helmstedt und Helmstedt-West 3 Kilometer Stau nach einer Sperrung. Die A4 Aachen Richtung Köln ist zwischen Kreuz Köln-West und Klettenberg nach einem Unfall gesperrt. Die A9 Nürnberg Richtung Halle-Leipzig ist zwischen Trockau und Bayreuth-Süd nach einem Unfall gesperrt. Die A40 Duisburg-Essen ist zwischen Mülheim an der Ruhr, Winkhausen und Heißen in beiden Richtungen bis nächsten Montag gesperrt. Die A71 Richtung Schweinfurt ist zwischen Oberhof und Sulzellamelis wegen Wartungsarbeiten im Tunnel Hochwald bis ca. 6 Uhr früh gesperrt. Die A94 Passau Richtung München ist zwischen Forstinning und Anzing wegen Bergungsarbeiten bis ca. 1 Uhr gesperrt. Berlin, A111, die Autobahn ist zwischen Schulzendorfer Straße und am Festplatz bis 5 Uhr in der Früh in beiden Richtungen gesperrt. Dort laufen derzeit Wartungsarbeiten.

Dann läuten sie die Hochzeitsglocken, ein echter Rhythmus für den schönsten Tag im Leben, Bruno Mars mit Marry You. Ich war am Wochenende auch bei einer Hochzeit, allerdings haben die nicht nach diesem Titel geheiratet, was ja ansonsten auch viele schon getan haben mit Marry You, sondern nach Ed Sheeran und Perfect. Nochmal zu Bruno Mars. Interessanterweise war der Song in vielen Ländern nie eine offizielle Single, wurde aber durch das Internet und unzählige Heiratsantrag-Videos zum weltweiten Phänomen. Und nun kommen wir zu einem Soul-Klassiker aus dem Jahre 1982. Ein Song, der damals nach einer langen privaten und künstlerischen Krise das große Comeback des Sängers einläutete. Marvin Gaye, die samtige Stimme gepaart mit den damals hochmodernen Drumcomputern, hat ein unvergessliches Meisterwerk im Popgewand hervorgebracht. Hier ist Marvin Gaye und Sexual Healing in der ARD-Hitnacht. Sexual Healing, Marvin Gaye.

tragisch endet das Leben von Marvin Gaye. Er ist von seinem eigenen Vater erschossen worden. Hier ist die ARD-Hitnacht und hier ist der Verkehrsservice in dieser ARD-Hitnacht mit der Entwarnung auf der A113 Autobahnzubringer Dresden-Schönefeld-Neukölln. Kein Falschfahrer mehr zwischen Schönefelder Kreuz und Waltersdorfer Dreieck. Sie haben wieder freie Fahrt. Und hier sind Shocking Blue mit Venus.

Ja, den haben wir erkannt. Das war Tom Petty mit seinen Heartbreakers und der zeitlosen Hymne über Standhaftigkeit und Widerstandskraft I Won't Back Down aus dem Jahre 89. Der Song, der entstand übrigens kurz nachdem Pettys Haus durch Brandstiftung völlig zerstört wurde. Die Trotzreaktion, darauf hört man irgendwie in jeder Zeile. Begleitet wurde er im Studio von keinem geringeren als George Harrison an der Gitarre. Es ist ein Song, der Mut macht, wenn man mit dem Rücken zur Wand steht, hat Tom Petty mal im Interview gesagt. Ja, ein echtes Stück ehrlicher Rockgeschichte. Und die kann jetzt auch rocken, hier bei uns losrocken. Die Kleine mit der großen Röhre, Susie Quattro mit She's in Love with You. Und wenn Sie sich für die Fußball-WM interessieren sollten, das nächste Spiel beginnt genau in 8 Minuten um Mitternacht. Saudi-Arabien gegen Uruguay, das Ganze sehen live im ZDF oder streamen unter sportstudio.de. Susie Quattro und dann noch eine Band aus deutschen Landen, Channel 5.

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1: Um 0 Uhr mit Ronald Lessig. In Evian in Frankreich hat am Abend der G7-Gipfel begonnen. Zum Auftakt ging es um das Rahmenabkommen zwischen den USA und dem Iran zu einem Ausweg aus dem Krieg. Aus der Nachrichtenredaktion Karen Busche.
2: Los ging es mit einem Arbeitsessen und damit, dass US-Präsident Trump die Gipfelteilnehmer über Details des Abkommens mit dem Iran informiert hat. Denn da waren ja viele Fragen offen. Virtuell ist die Vereinbarung bereits von beiden Seiten unterzeichnet worden, sagt Trump. Der Iran hat das bestätigt. Die richtige Unterschrift soll dann am Freitag folgen, in der Schweiz. Außerdem soll die Straße von Hormuz bis spätestens Freitag komplett geöffnet sein, so Trump. Beobachter halten das aber für unrealistisch wegen der vielen Seeminen.
1: Israel will sich vorerst nicht aus dem Süden des Libanon zurückziehen. Ministerpräsident Netanyahu sagte, die Truppen blieben vorerst in der sogenannten Sicherheitszone. Israel sei vor der Vernichtung gerettet worden, doch der Kampf sei noch nicht vorbei. Man werde weiterhin Bedrohungen in der Region abwehren, so Netanyahu. Bildungschancen hängen in Deutschland nach wie vor stark von der sozialen Herkunft ab. Das steht im Nationalen Bildungsbericht, der heute in Berlin vorgestellt wurde. Große Defizite gibt es demnach vor allem bei Kindern von Alleinerziehenden oder mit Migrationshintergrund. Bundesbildungsministerin Prien verwies darauf, dass es schon beim Eintritt in die Schule sehr große Unterschiede, zum Beispiel bei Sprachkenntnissen, gibt. Deshalb müsse gerade die Förderung in Kitas weiter ausgebaut werden. Bei der Fußball-WM läuft der 5. Spieltag. Dabei haben sich am späten Abend Belgien und Ägypten 1:1 getrennt. Zuvor hatte Kap Verde für eine faustdicke Überraschung gesorgt und Europameister Spanien ein 0:0 abgetrotzt. Aus dem ARD-WM-Team Silke Heine.
3: Kap Verdes Keeper Virginia avancierte nach Abpfiff der Partie binnen Minuten zum Social-Media-Star. Medial besonders im Blickpunkt steht ab 3 Uhr unserer Zeit die Partie Iran gegen Neuseeland. Ein Gericht in Los Angeles hat noch vor Anpfiff des Spiels entschieden, dass die FIFA die historische Flagge des Irans, die ein Symbol der Opposition ist, verbieten darf. Der Iran, der darauf besteht, dass die offizielle Flagge gehisst wird, hatte bei politischen Botschaften im Stadion mit Spielabbruch gedroht und die FIFA für die Sicherstellung in die Pflicht genommen.
1: Das waren die Nachrichten. Das Wetter in Deutschland. In der Nacht bewölkt und oft trocken bei Tiefstwerten zwischen 15 und 4 Grad. Tagsüber heiter bis wolkig, regional auch länger freundlich. Vereinzelt muss noch mit Schauern oder Gewittern gerechnet werden. Bei 16 Grad auf den nordfriesischen Inseln und bei bis zu 30 Grad am Oberrhein. Am Mittwoch ist es gebietsweise regnerisch, vereinzelt Gewitter, 18 bis 32 Grad. Am Donnerstag ist heiteres Wetter, wolkig, oft ist es trocken, die Höchstwerte dann 19 bis 36 Grad. Die Zeit 0:03 Uhr.
4: Hier ist der Verkehrsservice in der ARD-Hitnacht. A1 Lübeck-Hamburg vor der Norderelbbrücke staut es sich in beiden Richtungen, und zwar wegen eines Schwertransports. A2 Berlin Richtung Hannover zwischen Marienborn-Helmstedt und Helmstedt-West 3 Kilometer Stau nach einer Sperrung. Die A4 Aachen Richtung Köln ist zwischen Kreuz Köln-West und Klettenberg nach einem Unfall gesperrt. Die A40 Duisburg-Essen ist zwischen Mülheim an der Ruhr Winkhausen und Heißen in beiden Richtungen bis nächsten Montag gesperrt. Die A71 Richtung Schweinfurt ist zwischen Oberhof und Sulz-Zellamelis wegen Wartungsarbeiten im Tunnel Hochwald bis ca. 6 Uhr in der Früh gesperrt. Die A94 Passau Richtung München ist zwischen Forstinning und Anzing wegen Bergungsarbeiten bis ca. 1 Uhr noch gesperrt. Berlin, die A111 ist zwischen Schulzendorfer Straße und am Festplatz bis 5 Uhr früh in beiden Richtungen gesperrt. Dort laufen derzeit Wartungsarbeiten. Das waren die Meldungen. Kommen Sie gut an Ihr Ziel.
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4: Da ist er, der neue Tag heute. Da haben wir den Dienstag, den 16. Juni. Willkommen in der ARD-Hitnacht von MDR Sachsen aus Dresden. Ich bin Frank-Michael Bauer. Die Dire Straits sind für den Anfang zuständig mit Calling Elvis.

Die ARD-Hitnacht mit Nazareth und ihrer herzzerreißenden Rockballade Love Hurts aus dem Jahre 74. Der Song zeigt schonungslos, ja, wie schmerzhaft die Liebe sein kann, wenn sie zerbricht. Die Reibeisenstimme von Dan McCaverty verleiht dem Track so richtig emotionale Tiefe, die bis heute unter die Haut geht. Ursprünglich stammte die Komposition von den Everly Brothers, aber erst diese schwere Rockversion wurde zum unsterblichen Welthit. Und es geht weiterhin so ein bisschen um Schmerzen, um verletzte Gefühle, verpackt in sanften, tanzbaren Reggae-Pop, jetzt aus dem Jahre 82. Ein schillernder britischer Frontmann sang sich damals an die Spitze der weltweiten Charts und brach optisch wie musikalisch alle Tabus. Boy George, hier ist er mit seinem Culture Club und Do You Really Want to Hurt Me? Und wenn Sie für Fußball Interesse zeigen, das ZDF strahlt gerade die Partie der Weltmeisterschaft Saudi-Arabien gegen Uruguay aus. 9 Minuten sind gespielt und es ist noch kein Tor gefallen.

Das war der unverkennbare Sound von Nick Kershaw hier an der ARD Hitnacht und der große Hit Wouldn't It Be Good von 1984, ein Lied über den klassischen Wunsch, mit jemand unbedingt tauschen zu wollen, dem es vermeintlich besser geht, verpackt in ein geniales Synthesizer-Arrangement. Nick Kershaw bewies hier wieder mal sein außergewöhnliches Talent für sehr komplexe Akkordfolgen, die trotzdem sofort ins Ohr gehen. Und jetzt geht es, vielleicht ist es da oder hier, noch ein bisschen kühler in dieser Nacht, hier bei uns auch. Ich habe das Fenster gerade wieder zugemacht. Wir reisen von der nächtlichen Kälte zurück ins Jahr 1965 an die sonnige Westküste der USA. Und da gibt es einen Song, der stand für unstillbare Sehnsucht nach Wärme, Freiheit und einem Neuanfang. Hier sind sie, die Mamas and Papas mit California Dreamin'.

0: Da oben über uns ist irgendwo ein Auge. Eye in the Sky, das war ein Alan Parsons Project. 0.31 Uhr, hier ist der Verkehrsservice in der ARD-Hitnacht. Die A1 Lübeck-Hamburg vor der Norderelbbrücke staute sich in beiden Richtungen, und zwar wegen eines Schwertransports. Die A4 Aachen Richtung Köln ist zwischen Kreuz Köln-West und Klettenberg nach einem Unfall gesperrt. Die A40 Duisburg-Essen ist zwischen Mülheim an der Ruhr, Winkhausen und Heißen in beiden Richtungen bis nächsten Montag gesperrt. Die A71 Richtung Schweinfurt ist zwischen Oberhof und Suhl-Zellamelis wegen Wartungsarbeiten im Tunnel Hochwald bis ca. 6 Uhr früh gesperrt. Die A94 Passau Richtung München ist zwischen Forstinning und Anzing wegen Bergungsarbeiten gesperrt. Weiterhin bis ca. 1 Uhr dauert das. Berlin, die A111 ist zwischen Schulzendorfer Straße und am Festplatz bis 5 Uhr früh in beiden Richtungen gesperrt. Dort laufen Wartungsarbeiten. Soweit unsere Meldungen, kommen Sie gut an Ihr Ziel.
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0: Aus Dresden von MDR Sachsen, und hier ist Robin Gibb unvergessen mit seiner Juliet. Ich bin Frank Michael Bauer, grüß Sie, und nach ihm gibt's Eishaus.

Eishaus entführte uns mit Hey Little Girl hier in der ARD-Hitnacht mitten in das Jahr 1982. Ja, ein kühler, eleganter und dennoch tanzbarer Klassiker des australischen Synthie-Pop. Der Song wird oft mit den Werken von Roxy Music verglichen, was vor allem am edlen Gesangsstil von Frontmann Ira Davis liegt. In Europa war es der große Durchbruch für die Band vom anderen Ende der Welt. Und wir bleiben noch ein bisschen beim Thema Flirt und Zärtlichkeit, springen aber ein gutes Stück nach vorn ins Jahr 98. Dieser wunderschöne Akustik-Pop-Titel Kiss Me, der wurde durch die Romantikkomödie Eine wie keine über Nacht weltberühmt. Er beschreibt die magische Unbeschwertheit der ersten großen Liebe, des ersten großen Verliebtseins, bei der alles andere um einen wirklich herum verblasst und auch egal ist. Die sanfte Stimme der Sängerin Lee Nash ist dann auch noch der perfekte Begleiter für diese ruhige Stunde. Hier sind Sixpence None the Richer mit ihrem sanften Welthit Kiss Me in der ARD Hitnacht. 0:41 haben wir's.

Gerade ist ein Tor gefallen in der Partie Saudi-Arabien gegen Uruguay. Ja, Saudi-Arabien führt jetzt in der 40. Minute mit 1:0. Und das hier sind Blondie in der ARD-Hitnacht mit Sunday Girl.

Sunny Girl mit Blondie und ein kurzes, aber feines Wiederhören mit der legendären Band und ihrem Supererfolg Sunny Girl von 79. Ja, da war ich gerade in der 11. Klasse. Geschrieben wurde der Song von Gitarrist Chris Stein, um die Katze von Frontfrau Debbie Harry zu trösten, die während einer Tournee weggelaufen war. Ja. So ist das manchmal. Daher ist dieses Lied. Und jetzt kommen wir zu unserem ganz besonderen Albumtipp für diese Nacht, auf den wir uns in der Redaktion besonders gefreut haben. Wir spielen für Sie die mitreißende Ouvertüre aus dem brandneuen Werk Stabile Poesie von Bosse. Das Album ist erst vor kurzem erschienen und zeigt den Musiker von seiner gewohnt nahbaren lyrischen Seite. Wenn Sie den sympathischen Singer-Songwriter mal live erleben wollen, gibt es Chancen dazu in Deutschland. Er spielt unter anderem am 21. Juni in München oder am 8. August in Dresden. Und hier ist er, Bosse, mit der Ouvertüre.

Hier ist die ARD-Hitnacht mit dem Verkehrsservice. Achtung, Falschfahrer auf der A7 Hannover-Flensburg. Zwischen Hamburg-Waltershof und Quickborn kommt Ihnen ein Falschfahrer entgegen. Fahren Sie äußerst rechts und überholen Sie nicht. Auf der A7 Hannover-Flensburg zwischen Hamburg-Waltershof und Quickborn ist ein Falschfahrer unterwegs. Vorsicht in beiden Richtungen. Und noch ein Falschfahrer auf der A23 Hamburg-Heide zwischen Dreieck Hamburg-Nordwest und Pinneberg-Süd. Ein Falschfahrer. Fahren Sie äußerst rechts und überholen Sie nicht. Ich wiederhole, auf der A23 Hamburg-Heide zwischen Dreieck Hamburg-Nordwest und Pinneberg-Süd ist ein Falschfahrer unterwegs. Auch hier Vorsicht in beiden Richtungen. So, und ich würde sagen, wir fangen hier nochmal mit der Ouvertüre an.

Das war Bosse. Axel Bosse betont ja immer in Interviews, wie wichtig ihm Auszeiten in der Natur sind, um den Kopf für neue Songtexte frei zu bekommen. Er hat einen ganz bestimmten Zufluchtsort, den er schon seit seiner Kindheit als seine persönliche Kraftinsel bezeichnet. 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Auf welcher bekannten deutschen Nordseeinsel tankt Bosse regelmäßig neue Energie, wenn ihm im Musikgeschäft alles zu viel wird? A. Sylt, B. Amrum oder C. Borkum? 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Ja, auf welcher bekannten deutschen Nordseeinsel tankt Bosse regelmäßig neue Energie? A. Sylt, B. Amrum, C. Borkum. Und jetzt die unglaubliche Tina Turner. When the heartache is over.

Gute Nachrichten von den Autobahnen. Entwarnung auf der A7 Hannover-Flensburg. Kein Falschfahrer mehr zwischen Hamburg-Waltershof und Quickborn. Und Entwarnung auch für die A23. Kein Falschfahrer mehr zwischen Dreieck Hamburg-Nordwest und Pinneberg-Süd. Und hier ist Maggie Reilly.

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1: Um 1 Uhr mit Ronald Lessig. In Evian in Frankreich hat am Abend der G7-Gipfel begonnen. Zum Auftakt ging es um das Rahmenabkommen zwischen den USA und dem Iran zu einem Ausweg aus dem Krieg. Aus der Nachrichtenredaktion Karen Buschel.
2: Los ging es mit einem Arbeitsessen und damit, dass US-Präsident Trump die Gipfelteilnehmer über Details des Abkommens mit dem Iran informiert hat. Denn da waren ja viele Fragen offen. Virtuell ist die Vereinbarung bereits von beiden Seiten unterzeichnet worden, sagt Trump. Der Iran hat das bestätigt. Die richtige Unterschrift soll dann am Freitag folgen, in der Schweiz. Außerdem soll die Straße von Hormuz bis spätestens Freitag komplett geöffnet sein, so Trump. Beobachter halten das aber für unrealistisch wegen der vielen Seeminen.
1: Israel will sich vorerst nicht aus dem Süden des Libanon zurückziehen. Ministerpräsident Netanyahu sagte, die Truppen blieben vorerst in der sogenannten Sicherheitszone. Israel sei vor der Vernichtung gerettet worden, doch der Kampf sei noch nicht vorbei. Man werde weiterhin Bedrohungen in der Region abwehren, sagte Netanyahu. Beim Absturz eines US-Kampfflugzeuges in Kalifornien sind vermutlich alle 8 Besatzungsmitglieder ums Leben gekommen. Vom Luftwaffenstützpunkt Edwards hieß es, der Bomber vom Typ B-52 sei kurz nach dem Start von der Basis nordöstlich von Los Angeles am Boden zerschellt. Auf Fernsehaufnahmen war eine verkohlte Fläche zu sehen, von der Rauch aufstieg. Der Flugbetrieb der Air Force Basis wurde eingestellt. Boeing B-52 Kampfflugzeuge sind seit den 1950er Jahren im Einsatz und wurden seit Ende des Kalten Krieges mehrfach modernisiert. Bei der Fußball-WM in den USA, Kanada und Mexiko ist Kap Verde eine Sensation gelungen. Der Mannschaft des afrikanischen Inselstaates erkämpfte sich gegen Europameister Spanien ein 0:0. Auch Belgien schaffte anschließend keinen Sieg gegen Ägypten. Aus dem ARD-WM-Team Silke Heine.
3: Die Roten Teufel haben eine Blamage zum Start gerade noch abgewendet. Lange Zeit war Ägypten spielbestimmend, führte auch mit 1:0. Dank eines Eigentores der Mannschaft um Geburtstagskind Mo Salah gingen die Belgier aber nicht leer aus, haben nach dem 1:1 einen Punkt auf dem Konto. Vor dem Stadion von Miami haben vor Anpfiff der Partie zwischen Iran und Neuseeland Iraner mit den historischen Flaggen des Landes demonstriert. Sollten diese auch im Stadion zu sehen sein, droht der Iran mit einem Spielabbruch. Die aktuelle Regierung des Landes hatte die FIFA aufgefordert, politische Botschaften in der Arena zu unterbinden.
1: Das waren die Nachrichten. Das Wetter in Deutschland. In der Nacht bewölkt und trocken bei 15 bis 4 Grad. Tagsüber heiter bis wolkig, vereinzelt noch Schauer oder Gewitter bei 16 Grad auf den nordfriesischen Inseln und 30 Grad am Oberrhein. Am Mittwoch gebietsweise Schauer bei 18 bis 32 Grad. Am Donnerstag heiter bis 36 Grad. Die Zeit, es ist 1:03 Uhr.
4: Hier ist der Verkehrsservice in der ARD-Hitnacht. Die A1 Lübeck-Hamburg vor der Norderelbbrücke staut es sich in beiden Richtungen wegen eines Schwertransports. Die A4 Aachen Richtung Köln ist zwischen Kreuz Köln-West und Klettenberg nach einem Unfall gesperrt. Die A40 Duisburg-Essen ist zwischen Mülheim an der Ruhr, Winkhausen und Heißen in beiden Richtungen bis nächsten Montag gesperrt. Die A71 Richtung Schweinfurt ist zwischen Oberhof und Sulzellamelis wegen Wartungsarbeiten im Tunnel Hochwald bis ca. 6 Uhr früh gesperrt. Die A94 Passau Richtung München ist zwischen Forstinning und Anzing wegen Bergungsarbeiten bis ca. 1 Uhr gesperrt. Das könnte sich da noch eine Weile hinziehen. Und dann haben wir noch eine Meldung aus Berlin. Die A111 ist zwischen Schulzendorfer Straße und am Festplatz bis 5 Uhr früh in beiden Richtungen gesperrt. Dort laufen Wartungsarbeiten. Das waren sie, die Meldungen. Wir wünschen Ihnen eine gute Fahrt und kommen Sie gut an Ihr Ziel.
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4: Das Ganze von MDR Sachsen aus Dresden. Und der Tobi hat uns gerade geschrieben, er tuckert mit seinem leisen Brummen und seinem LKW dem Sonnenaufgang entgegen. Dauert noch eine Weile von Hannover nach Koblenz und er grüßt alle Kolleginnen und Kollegen, die auch auf der Straße unterwegs sind. Der Kaffee ist heiß und das Brot schmeckt. Hauptsache, das ist schon mal gesichert. Allen gute Fahrt und die heute Nacht arbeiten müssen. Und hier sind Aha mit Take on Me.

Hier ist der Verkehrsservice in der ARD-Hitnacht. Achtung, Falschfahrer auf der A72 Zwickau-Chemnitz. Zwischen Chemnitz-Süd und Kreuz-Chemnitz kommt Ihnen ein Falschfahrer entgegen. Bitte äußerst rechts fahren und nicht überholen. A72 Zwickau-Chemnitz. Zwischen Chemnitz-Süd und Kreuz-Chemnitz ist ein Falschfahrer unterwegs. Vorsicht in beiden Richtungen.

Leben wie ein Feuerwerk, das war Musik mit Vincent Weiss und seiner energiegeladenen Hymne aus dem Jahre 2017. Der Sänger feiert damit das Leben, die Freundschaft und den bewussten Moment im Hier und Jetzt. Ja, und wer diese ansteckende Energie aufsaugen möchte, live miterleben möchte, hat bei seinen Open-Air-Shows im Sommer die perfekte Gelegenheit. Er ist dann unter anderem am 26. Juni bei Ihnen in Ulm und am 21. August in Dresden anzutreffen. So, und jetzt streifen wir uns die Jeans über. Ja, vom modernen Deutschpop geht's zum entspannten Oldiepop ins Jahr 76. Ein Song, der ursprünglich als Werbejingle für eine bekannte Jeansmarke geschrieben wurde. Und da wurde dann mehr daraus. Diese Melodie aus der Werbung hat ein Eigenleben entwickelt. Und dann wurden aus den wenigen Sekunden oder 30 Sekunden mehr Sekunden. 3 Minuten 12. Jeans on, hier ist David Dundas bei uns hier in der ARD-Hitnacht.

Der Verkehrsservice in der ARD-Hitnacht. Achtung, weiterhin Falschfahrer auf der A72 Zwickau-Chemnitz. Zwischen Chemnitz Süd und Kreuz Chemnitz kommt Ihnen ein Falschfahrer entgegen. Fahren Sie äußerst rechts und überholen Sie nicht. Soweit die Meldung. Und jetzt haben wir die Rolling Stones hier um 1 Uhr und 20. Fußball wird gespielt bei der WM, 53. Minute. Und dafür Saudi-Arabien 1:0 weiterhin gegen Uruguay.

Roses. Ashley Monroe mit Train zusammen hier gehört bei uns in der ARD-Hitnacht und wir rätseln ja ein bisschen mit ihrer Hilfe. Um Bosse geht's. Sein aktuelles Album war unser Albumtipp und das Album von Axel Bosse, das neue, können Sie in einer Doppel-CD-Version haben mit einem Büchlein zusammen, das Ganze. Und die Frage lautet, er braucht ja manchmal auch einen freien Kopf für neue Songtexte. Und wohin zieht er sich schon seit seiner Kindheit zurück? Auf welche deutsche Nordseeinsel? A. Auf Sylt, B. auf Amrum oder C. es ist Borkum. Sie können weiter antworten unter ard-hitnacht@mdr.de. Ich würde mal so sagen, rund 60% haben schon mal die richtige Lösung, aber wir wollen noch ein bisschen rätseln. Nächste Stunde gibt's dann die Auflösung. Und jetzt kommt Billy Joel, The Longest Time.

0: Es ist 1.31 Uhr. Hier ist der Verkehrsservice in der ARD-Hitnacht. Und da gibt's erstmal Entwarnung. Und zwar für die A72 Zwickau-Chemnitz. Kein Falschfahrer mehr zwischen Chemnitz-Süd und Kreuz-Chemnitz. Die A1 Lübeck-Hamburg vor der Norderelbbrücke staut es sich in beiden Richtungen wegen eines Schwertransports. Die A4 Aachen Richtung Köln ist zwischen Kreuz Köln-West und Klettenberg nach einem Unfall gesperrt. Die A40 Duisburg-Essen ist zwischen Mülheim an der Ruhr, Winkhausen und Heißen in beiden Richtungen bis nächsten Montag gesperrt. Die A71 Richtung Schweinfurt ist zwischen Oberhof und Sulzella-Mehlis wegen Wartungsarbeiten im Tunnel Hochwald bis ca. 6 Uhr in der Früh gesperrt. Berlin, die A111 ist zwischen Schulzendorfer Straße und am Festplatz bis 5 Uhr früh in beiden Richtungen gesperrt. Der Grund, dort laufen Wartungsarbeiten. Wir wünschen Ihnen eine gute Fahrt. Kommen Sie gut an Ihr Ziel.
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0: Aus Dresden von MDR Sachsen aus dem Studio 1. Ich bin Frank-Michael Bauer und hier ist Rainer Matuschek, besser bekannt unter seinem Künstlernamen Matu. Wir erinnern mit You Never Walk Alone an ihn.
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Blue Hotel, ja, einer der ganz bekannten Songs von Chris Isaak, sehr melancholisch. Das war eine atmosphärische Reise sozusagen in das Jahr 1987, aber klassischer Rock'n'Roll irgendwie der 50er Jahre ist uns da auf die Ohren gekommen. Und jetzt geht's ins Jahr 77. Ich sage nur, O Carola, O Carol, hier ist Smokey in der ARD-Hitnacht.

die ARD Hitnacht mit der Lighthouse Family. Wunderbar aufbauendes Lied, vom Gospel inspiriert. Lifted aus dem Jahre 95. Und die Botschaft des Liedes: Nach jedem Tief gibt's wieder einen Berg auf. Und jetzt haben wir ja Reggae Pop vom Jahre 1988. Den Song, den wir jetzt hören, der richtet sich damals direkt gegen das südafrikanische Apartheid-Regime und die Inhaftierung von Nelson Mandela. Verpackt in einem unverschämt fröhlichen Ohrwurm. Eddie Grant hat dafür gesorgt. Hier ist er mit Gimme Hope Joanna. Und gerade hat Jackie aus Belgien geschrieben und auf unsere Preisfrage rund um Bosse geantwortet, welches die Insel ist, die er am liebsten mag, wenn er auftanken will. A. Sylt, B. Amrum, C. Borkum. Jackie hat's richtig gemacht. Und Sie können auch noch mitmachen unter ard-hitnacht@mdr.de.

Uruguay hat mittlerweile ausgeglichen gegen Saudi-Arabien bei der Fußball-WM. Und da steht es jetzt 1:1 und wir sind in der 88. Minute. Zu sehen übrigens im ZDF live.

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1: Um 2 Uhr mit Ronald Lessig. In Evian in Frankreich hat am Abend der G7-Gipfel begonnen. Zum Auftakt ging es um das Rahmenabkommen zwischen den USA und dem Iran zu einem Ausweg aus dem Krieg. Aus der Nachrichtenredaktion Karen Busche.
2: Los ging es mit einem Arbeitsessen und damit, dass US-Präsident Trump die Gipfelteilnehmer über Details des Abkommens mit dem Iran informiert hat. Denn da waren ja viele Fragen offen. Virtuell ist die Vereinbarung bereits von beiden Seiten unterzeichnet worden, sagt Trump. Der Iran hat das bestätigt. Die richtige Unterschrift soll dann am Freitag folgen, in der Schweiz. Außerdem soll die Straße von Hormuz bis spätestens Freitag komplett geöffnet sein, so Trump. Beobachter halten das aber für unrealistisch wegen der vielen Seeminen.
1: Die EU hat Beitrittsverhandlungen mit der Ukraine und Moldau begonnen. In Luxemburg ist hierzu der erste Verhandlungsabschnitt eröffnet worden. Zum ersten Cluster gehören Themenbereiche wie das Justizsystem, der Grundwerteschutz und die Sicherheit. Beitrittskandidaten müssen unter anderem nachweisen, dass ihre Rechtssysteme, der Grenzschutz und die Polizei EU-Standards entsprechen. Die Beitrittsverhandlungen können sich Jahre hinziehen. Dennoch wertete der ukrainische Präsident Selenskyj den Start als klares Signal, dass Europas Fortschritt nicht gestoppt werden könne. Beim Absturz eines US-Kampfflugzeuges in Kalifornien sind vermutlich alle 8 Besatzungsmitglieder ums Leben gekommen. Vom Luftwaffenstützpunkt Edwards hieß es, der Bomber vom Typ B-52 sei kurz nach dem Start von der Basis nordöstlich von Los Angeles am Boden zerschellt. Auf Fernsehaufnahmen war eine verkohlte Fläche zu sehen, von der Rauch aufstieg. Der Flugbetrieb der Air Force Basis wurde eingestellt. Boeing B-52-Kampfflugzeuge sind seit den 1950er Jahren im Einsatz und wurden seit Ende des Kalten Krieges mehrfach modernisiert. Bei der Fußball-WM in den USA, Kanada und Mexiko ist der 5. Spieltag in vollem Gange. Gerade läuft in Miami die Nachspielzeit der Partie Saudi-Arabien gegen Uruguay. Dort steht es 1:1. Aus dem ARD-WM-Team Silke Heine.
3: Mit einer Riesenenttäuschung ist Europameister Spanien in die WM gestartet. Die Furia Roja musste sich gegen den krassen Außenseiter Kap Verde mit einem 0:0 begnügen. Der WM-Neuling erkämpfte sich damit gleich im ersten Spiel den ersten WM-Punkt. Den ersten WM-Sieg seiner Historie hat Ägypten knapp verpasst. Das Team um Superstar und Geburtstagskind Mo Salah führte lange gegen Belgien. Am Ende trennten sich beide Mannschaften 1:1.
1: Das waren die Nachrichten. Das Wetter in Deutschland. In der Nacht bewölkt und trocken bei 15 bis 4 Grad. Tagsüber heiter bis wolkig, vereinzelt noch Schauer bei 16 Grad auf den nordfriesischen Inseln und bis 30 Grad am Oberrhein. Am Mittwoch gebietsweise Schauer 18 bis 32 Grad. Es ist 2:03 Uhr.
4: Hier ist der Verkehrsservice in der ARD-Hitnacht. Achtung, Falschfahrer auf der B36 Mannheim-Karlsruhe. Zwischen Rheinau und Rheinau-Süd kommt Ihnen ein Falschfahrer entgegen. Fahren Sie äußerst rechts und überholen Sie nicht. Auf der B36 Mannheim-Karlsruhe zwischen Rheinau und Rheinau-Süd ist ein Falschfahrer unterwegs. Die A1 Lübeck-Hamburg vor der Norderelbbrücke staut es sich in beiden Richtungen wegen eines Schwertransports. Die A4 Aachen Richtung Köln ist zwischen Kreuz Köln-West und Klettenberg nach einem Unfall gesperrt. Die A40 Duisburg-Essen ist zwischen Mülheim an der Ruhr, Winkhausen und Heißen in beiden Richtungen bis nächsten Montag gesperrt. Die A71 Richtung Schweinfurt ist zwischen Oberhof und Sulzeller-Mehlis wegen Wartungsarbeiten im Tunnel Hochwald bis ca. 6 Uhr früh gesperrt. Berlin, A111, dort ist die Autobahn zwischen Schulzendorfer Straße und am Festplatz bis 5 Uhr früh in beiden Richtungen gesperrt. Dort laufen Wartungsarbeiten. Soweit die Meldungen. Kommen Sie gut an Ihr Ziel.
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4: Das Ganze von MDR Sachsen aus Dresden und die Partie Uruguay gegen Saudi-Arabien ist gerade zu Ende gegangen. 8 Minuten sind da nochmal draufgekommen. 1:1 steht es, Punkte Teilung.